0: Für Personen unter 21 bleibt die HPV-Impfung auch weiterhin gratis. Alle anderen kostet sie ab Juli wieder mehrere hundert Euro.
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2: Halbzeit bei den Entscheidungsspielen der Gruppe F. Die Niederlande führen gegen Tunesien durch zwei frühe Tore mit 2:0. Im Parallelspiel Schweden gegen Japan steht es noch torlos 0:0. Stand jetzt wären die Niederlande Gruppensieger vor Japan. Auch die Schweden würden es mit einem Unentschieden als starker Gruppendritter ins Sechzehntelfinale schaffen. In Kürze beginnt bei beiden Spielen die zweite Spielhälfte. Jetzt zum Wetter und zu Nathalie Auer.
3: Für die meisten von uns ist das heute Tag 9 der Hitzewelle. Die Temperaturen steigen nämlich auf 30 bis 38 Grad. Am heißesten wird es in Wien und im Weinviertel. Die meiste Zeit scheint auch die Sonne. Quellwolken bleiben über dem Hügel und Bergland nur klein. Damit ist die Wahrscheinlichkeit für einen gewitterigen Regenschauer also gering. Wie geht's am Wochenende weiter? Da sind dann Schauer und Gewitter im Bergland etwas wahrscheinlicher. Stellenweise können sie sogar heftig ausfallen. Außerdem wird's noch heißer. Im Nordosten sind bis zu 40 Grad möglich.
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1: Im Studio Daniel Teissel. Es ist 3 Uhr. Der EU-Katastrophenschutz funktioniert. Das Sicherheitsnetz ist aber teilweise lückenhaft. Das ist das Ergebnis einer EU-Rechnungshofprüfung. Knapp 3 Milliarden Euro sind bisher für den Katastrophenschutz in der EU bereitgestellt worden. Berichtet aus Brüssel Tim Cooper.
2: Waldbrände, Erdbeben. Der EU-Katastrophenschutz finanziert notwendiges Einsatzgerät, etwa Löschflugzeuge, Feldlazarette. Die Ersthelfer kommen aus den Mitgliedsländern. Das System funktioniert, lobt Österreichs Vertreterin am EU-Rechnungshof in Luxemburg, Helga Berger.
3: Wenn Unterstützung angefordert wurde, konnte wirksam und zeitnah Hilfe geleistet werden.
2: Die Kritik der EU-Kontrolleure, die EU-Gelder kommen nicht immer dort an, wo sie am dringendsten gebraucht werden.
3: Daten wurden nur eingeschränkt mitgeteilt.
2: Auch die Frage, ob und wie lange Hilfsgeräte nach einem Einsatz weiterverwendet werden können, werde nur unzureichend beantwortet. Der EU-Rechnungshof empfiehlt, die Katastrophenschutzgelder künftig stärker nach tatsächlichem Bedarf zu verteilen und die langfristige Nutzung der Projekte zu sichern.
1: 5 Minuten Bewegung pro Stunde haben messbare positive Effekte. Das belegt eine US-amerikanische Studie der Columbia University, berichtet Robert Scheppel.
4: Sie heben die Laune, verringern die Müdigkeit und wirken sich auch gut auf die Arbeitsleistung aus. 5 Minuten den Schreibtisch verlassen und sich die Beine vertreten, das lässt sich der Studie zufolge recht einfach in den Alltag integrieren und die Effekte sind durchwegs positiv, wie die Daten an knapp 20.000 Teilnehmern und Teilnehmerinnen zeigen. Getestet wurden die Aktivpausen auch im 30-Minuten- und im 2-Stunden-Intervall, aber einmal pro Stunde dürfte der beste zeitliche Abstand sein, zumindest war das die am häufigsten gewählte Variante. Die Befürchtung, dass sich die Unterbrechungen schlecht auf die Arbeitsleistung auswirken könnten, die wurde übrigens widerlegt. Kurze Aktivpausen sind also eher gut für die Produktivität. Zum Gehen gibt es freilich auch Alternativen, Stiegensteigen etwa oder Tanzen, aber das wurde in der Studie nicht untersucht.
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1: Die Niederlande holen sich den Gruppensieg in der Gruppe F. Die Niederländer gewinnen gegen Tunesien 3:1. Zweiter ist Japan nach einem 1:1 gegen Schweden. Die Schweden sind aber ebenfalls schon fix im 16-Finale als einer der Top 8 Gruppendritten. Jetzt zum Wetter und zu Nathalie Auer.
6: Vielerorts kann man heute Nacht gut lüften. Die Tiefstwerte liegen bei meist 11 bis 18 Grad. Spürbar milder bleibt es dagegen in den größeren Städten. Da sinken die Temperaturen nicht unter 20 Grad. Tagsüber scheint dann die meiste Zeit die Sonne und es wird wieder heiß. 30 bis 38 Grad erwarten uns am Nachmittag. Regenschauer und Gewitter sind heute also die absolute Ausnahme. Am Wochenende sind Gewitter dann in den Alpen wahrscheinlicher und außerdem wird es noch heißer mit bis zu 39 oder sogar 40 Grad.
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1: Im Studio Daniel Teissel. Es ist 4 Uhr. Im Parlament geht es heute wieder um das Doppelbudget für die Jahre 2027 und 2028. Dieses Mal sind die Expertinnen und Experten am Wort und werden das Budget näher beleuchten. Viktoria Waldecker berichtet.
2: Österreich steckt mitten im Budgetprozess. Vor 2 Wochen wurde das 2. Sparpaket der Dreierregierung vorgestellt. 5 Milliarden Euro will die Regierung damit in den kommenden 2 Jahren einsparen. Es sei aber nicht nur ein Sparpaket, haben ÖVP, SPÖ und NEOS in den letzten Tagen immer wieder betont.
3: Ich bin überzeugt, dass uns mit dem Doppelbudget tatsächlich ein großer Wurf gelungen ist.
4: Wir bringen eine Reihe von strukturellen Reformen auf den Weg.
5: Es ist doch eben nicht nur der kleinste gemeinsame Nenner.
2: Das werden heute Expertinnen und Experten im Parlament beurteilen. Jede Partei konnte für das Budget-Hearing eine Expertin oder einen Fachmann nominieren. Vom Fiskalratspräsidenten Christoph Badelt bis zur Ökonomin Margit Schatzenstaller werden die Budget-Experten die geplanten Maßnahmen heute näher beleuchten. In 2 Wochen soll das Budget dann beschlossen werden.
1: Mindestens 235 Menschen sind bei den starken Erdbeben in Venezuela vergangene Nacht gestorben. Mehr als 1500 Personen sind verletzt worden. Das venezolanische Gesundheitsministerium hat gerade neue Zahlen veröffentlicht. Die Opferzahl dürfte aber noch weiter steigen. Die USA kündigen an, neben Such- und Rettungsteams auch 2 Kriegsschiffe und auch Transportflugzeuge nach Venezuela zu schicken. Damit sollen die Rettungs- und Hilfsmaßnahmen vor Ort unterstützt werden.
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1: Paraguay und Australien kämpfen jetzt um den Aufstieg ins WM-16-Finale. Martin Lang.
7: 2. Minute gespielt, 0:0 in San Francisco und Australien verteidigt im Moment Platz 2. Beide haben 3 Punkte, also mit einem Remis wären beide durchaus weiter und im Moment schieben die Australier auch nur in der eigenen Hälfte den Ball hin und her und Paraguay läuft hinten nach. Also mit 4 Zählern ist man ja unter den besten 32. Unter anderem ist das heute auch schon Ecuador gelungen mit einem 2:1 gegen Deutschland und auch Japan nach dem 1:1 gegen Schweden werden die Japaner dann im 16-Finale auf Brasilien treffen. In Niederlande sind hier Gruppensieger und die USA, der Gastgeber, spielt in Los Angeles das letzte Vorrundenspiel als Gruppensieger bereits gegen die feststehenden ausscheidenden Türken.
1: Und jetzt zum Wetter und Nathalie Auer.
8: Für die meisten von uns ist das heute Tag 9 der Hitzewelle. Die Temperaturen steigen nämlich auf 30 bis 38 Grad. Am heißesten wird es in Wien und im Weinviertel. Die meiste Zeit scheint auch die Sonne. Quellwolken bleiben über dem Hügel und Bergland nur klein. Damit ist die Wahrscheinlichkeit für einen gewitterigen Regenschauer also gering. Wie geht's am Wochenende weiter? Da sind dann Schauer und Gewitter im Bergland etwas wahrscheinlicher. Stellenweise können sie sogar heftig ausfallen. Außerdem wird's noch heißer. Im Nordosten sind bis zu 40 Grad möglich.
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1: Am Mikrofon ist Anselm Peer. Die Hitzewelle steuerte am Wochenende auf ihren Höhepunkt zu. Das Gesundheitsministerium hat das staatliche Krisen- und Katastrophenschutzmanagement einberufen, um sich auf die erwarteten Rekordtemperaturen vorzubereiten. Viktoria Waldegger berichtet.
2: Es herrscht Stufe 4 und damit die höchste Hitzewarnstufe in Österreich. Der nationale Hitzeschutzplan sieht hier auch ein großflächiges Krisentreffen vor. 100 Vertreterinnen und Vertreter von den Ministerien über die Bundesländer bis hin zu Feuerwehr und Rettung haben sich deshalb am Donnerstag beraten. Dabei ging es etwa um die Information der Bürgerinnen und Bürger, aber auch um Vorbereitungen für mögliche Waldbrände. Die Bundesländer fühlen sich demnach gut vorbereitet. Dort seien die Hitzeschutzpläne in Kraft. Einsatzorganisationen haben für das Wochenende ihre Teams aufgestockt. Gesundheitsministerin Corinna Schumann von der SPÖ appelliert an die Bevölkerung, die Hitzewarnungen ernst zu nehmen, ausreichend Wasser zu trinken und auf ältere oder gefährdete Personen zu achten. Denn die kommenden Tage würden für viele Menschen eine enorme Belastung werden.
1: Nach den schweren Erdbeben in Venezuela ist die Zahl der Toten auf mindestens 235 gestiegen. Mehr als 4.300 Menschen wurden laut den Behörden verletzt. Unter den Trümmern wird weiter nach Verschütteten gesucht. Es wird befürchtet, dass die Zahl der Toten noch drastisch steigen könnte. Internationale Hilfe ist angelaufen. Viele Länder schicken Teams mit Spürhunden. Der ukrainische Präsident Volodymyr Selenskyj hat eine Geheimdienstoperation gegen Russland angekündigt. Sie soll 40 Tage dauern und den Druck auf Russland erhöhen, einer Friedenslösung zuzustimmen, schrieb Selenskyj in sozialen Netzwerken nach einem Treffen mit dem Chef des ukrainischen Inlandsgeheimdienstes. Bei russischen Raketenangriffen sind am Abend in Kiew mindestens 2 Menschen verletzt worden. Der Schiffsverkehr durch die Straße von Hormus ist am Abend erneut gestoppt worden. US-Medien berichten, dass eine iranische Drohne ein Frachtschiff getroffen hat. Offenbar war es auf einer vom Iran nicht genehmigten Route gefahren. Die SOS-Kinderdorf-Reformkommission präsentiert heute erste Ergebnisse. Unter der Leitung der früheren Höchstgerichtspräsidentin Irmgard Gries sind die bekannt gewordenen Übergriffe auf Kinder und andere Missstände an SOS-Kinderdorf-Standorten aufgearbeitet worden. Das waren die Nachrichten mit Anselm Peer. Und jetzt zum Wetter.
3: Ein extrem heißer Freitag steht uns bevor. In manchen Regionen sind die Temperaturen schon heute Nacht wieder nicht unter 20 Grad gesunken. Und mit den ersten Sonnenstrahlen geht es rasant bergauf und Sonne gibt es heute fast den ganzen Tag über. Ein paar Quellwolken bilden sich über dem Berg- und Hügelland. Die Temperaturen steigen auf 30 bis 38 Grad. Der Wind frischt nur stellenweise lebhaft auf, in erster Linie in den Alpen und er kommt meist aus Nordost bis Ost. Morgen geht es brütend heiß weiter, 32 bis knapp 39 Grad werden es und wieder scheint in vielen Gegenden von der Früh bis zum Abend die Sonne. Ein paar Quellwolken entstehen wieder im Berg- und Hügelland und gegen Abend sind in Vorarlberg und Tirol vereinzelt erste Wärmegewitter möglich. Am Sonntag erreicht die Hitzewelle speziell in der Osthälfte Österreichs ihren Höhepunkt mit bis zu 39, stellenweise sogar 40 Grad von Oberösterreich bis ins Nordburgenland. Außerdem gibt es neuerlich viel Sonnenschein. Am Nachmittag und am Abend werden Regenschauer und Gewitter im Westen aber etwas häufiger und sie können sich vereinzelt bis in die westliche Obersteiermark ausbreiten. So viel zum Wetter mit Jörg Stibor.

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0: Die Glöckchen von Supertramp schlagen uns die Zeit. In wenigen Sekunden ist es 5:30. Schauen wir ganz flott auf Tirols Straßen. Keine Meldungen über außergewöhnliche Störungen. Sie kommen gut voran. Gute Fahrt hinein in den Freitagmorgen.
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2: Mit Theresa Kleinheinz einen schönen guten Morgen. Ein noch unbekannter Mann ist gestern Nachmittag in einer Wohnung in der Speckbacher Straße in Innsbruck von einem unbekannten Täter niedergestochen worden. Der Mann wurde in die Klinik Innsbruck eingeliefert. Es besteht akute Lebensgefahr. Die Polizei bittet um Hinweise. Helena Fröhlich.
3: Gegen 16 Uhr kam es zu einer Auseinandersetzung zwischen dem Mann und einer bisher unbekannten Person. Das Opfer erlitt mehrere Stichverletzungen. Der Täter flüchtete vom Tatort. Der schwer verletzte Mann wurde in die Klinik Innsbruck eingeliefert. Laut Polizei schwebt er in Lebensgefahr. Das Landeskriminalamt hat wegen Verdachts des versuchten Mordes die Ermittlungen übernommen und bittet eventuelle Zeugen, verdächtige Wahrnehmungen im Bereich der Speckbacher Straße in Innsbruck zu melden.
2: In der Gemeinde Zierl ist das Wasser aufgrund der anhaltenden Trockenheit so knapp, dass einer der Wasserhochbehälter leer gelaufen ist. Die Gemeinde hat deshalb ein Abkochgebot erlassen. Leitungswasser muss also vor dem Trinken oder der Zubereitung von Essen abgekocht werden. Der Wasserverbrauch soll generell auf ein Minimum eingeschränkt werden. Bis auf Widerruf sind das Nachfüllen von Pools, aber auch die Gartenbewässerung sowie Autowäschen und sonstiger unnötiger Wasserverbrauch untersagt. Die Feuerwehr arbeitet daran, den Hochbehälter Schlossbach wieder aufzufüllen, teilte die Gemeinde mit. Bei der Kontrolle eines mit Tiroler Schützen besetzten Reisebusses haben deutsche Polizisten in Bayern 34 Langwaffen entdeckt. Entsprechende waffenrechtliche Dokumente konnten die Schützen nicht vorlegen. Die Waffen wurden beschlagnahmt, wie die Bundespolizeidirektion in München gestern mitteilte. Gegen die 34 Besitzer wird nun ermittelt. Die Schützen waren auf dem Rückweg von Salzburg nach Tirol, als sie kurz nach der Grenze in Bad Reichenhall angehalten wurden. Thomas Saurer, der Landeskommandant der Tiroler Schützen, in einer Reaktion auf diesen Vorfall.
4: Für den Bund der Tiroler Schützenkompanien gilt ganz klar: Sicherheit, Verantwortung und die Einhaltung aller gesetzlichen Bestimmungen im Umgang mit Waffen haben oberste Priorität. Der Sachverhalt wird derzeit mit den Betroffenen erhoben, aber wir nehmen den Vorfall natürlich zum Anlass, die Sensibilisierung für Sicherheits- und Rechtsvorschriften im Zusammenhang mit dem Waffentransport auch weiter zu verstärken.
2: Sagt der Landeskommandant der Tiroler Schützen. Er hat die betroffenen Kompanien um Stellungnahme ersucht. Man wolle den genauen Sachverhalt vollständig aufklären, so Saurer. Auch mit den Behörden in Bayern habe man Kontakt aufgenommen.
0: Es wird auch heute wieder ein durchaus warmer Tag, nennen wir es so. Sonne und Hitze in Tirol. Auch heute wieder die Quellwolken bleiben im Norden eher klein. In Osttirol werden sie teilweise auch größer sein. Gewitter sind aber auch heute nicht zu erwarten. Die Höchstwerte 31 bis 37 Grad. Schauen wir uns Lienz an, da hat es jetzt fast 19 Grad. In Kufstein, in Meierhofen 17 Grad, 16 Grad in Virgen, in Reute, in Landig und in Innsbruck sind es jetzt 18 Grad. 5:35. Ich hoffe, Sie kommen gut aus den Federn hinein in diesen Tag. Es ist bereits hell und das hilft beim Munterwerden, finde ich zumindest. Vielleicht geht es Ihnen ja gleich. Viel Vergnügen mit den Weather Girls.
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0: Guten Morgen, wollte ich sagen. Das falsche Mikro offen. Kann passieren. 9:09. Grüß Gott.
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0: Manchmal gelingt es, aus dem oberflächlichen Blabla eines Smalltalks in die Tiefe zu gelangen und ein echt interessantes, schönes, gelungenes Gespräch daraus zu machen. Und über diese Situation spricht in den Morgengedanken jetzt Eva-Maria Kölbl-Perner. Sie leitet in Kärnten das Referat für Krankenhausseelsorge.
2: Als Seelsorgerin im Krankenhaus gehe ich mein Ohr und mein Dasein anbietend von Zimmer zu Zimmer. Dann klopfe ich einfach an eine beliebige Tür. Häufig ist es spannend und humorvoll in Vierbettzimmern, in denen Männer sind, die nicht ganz so schwer krank sind, sich vielleicht wegen einer Untersuchung oder Routinekontrolle im Klinikum aufhalten. Da kann es schon sein, dass auf meine Vorstellung, Grüß Gott, ich bin Seelsorgerin hier im Krankenhaus, bringe Zeit mit, wie geht es Ihnen, Witze folgen. Witze über Kirche, Witze über Frauen und Männer, humorvolles Geplänkel. Manchmal steige ich darauf ein. Manchmal aber bleibe ich bei mir und biete auch trotz der Witze meine verletzliche und offene Seite an. Ich gebe preis, was ich fühle, wenn ich zuhöre, worüber gewitzelt wird. Oft nimmt das Gespräch dann eine Wende. Es wird ernst, gewinnt an Tiefe. Humor, der in die Tiefe, in die wesentlichen Themen führt. Es geht darum, standzuhalten, ehrlich zu sein, wahrzunehmen, ob die Oberflächlichkeit gerade notwendig gebraucht wird als Schutz oder ob es möglich ist, tiefer zu gehen. Möglich wird dies, wenn ich mich nach Carl Rogers, dem Begründer der humanistischen Psychologie, authentisch, einfühlsam und wertschätzend zeige. Dann kann Begegnung gelingen, die tiefe Freude schenkt.

0: Auf den Flügeln der Liebe, on the wings of love, flattern wir hinein in diesen Tag vielleicht. 12 Minuten noch, dann ist es 6. Guten Morgen an einem Freitag. Wie geschaffen für den Hupfer in den Badesee oder ins Schwimmbad nach der Arbeit. Der Mondkalender allerdings erhebt da den Zeigefinger. Er sagt, wechsle nach dem Schwimmen rasch deine Badebekleidung, um Blasenentzündungen zu vermeiden. Lieber Mondkalender, das machen wir fix. Und Ihnen einen guten Start in einen weiteren Sommertag.
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1: Am Mikrofon ist Tina Hanreich. Bis zu 40 Grad werden am Wochenende erwartet. Einsatzorganisationen wie das Rote Kreuz bereiten sich darauf vor und rechnen mit deutlich mehr Einsätzen. Auch in Linz. Von dort meldet sich Jürgen Freimuth.
2: Ja, schönen guten Morgen von der Rotkreuz-Bezirksstelle in Linz. Hier werden gerade die Dienstpläne für das kommende Wochenende sicherheitshalber noch einmal überarbeitet, hat mir Landesrettungskommandant Reinhard Schmidt erklärt.
3: Da werden wir die Ressourcen landesweit ein wenig aufstocken, weil wir doch mit einer höheren Anzahl von sonnen- und hitzebedingten Vorfällen rechnen.
2: Besonderes Augenmerk liegt auf den zahlreichen Open-Air-Veranstaltungen, wie zum Beispiel der Linz Pride oder den Konzerten auf der Burg Lahm, bei denen tausende Besucherinnen und Teilnehmer erwartet werden.
3: Grundsätzlich geht es einmal darum, hinzuweisen, beachten wir bitte die Hitzeschutzmaßnahmen, ziehen wir uns leicht an, trinken wir bitte ausreichend, setzen wir Sonnenschutz auf, sind wir alle eingeschmiert, beobachten wir unser Gegenüber, wie geht es älteren Menschen, wie geht es Kindern, die hier besonders anfällig sind. Aber letztendlich geht es darum, die Eigenverantwortung der Menschen in Erinnerung zu rufen.
1: Österreichs Gefängnisse sind überlastet. Justizministerin Anna Sporer von der SPÖ hat vorgeschlagen, 500 Gefängnisinsassen vorzeitig freizulassen. Ihre Koalitionspartner ÖVP und NEOS lehnen das ab. Sporer verteidigt den Vorschlag in der ZIP 2.
4: Ich gehe jetzt nicht mit dem großen Schlüssel zur Haftanstalt in Stein etwa, sperr auf und lass hier 500 rausmarschieren. Also das ist ja ein bisschen das falsche Bild davon, sondern wir würden ja sehr genau überprüfen und die Vollzugsbehörden, die Vollzugsgerichte müssen ja hier auch ihre Zustimmung dann geben. Also das ist ja eine überprüfte Sicherheit, die wir natürlich garantieren müssen für die Bevölkerung. Aber es geht eben auch darum, dass wir auch out of the box denken.
1: Und da soll sich jetzt eine Arbeitsgruppe weitere Möglichkeiten zur Entlastung der Gefängnisse überlegen, etwa gemeinnützige Arbeit für Jugendliche statt Haftstrafen. Die Ukraine hat laut russischen Angaben in der Nacht massive Drohnenangriffe auf Moskau gestartet. Innerhalb von etwa einer Stunde seien mindestens 28 Drohnen abgefangen worden, erklärte der Bürgermeister von Moskau. Rettungskräfte seien derzeit im Einsatz an den Orten, wo Trümmerteile gelandet sind. Nach den zwei schweren Erdbeben in Venezuela ist das Ausmaß der Zerstörung immer noch unklar. 235 Tote wurden offiziell bestätigt, mehr als 4.300 Menschen sind verletzt. Zahlreiche Menschen werden aber noch vermisst, die Zahl der Toten könnte also noch deutlich steigen. In Innsbruck fahndet die Polizei weiter nach einem unbekannten Täter, der gestern Nachmittag einen Mann im Stadtteil Wilten niedergestochen hat. Der Mann schwebt in Lebensgefahr. Davor soll es in einer Wohnung in der Speckbacher Straße zu einem Streit gekommen sein. Das Landeskriminalamt bittet um Hinweise. Das waren die Nachrichten mit Tina Hanreich.
5: Auch heute wieder Sonne und Hitze in Tirol. Die Quellwolken im Norden werden eher klein bleiben. In Osttirol sind sie teilweise auch ein bisschen größer. Gewitter allerdings sind heute nicht zu erwarten, sagen die Meteorologen. Die Höchstwerte heute 31 bis knackige 37 Grad. Noch sind wir davon entfernt. In Kufstein zum Beispiel 17 Grad, auch in Meierhofen 17, 18 Grad jetzt in Reute, Innsbruck und Landeck, in Viergen 16 und in Lienz knapp vor den 19 Grad, 18,9 ganz genau. Und wir sind sicher unterwegs mit dem Radio Tirol Verkehrsservice und mit Stefan Lindner.
6: Ja, Thomas, was soll ich sagen? So wie das Wetter ist auch der Verkehr störungsfrei.
5: Na wunderbar.
6: Kommen ohne Probleme voran.
5: Ich danke. Tirol schält sich aus den Betten. Ja, ich weiß, die Nacht war nicht so super, wie sie hätte sein können. Es war auch heute ein bisschen warm im Schlafzimmer, aber wir können es nicht ändern. Der Petrus dreht die Heizung erst kommende Woche wieder ein bisschen herunter. Bis dahin verbrauchen wir, würde ich sagen, unsere Energie nicht fürs Jammern, sondern um Kraft zu finden für diesen Tag. 4:06.
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0: mit dem Richie, dem Cliff Richard, hinein in den Morgen. 6:10. Hallo Tirol, servus Roberta.
1: Servus.
0: Wir nützen die Kühle des Morgens.
1: Willkommen am Freitag. Ja, wir brauchen diese Kühle, weil wir haben viel vor heute in Guten Morgen Tirol.
0: Damit wir nicht so ins Schwitzen kommen wie die Schützen in ihrer Tracht.
1: Ja, am Wochenende gibt es wieder Schützenfeste bei gute 38 Grad. Wie es den Trachtlern da so geht, da fragen wir nach.
0: Bin ich gespannt. Außerdem jährt sich heute ein bäriges Ereignis.
1: Ja, für den Bären JJ1 alias Bruno war es kein so bäriger Tag. Heute vor 20 Jahren hat man ihn nämlich geschossen.
0: Wir erinnern uns an Bruno. Samt Bruno-Lied von damals. Und Erfrischung gibt's auch heute.
1: Ashley und Bianca hupfen im Telferbadl ihren Radio Tirol Sommerplatscher für uns.
0: Spritzig frisch geht's in den Hochsommermorgen. Hupfen's mit uns aus den Federn jetzt.
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0: Eros Ramazzotti hat fertig. 9 Minuten noch, dann ist es 6:30 und langweilig wird es am Wochenende nicht, Roberta.
1: Nie und nimmer, viel los ist im ganzen Land. Wir haben für Sie die Veranstaltungskalender durchforstet.
0: Und haben einige Häppchen herausgefischt. Mhm. In Tarents zum Beispiel feiert die Freiwillige Feuerwehr 150 Jahre Bestehen.
1: Von heute bis Sonntag Festbetrieb mit Musik, Essen und Kinderprogramm auf dem Sportplatz.
0: Die Außerferner, die gehen heute lieber tanzen.
1: Beim Kiosk Seeblick am Plansee heißt es heute Salsa am Plansee. Mhm. Ab 17 Uhr ein Salsa-Kurs und ab 18 Uhr Salsa-Party.
0: Finde ich cool. In St. Johann, da kann man den anderen zuschauen, wie sie tanzen.
1: Stars of Tomorrow, so heißt die US-amerikanische Jugendtanzkompanie. Die zeigt alles vom klassischen Ballett über Stepptanz, Musical und Contemporary Dance bis hin zu Hip-Hop um 20.15 Uhr auf dem Hauptplatz St. Johann.
0: Morgen dann geht's hoch her in Oberliens.
1: Bataillons Schützenfest ab 16 Uhr am Sportplatz. Festgottesdienst, Festumzug, Festkonzert.
0: Festfeiern Fest. Einfach. Kinder fühlen sich morgen besonders wohl im Terrassenbad in Jenbach.
1: Von 14 bis 17 Uhr ein Nachmittag voller Bewegung, Spiel und Spaß.
0: Und Landig steht morgen sicher Kopf beim Stadtteilfest.
1: Ab 15 Uhr, ja, mit 5 Bühnen mit unzähligen Musikgruppen, Blasmusik, Volksmusik, Schlager, Pop und Rock.
0: Und am Sonntag sind wir schon angelangt, da wird im Oberland Theater gespielt, ein Klassiker wartet.
1: Die Bühne Schönwies präsentiert heuer der Brandner Kasper und das ewige Leben. Am Sonntag geht es um 20.30 Uhr los auf der Freilichtbühne Schönwies.
0: Wir wünschen viel Vergnügen.
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0: Die Eurythmics in Radio Tirol. Es ist gleich einmal 6:30 in wenigen Sekunden. Stefan Lindner aus der Verkehrsredaktion schaut für uns auf die Straßen.
1: Schönen guten Morgen. Ja, es ist so wie vor einer halben Stunde. Wenig los auf Tirol Straßen. Sie kommen störungsfrei voran. Gute und sichere Fahrt.
0: Wollen wir hoffen, dass so bleibt. Danke.
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3: Am Mikrofon begrüßt Sie Theresa Kleinheinz. Einen schönen guten Morgen. In der Gemeinde Zierl ist das Wasser aufgrund der anhaltenden Trockenheit so knapp, dass einer der Wasserhochbehälter leer gelaufen ist. Jetzt gelten strikte Sparmaßnahmen und das Leitungswasser muss vorsorglich abgekocht werden. Stefan Lindner berichtet.
1: Sehr viel Wasser werde aufgrund der Wetterlage derzeit für das Nachfüllen von Swimmingpools und für die Gartenbewässerung verwendet. Das habe dazu geführt, dass weder die Versorgung mit Trinkwasser noch die Löschwasserversorgung im Brandfall gewährleistet werden könne, so die Gemeinde Zierl. Schließlich ist sogar einer der Wasserhochbehälter der Gemeinde leer gelaufen. Als Reaktion hat der Bürgermeister jetzt eine Verordnung erlassen, die unnötigen Wasserverbrauch verbietet, darunter Poolfüllungen, Gartenbewässerung und Autowäschen. Als Vorsichtsmaßnahme muss außerdem das Leitungswasser vor dem Trinken abgekocht werden. Die Feuerwehr ist im Einsatz, um die Wasserversorgung wiederherzustellen.
3: Der Senat der Universität Innsbruck hat sich gestern auf einen potenziellen Nachfolger von Rektorin Veronika Sechsel geeinigt. Das Gremium wird den Physiker Gregor Weiß für das Amt vorschlagen. Jetzt ist der Universitätsrat am Zug. Er kann innerhalb von 4 Wochen Gregor Weiß zum Rektor wählen oder eine Neuausschreibung veranlassen. Die Funktionsperiode des neuen Rektorats beginnt am 1. März 2027. Bei der Kontrolle eines mit Tiroler Schützen besetzten Reisebusses haben deutsche Polizisten in Bayern 34 Langwaffen entdeckt. Entsprechende waffenrechtliche Dokumente konnten die Schützen nicht vorlegen. Die Waffen wurden beschlagnahmt, wie die Bundespolizeidirektion in München gestern mitteilte. Gegen die 34 Besitzer wird nun ermittelt. Die Schützen waren auf dem Rückweg von Salzburg nach Tirol, als sie kurz nach der Grenze in Bad Reichenhall angehalten wurden. Thomas Saurer, der Landeskommandant der Tiroler Schützen, sagt zu dem Vorfall:
4: Für den Bund der Tiroler Schützenkompanien gilt ganz klar: Sicherheit, Verantwortung und die Einhaltung aller gesetzlichen Bestimmungen im Umgang mit Waffen haben oberste Priorität. Der Sachverhalt wird derzeit mit den Betroffenen erhoben, aber wir nehmen den Vorfall natürlich zum Anlass, die Sensibilisierung für Sicherheits- und Rechtsvorschriften im Zusammenhang mit dem Waffentransport auch weiter zu verstärken.
3: Sagt der Landeskommandant, er hat die betroffenen Kompanien um Stellungnahme ersucht. Auch mit den Behörden in Bayern habe man Kontakt aufgenommen. Gerissene Schafe, geplünderte Bienenstöcke. Problembär JJ1, von vielen liebevoll Bruno genannt, ist heute vor 20 Jahren in Bayern getötet worden. Dem Abschuss gingen wochenlange gescheiterte Fangversuche voraus. Markus Feichter fasst die Geschehnisse noch einmal zusammen.
5: Kurz vor 5 Uhr in der Früh am 26. Juni 2006 findet JJ1 auf einer bayerischen Alm seinen Tod. Wer den Abzug gedrückt hatte, bleibt geheim. Erst wenige Tage vorher hatte Tirol eine Abschussgenehmigung erteilt. JJ1s Tod sorgt damals für viel Kritik und sogar Morddrohungen. Ein WWF-Gutachten hatte ihn als Problembären eingestuft. Fangversuche mit Spezialfallen und Bärenhunden aus Finnland waren zuvor gescheitert. JJ1 riss 31 Schafe, näherte sich Siedlungen und brach Bienenstöcke auf. Auch seine Mutter und Geschwister galten und gelten als problematisch. Schwester Gaia tötete vor ein paar Jahren einen Jogger im Trentino. Problembären haben Tirol seitdem nie mehr besucht, meldet das Land. Nur im Oberland streift ab und zu ein Bär durch die Wälder. Er blieb bis heute allerdings unauffällig.
0: Sonne und Hitze auch heute wieder im Land. Die Quellwolken bleiben im Norden eher klein, nur in Osttirol sind die Wolken vielleicht auch ein bisschen größer. Allerdings Gewitter sind auch heute nicht zu erwarten. Die Höchstwerte 31 bis 37 Grad. 19 Grad jetzt in Lienz, 17 Grad in Kufstein und in Reute, 18 Grad in Landeck und in Innsbruck, in Virgen 15 und in Meierhofen jetzt 16 Grad. Radio Tirol um 6:54. Mit Musik zum Munterwerden. Die Fiction Factory gibt sich Mühe. Guten Morgen.
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0: Susi Quattro, so klingt Radio Tirol am Freitag in der Früh. In 4 Minuten ist es 6:45. Hallo Tirol. Der Kakadu auf der Tastatur oder die Katze, die einem beim Arbeiten so um die Beine streift. Eine Traumvorstellung für viele oder für manche vielleicht auch ein Horrorszenario, Roberta.
1: Ja, oft bringt so zum Beispiel ein Bürohund ziemlich viel gute Laune. Mhm. Aber das hängt natürlich auch vom Haustier ab, ob es brav ist und von den Arbeitskolleginnen und Kollegen, was die davon halten, wenn man sein Haustier mitnimmt.
0: Bring deinen Hund mit zur Arbeit, Tag ist heute. Ja, es gibt die verrücktesten Tage. Heute ist eben dieser. Eine aktuelle Befragung zeigt, viele Österreicherinnen und Österreicher finden das eine gute Idee.
1: Über 80% haben da angegeben, dass Haustiere eine entspanntere Atmosphäre am Arbeitsplatz schaffen. Mhm. Und mehr als die Hälfte würde angeblich sogar den Job wechseln, wenn Tiere dort erlaubt sind. Ja, wir haben uns auch umgehört und die meisten sind recht aufgeschlossen.
2: Prinzipiell finde ich das okay, wenn wer irgendwie nicht die Möglichkeit hat, dass das Haustier zu Hause lässt, wenn man jetzt irgendwie einen braven Hund mitnimmt ins Büro und der sitzt dann da unterm Tisch. Ich glaube nicht, dass das stört.
3: Also wenn es für alle kein Problem ist, dann ja, sehe ich nichts, was dagegen spricht. Vorher abklären mit den Kolleginnen und dann passt es.
1: Oder es passt eben nicht. Also davon ausgehen, dass alle fremde Hunde im Job gut finden, sollte man nicht.
4: Ja, nicht unbedingt, muss ich sagen. Also ich bin eher dafür, dass man sie daheim haltet, aber im Büro. Sie liegen eh noch wacher wahrscheinlich irgendwo unter dem Tisch und wissen nicht, was da ist.
5: Aber man muss natürlich auch darauf achten, ob jemand eine Allergie hat oder ob er Angst vor Hunden hat.
2: Hängt natürlich davon ab, welches Haustier ist. Wenn man jetzt irgendwie einen Vogel im Käfig mitbringt, ist vielleicht eher störend.
0: Ja. Sie heißen ja auch Haustiere.
1: Stimmt.
0: Wenn der Vogel da so herumzwitschert, ja, vielleicht nicht für alle das Ideale. Wie sehen denn Sie das Ganze mit? Möchten wir wissen, rufen Sie uns gerne an. Soll man sein Haustier mit in die Arbeit nehmen dürfen? 0800 22 69 22. Guten Morgen. Gleich 6:45.
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0: Applaus für Tina Turner und David Bowie bei uns in Radio Tirol. 10 vor 7. Können Sie sich eigentlich noch daran erinnern, wie unser Lieblings-Sommerlochbär, der JJ1, damals vor 20 Jahren, ganz genau 20 Jahren, erschossen worden ist? Wir kramen jetzt ein bisschen so in die, ja, in unseren Erinnerungen. Schönen guten Morgen, liebes Frühteam.
1: Guten Morgen.
0: Hi, hi. Schönen Theresa Kleinheinz, du bist heute in der Nachrichtenredaktion für uns. Vor 20 Jahren bei JJ1, da warst du noch in der Volksschule, gell?
1: Ja, und ich kann mich noch gut an den Bären erinnern, aber JJ1 sagt mir einfach gar nichts. Bruno hat der für mich geheißen.
0: Bruno, der Braune. Ja, so hat man den ja auch genannt. Genannt ist auch ein gutes Stichwort, Stefan. Da haben wir Journalisten ja herumgeknobelt damals, wie wir den Bären auf Sendung nennen sollen.
2: Ja, wissenschaftlich wurde ja dieses JJ1 und da haben wir dann diskutiert. JJ1 oder JJ1 oder JJ1 oder JJ1.
1: Wow.
2: War ein Vorschlag von mir. Schließlich kam der Bär ja
0: aus dem Trentino
2: zu uns.
0: JJ1. Schön. Früher hat der Bär JJ geheißen, heute sind Song-Contest-Teilnehmer, die so heißen. Roberto, du erinnerst dich auch noch gut an den Problembären damals.
1: Total gut, weil ich war damals quasi inoffizielle Bärenbeauftragte bei uns im Landesstudio. Ich habe gefühlt 30 Beiträge über diesen Bären gemacht und war damals auch bei dieser Pressekonferenz, als verkündet wurde, wir schießen JJ1 ab.
0: Das war eine durchaus spannende Zeit mit dem JJ, mit dem Bruno. Wir schwelgen da heute noch in Bärenerinnerungen. 20 Jahre ist es her. Ja, da haben sie ihn erschossen. Den Bruno. Guten Morgen.
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1: Am Mikrofon ist Tina Hanreich. Nach den schweren Erdbeben in Venezuela in der Nacht auf gestern sind die Rettungsarbeiten voll im Gang. 235 Tote wurden bestätigt, tausende Menschen werden aber nach wie vor vermisst. Ernst Kernmeier berichtet.
2: Der Flug mit dem Hubschrauber über die Hafenstadt La Guaira nördlich von Caracas lässt das Ausmaß der Zerstörung erahnen. Viele Häuser sind in sich zusammengekracht, von einigen stehen noch löchrige Fassaden. In den Trümmern suchen Menschen nach Überlebenden. Schrecklich, sagt ein Mann, dessen zwei Neffen nur mehr tot geborgen werden konnten. Das ist zu viel. Den Rettungskräften fehlt es vielfach an Geräten, um zu den Verschütteten zu gelangen. Am Mittwochabend Ortszeit ist der Norden von Venezuela von zwei heftigen Erdbeben erschüttert worden, den schwersten seit über 100 Jahren. Experten nennen ein Zeitfenster von 48 bis 72 Stunden, in dem noch große Chancen bestehen, verschüttete Leben zu bergen.
1: Die Hitzewelle erreicht am Wochenende ihren Höhepunkt mit bis zu 40 Grad im Nordosten Österreichs. Das Gesundheitsministerium rüstet sich. Viktoria Waldegger, gestern wurde das staatliche Krisen- und Katastrophenschutzmanagement einberufen.
3: Damit will sich Österreich auf die nächsten sehr heißen Tage vorbereiten. Aktuell herrscht ja gerade Stufe 4, also die höchste Hitzewarnstufe. Und damit ist ein solches staatliches Krisentreffen im nationalen Hitzeschutzplan vorgesehen. 100 Vertreterinnen und Vertreter von den Ministerien, aber auch von den Ländern oder von Einsatzorganisationen wie dem Roten Kreuz oder den Feuerwehren haben sich da ausgetauscht, damit Österreich bereit für die Hitze am Wochenende ist.
1: Rettungskräfte stocken ihre Teams auf und auch die Feuerwehren machen sich auf mögliche Waldbrände gefasst. Vor der Sommerreisezeit hat der Verkehrsclub Österreich die Spritpreise in Europa verglichen. Für 50 Liter Diesel gibt es Preisunterschiede von bis zu 35 Euro. Am teuersten ist tanken in Dänemark und in der Schweiz, am günstigsten in Polen, Bulgarien und Spanien. Bei der Fußball-Weltmeisterschaft verliert Deutschland überraschend 1:2 gegen Ecuador. Martin Lang.
4: Nach 2 Minuten führt die DFB-Elf, aber am Ende gewinnt Ecuador 2:1, womit die Ecuadorianer ihren ersten Aufstieg bei einer WM in die K.O.-Phase seit 20 Jahren bejubeln. Für DFB-Teamchef Julian Nagelsmann ist die Niederlage schnell abgehakt. Kein Grund für Unruhe.
5: Wichtig ist, dass wir das Thema Geduld ein bisschen mehr reinkriegen und am Montag gewinnen. Schauen wir mal, gegen wen wir spielen.
4: Hinter Deutschland wird die Elfenbeinküste Zweiter mit 2:0 gegen Curaçao. Die Türkei verabschiedet sich von der WM mit einem 3:2-Sieg in Los Angeles gegen Gastgeber USA. Dahinter werden die Australier Zweiter mit 0:0 gegen Paraguay. Aber die Südamerikaner müssen trotz 4 Punkte noch abwarten, ob sie unter den besten 8 Gruppendritten bleiben. Weil Schweden fix weiter ist mit einem 1:1 gegen Japan. Gruppensieger Niederlande gewinnt 3:1 gegen Tunesien.
1: Das waren die Nachrichten mit Tina Hanreich.
6: Sonne und Hitze auch heute wieder in Tirol. Die Quellwolken bleiben im Norden eher klein. In Osttirol sind sie vielleicht auch ein bisschen größer. Allerdings Gewitter sind auch heute nicht zu erwarten, sagen die Meteorologen. Die Höchstwerte 31 bis 37 Grad. Noch ist der 20er nicht gefallen. Lienz 19,2 Grad, kratzt daran. In Virgen 15, in Kufstein 17 Grad, 17 Grad auch in Reute. In Meierhofen 16 und Landeck und Innsbruck melden 18 Grad. Und wir sind sicher unterwegs mit Stefan Lindner aus der Verkehrsredaktion.
7: Ja, und nach wie vor ist es ruhig auf Tirolstraßen. Uns ist nichts aufgefallen auf den Verkehrskameras. Aber wenn Ihnen was auffällt im Frühverkehr, dann Stern 300. Bitte gute und sichere Fahrt.
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6: Die Schützen, die schwitzen. Es ist die Zeit der Schützenfeste und die Sonne macht warm unterm Lodenstoff. Radio Tirol-Hörer Anton aus dem Pitztal hat irgendwie Mitleid mit den Trachtlern.
10: Wenn die Schützen in die Uniformen, Lederhosen und Ding, dass ich nicht Saft um den Mauer rein. Das müsste ja nicht sein, kann man ja so ein Feldmesser Ding auch mal ein bisschen abkürzen. Geht ja allein eine halbe Stunde lang und dann darf die Leute das überstehen. Also ist das ja extrem brutal.
6: Ja, Hitze und Tracht. Wir reden gleich drüber, wie das die Schützen, die Musikkapellen, die Trachtler handhaben im Moment. Guten Morgen, Tirol. 4:07.
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0: Die Münchner Freiheit, Musik aus Bayern. In 4 Minuten ist es 7:15. Und es ist wieder die Zeit der Feldmessen, der Prozessionen, der Bezirksmusikfeste, der Bataillonsschützenfeste, die Jungtrachtler zum Beispiel am Wochenende in Innsbruck, Roberta.
1: Ja, ja, am Wochenende Bataillonsfest Lienzer Talboden oder auch das Bataillonsfest Schützenfest in Schwarz und Petersberg. Auch in Hall ist am Sonntag Schützenbezirksfest.
0: Ja, Wahnsinn, die Schützen sind los. Und das bei den Temperaturen, knapp unter 40 Grad. Da werden die Schützen, die Musikanten in ihren Trachten schwitzen.
1: Ja, die Schützen ziehen das aber trotzdem voll durch. Da muss man einfach durchbeißen, sagt uns Martin Dold, Obmann der Schützenkompanie Landeck.
2: Nein, wir haben immer unser Tracht, egal ob es regnet, ob es minus 18 Grad hat oder ob wir bei der Feldmesse stehen bei fast 40 Grad. Bei den Marketenderinnen oder bei den Damen ist es ein bisschen anders. Also die geben da, wenn es heiß genug ist, dann geht sie ohne Jacke und schon mit Jacke. Aber das hält Biker schon recht gut aus.
1: Wahnsinn, da halten sich alle dran ohne Kompromisse, sagt der Schützenobmann.
0: Die Schützen tragen die Tracht ja mit Stolz, bei jedem Wetter. Bei den Musikkapellen geht es ein bisschen lockerer zu.
1: Ja, da ist es nicht ganz so streng, da hat jede Kapelle so ihre eigenen Ansichten. Bei der Lena von der Musikkapelle Pinzwang ist es zum Beispiel so, wenn es über 30 Grad hat.
3: Da darf es dann schon mal ohne Juppe sein. Es ist halt wichtig, dass immer jeder einheitlich ausschaut. Also wenn einer keine Juppe anhat, sollten die anderen auch keine Juppe anziehen. Also es wäre schon wichtig, dass alle Männer einfach gleiche Armlängen haben. Also dass jetzt nicht einer ein kurzes Hemd anhat, sondern dass alle dann ein langes Hemd anhat. Wenn es halt dann wirklich heiß ist, dann kann es mal sein, dass man sagt, man krempelt die Ärmel hoch, aber das ist dann kurzfristig davor, wird das dann entschieden. Es ist eh fein, wenn man so einen Kittel hat, nachher kommt da eh ein bisschen Luft drunter rein, das passt schon.
0: Ja, ja, luftig ist sicher feiner.
1: Ein Rock, bei diesen Temperaturen nicht verkehrt.
0: Ja, überlege mal, morgen. 7:13, grüß Gott, Tirol.
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Tears for Fears, Radio Tirol, 10 Minuten vor 7:30. Die Sonne scheint, auch über Axams scheint heute die Sonne, auch auf das Dach vom Elisabethinum dort. Angenommen, auf diesem Dach wären jetzt ganz viele Photovoltaikpaneele. Dann könnte diese fürs Radio Tirol 10 Minuten vor 7:30. Die Sonne scheint, auch über Axams scheint heute die Sonne, auch auf das Dach vom Elisabethinum dort. Angenommen, auf diesem Dach wären jetzt ganz viele Photovoltaikpaneele. Dann könnte diese wundervolle Tiroler Sozialpartnerin

0: an, dem allerdings der Text fehlt. Und wir überlegen, was ist das für ein Lied?
1: Wer es errät, gewinnt ein Photovoltaikpanel für das Elisabethinum Axams und erhält als Dankeschön ein kleines Geschenk. 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
0: So lautet der Deal. Das wäre jetzt unser heutiger Sonnensong.
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0: Ja, eh. Haben Sie schon Ahnung? 0800 22 69 23, das ist die Nummer, unter der Sie Ihren Sommersong-Tipp abgeben können. Was war das, was wir da gerade gehört haben? Helfen wir alle zusammen. Spendieren wir dem Elisabethinum in Axams so ein Panel.
3: Anrufen und mitspielen. 0800 22 69 23.

0: Mit Oliver Onions in den Freitag, 7:45. Und vielleicht haben Sie die Rauchsäulen gesehen gestern, weil Sie im Ötztal unterwegs waren. In der Nähe vom Stulbenfall, in einem steilen Waldgebiet, hat es da gebrannt. Ein Wanderweg und ein Klettersteig haben gesperrt werden müssen. Wir berichten darüber in der Radio Tirol Frühinformation in 4 Minuten mit Theresa Kleinheinz.
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6: Es ist 7:30. Stefan Lindner schaut für uns auf Tirolstraßen.
7: Schönen guten Morgen. Ein Blick aus dem Fenster zeigt uns, der Rennweg ist relativ autofrei.
6: Das ist immer ungewöhnlich, so ein Anzeiger.
7: Ungewöhnlich, aber so ist es offenbar im ganzen Land. Es gibt keine Störungen. Gute und sichere Fahrt.
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8: Mit Theresa Kleinheinz einen schönen guten Morgen. Ein Mann ist gestern Nachmittag in einer Wohnung in der Speckbacher Straße in Innsbruck von einem Unbekannten niedergestochen worden. Der Verletzte wurde in die Klinik Innsbruck eingeliefert. Es besteht akute Lebensgefahr. Der Täter oder die Täterin ist auf der Flucht. Helena Fröhlich.
9: Gegen 16 Uhr kam es zu einer Auseinandersetzung zwischen dem Mann und einer bisher unbekannten Person. Das Opfer erlitt mehrere Stichverletzungen. Der Täter flüchtete vom Tatort. Der schwer verletzte Mann wurde in die Klinik Innsbruck eingeliefert. Laut Polizei schwebt er in Lebensgefahr. Das Landeskriminalamt hat wegen Verdachts des versuchten Mordes die Ermittlungen übernommen und bittet eventuelle Zeugen, verdächtige Wahrnehmungen im Bereich der Speckbacher Straße in Innsbruck zu melden.
8: Gestern Nachmittag ist in Umhausen im Ötztal in der Nähe des Stuibenfalls ein Waldbrand ausgebrochen. Betroffen war laut Feuerwehr Lengenfeld ein rund 1000 Quadratmeter großes steiles Waldgebiet. Ein Wanderweg und der Klettersteig mussten gesperrt werden. Die Feuerwehrleute konnten nicht alle Glutnester zu Fuß erreichen, deshalb wurde ein Löschhubschrauber angefordert. Nach rund 7 Stunden war der Einsatz vorläufig beendet. Heute wird das Gebiet noch einmal mit Hilfe einer Drohne kontrolliert, teilte die Feuerwehr. Wer mit? Ein als Nebenjob beworbenes Angebot hat sich für eine junge Tirolerin als Betrug erwiesen. Auf der Social-Media-Plattform TikTok wurde ihr in Aussicht gestellt, durch das Ansehen und Bewerten von Videos Geld zu verdienen. Auf Aufforderung überwies die junge Frau zunächst aber selbst mehrere tausend Euro auf Konten im Ausland. Das Geld konnte nicht zurückgeholt werden, Viktoria Gstier berichtet.
10: Videos ansehen, liken und damit schnell Geld verdienen. Mit genau dieser Masche locken Betrüger derzeit auf der Social-Media-Plattform TikTok. Auch eine junge Tirolerin ist darauf hereingefallen und hat innerhalb eines Tages rund 4.000 Euro verloren. Helmut Lichtmann-Ecker, Konsumentenschützer der AK Tirol, sagt dazu:
11: Eine ganz perfide Masche ist es auch deshalb, weil da so ein Gruppenzwang erzeugt wird, wo einfach nur diese Banden im Hintergrund einen Druck dann erzeugen, quasi wir müssen zusammenhalten, diese Gruppe, diese Community soll zusammenhalten, und dann hat sie auch ständig Nachrichten bekommen von angeblichen Community-Mitgliedern, ja, die es gar nicht gibt, sie soll gefälligst jetzt einzahlen, weil auch bei Ihnen wird das Kapital nicht ausbezahlt, wenn Sie nicht Ihrer Zahlungsverpflichtung unter Anführungszeichen nachkommen.
10: Immer wieder wird die junge Frau aufgefordert, Geld zu überweisen. Die Beträge werden immer höher. Die Betrüger haben es gezielt auf junge Menschen abgesehen. Erst als sich das Opfer an die Arbeiterkammer Tirol wendet, wird der Betrug erkannt. Die Frau erstattet Anzeige bei der Polizei. Die Chancen, das verlorene Geld zurückzubekommen, sind allerdings sehr gering.
8: Für die muslimische Gemeinschaft in Telfs ist der dortige Gebetsturm nach 20 Jahren immer noch ein wichtiges Zeichen. Vor der Errichtung hat es damals heftige Debatten und eine Initiative gegen das geplante Minarett gegeben. Der Obmann des türkisch-islamischen Betreibervereins ATIP Telfs, Ferit İköz, denkt bereits weiter und wünscht sich langfristig eine größere Einrichtung.
12: Freitaggebet und unsere Feiertagen, da sind wir zu knapp mit dem Platz. Und halt was da studieren, also Wochenende. Also wir möchten da bauen. Also neue Gebäude, so Kulturzentrum. Nicht A-Typ-Moschee,
13: sondern Kulturzentrum machen wir oder Verein eigentlich mit 3 Stöcke.
8: Das wäre das große Ziel. Auf seinen Gebetsturm ist der AT-Pfarrer in Telfs nach wie vor sehr stolz. Nach viel Kritik ist der Turm 2006 mit einer Höhe von 15 Metern gebaut worden, deutlich niedriger als ursprünglich geplant.
6: Die Zeit der Schützenfeste, der Platzkonzerte ist angebrochen. Unter der Lodentracht, haben wir heute schon berichtet, wird es heiß, sehr, sehr heiß. Simon Hölzel vom Cheers für Austria Wetterdienst. Schönen guten Morgen.
14: Schönen guten Morgen. Ja, 32 bis 37 Grad heute am Nachmittag. Bereits jetzt die Temperaturen recht hoch für in der Früh. 21, 22 Grad in Innsbruck, Genbruch und Lienz. 12 Grad, angenehm kühl noch in St. Leonhard im Pitztal. 25 Grad in Bozen. Dazu gibt's viel Sonne, ein paar Quellwolken am Nachmittag. Die bringen aber nur im Süden, also im südlichen Osttiroler Bergland, auch in den Dolomiten, lokale Wärmegewitter am Abend. Sonst bleibt es trocken. Noch heißer geht's dann morgen. Es ist der Höhepunkt der Hitzewelle mit 33 bis 38 Grad. Mal schauen, ob der Hitzerekord von Innsbruck mit 38,5 fällt morgen. Dazu gibt es dann schon einige mehr Quellwolken und am Abend können es lokale Wärmegewitter sein. Auch am Sonntag nochmal über 30 Grad, in der kommenden Woche dann unter 30 Grad wahrscheinlich, aber recht schwül. Also die Wärmebelastung bleibt erst zur Wochenmitte hin, kühlt es dann spürbar ab. Bis dahin heißt es aber cool bleiben.
6: Berichtet Simon Hölzel um 7:55. Cool in diesen Tag mit Robert Palmer und Johnny and Mary.
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0: Schönen guten Morgen wünsche ich Ihnen. Freitag in der Früh, in 3 Minuten ist es 7:45. Während bei der Weltmeisterschaft in Amerika die Gruppenphase so langsam ihrem Ende zugeht, ist hier bei uns in Tirol die WSG schon wieder mittendrin in der Vorbereitung auf die neue Saison. Bei den Wattenern dreht sich das Transferkarussell jetzt. Morgen wird dann außerdem das letzte Mal auf dem alten Rasen im Gernot-Lange-Stadion gespielt. Guten Morgen, Patrick Meierhofer.
1: Ja, schönen guten Morgen. Der alte Rasen im Gernot-Lange-Stadion in Wattens, der hat ausgedünnt. Der ist nach dem morgigen Testspiel gegen Karabach Aktam Geschichte. Der wird rausgerissen, reinkommt dann eine neue Rasenheizung, so quasi der erste Schritt am Weg zum neuen Bundesliga-Stadion in Wattens, WSG-Coach Philipp Semlitsch.
2: Dann bitte ich das letzte Spiel hier zu machen, bevor es dann an den Umbau geht, auf den wir alle schon so hinfiebern, und dann wirklich auf im Jahre 2027 unsere Heimspiele hier in Wattens spielen zu können, dass sich alle im Verein verdient haben, alle hier, die es mit der WSG positiv halten, verdient haben, und ein Riesenschritt dann für den ganzen Verein auch sein wird.
1: Freut sich Semlitsch auf das vorerst letzte Spiel im alten Gernot-Lange-Stadion, morgen um 17 Uhr. Der Countdown für die neue Spielzeit, der läuft jedenfalls. In gut einem Monat startet bereits die neue Saison, und bis dahin muss sich die WSG auch an einigen Positionen noch personell verstärken.
2: Wir haben schon noch etwas zu tun, um den Kader dann noch zu vervollständigen. Ist natürlich in dieser Transferphase mit der Weltmeisterschaft alles etwas verzögert und nach hinten geschoben. Aber sind wir dran, auch in den nächsten Tagen die nächsten Transfermeldungen veröffentlichen zu können, um dann am Ende des Tages wieder einen bundesligataglichen Kader zur Verfügung haben, wo wir ja auf unsere Art und Weise mit unserer Idee und unseren Werten Fußball spielen wollen in Wattens.
1: Diese Woche sind jedenfalls zwei neue präsentiert worden. Marc Stritnik kommt von Liefering, und mit Drew Murray kommt ein Nachwuchsnationalteamspieler aus den USA.
2: Junge Spieler mit einem großen Potenzial, wo es darum geht, ihnen die Möglichkeit und die Chancen zu geben, eine Plattform hier bei der WSG zu haben. Das Potenzial ist da, und jetzt heißt es, dieses Potenzial ausschöpfen und zu arbeiten mit dem Busch.
1: So Semlitsch, fest steht mittlerweile auch schon der erste Gegner in der neuen Bundesliga-Saison. Am 1. August empfängt die WSG am Tivoli Vizemeister Sturm Graz.
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0: Sister Sledge, Radio Tirol, 8 vor 8. Auf einer Alm in Bayern, im Morgengrauen, damals vor 20 Jahren, da ist der letzte Akt geschrieben worden. Kurz vor 5 Uhr früh ist Braunbär JJ1, alias Bruno, von den Bayern geschossen worden, Roberta.
1: Ja, letzter Akt trifft's. Wochenlang hat dieser Bär, der aus dem Trentino zu uns eingewandert ist, uns alle in Tirol in Atem gehalten. Immer wieder auch bei uns gesichtet worden, hat wirklich viele Schafe gerissen, Bienenstöcke ausgeräumt, wenig Scheu gegenüber Menschen gezeigt.
0: Bis dann eben klar war, so geht das bitte nicht weiter mit dem.
1: Diverse Fangversuche um tausende Euro sind alle gescheitert. Importierte Bärenspürhunde aus Finnland, die Tiroler Hitze dann nicht vertragen haben, teure Bärenfallen. Deshalb ist dann also beschlossen worden, der Bär muss getötet werden.
0: Ja, das haben die Bayern dann erledigt.
1: Ja, und dann sind die Emotionen erst recht hochgekocht zwischen Erleichterung und Empörung, auch bei uns in Tirol.
2: Na, Itzke, wieso hat man das dir jetzt töten müssen? Warum denn?
3: Ja, mein Gott.
4: Ah, das ist ein lieber Bär. Ja, der tut mir leid, ja. Weil ich bin ein Bärenfan.
5: Ja, aber ich denke mal so, sie hatten eine Chance gehabt, wahrscheinlich das einzufangen, oder? Das finde ich scheiße, dass es nicht.
6: Ja, ich habe immer gesagt, das hätte gar nicht anfangen sollen. Dass man den Bären loslässt auf bewohntes Gebiet.
7: Meiner Meinung nach hätten sie ihn leben lassen sollen.
8: Ich meine, solche Viecher sieht man eh schon fast nicht mehr.
9: Tut mir schon leid, er war so ein tapferer Bär.
1: Ja. Tapferer Bär oder Problembär, das war das Ding.
0: Roberta, du warst ja damals live für uns dabei bei der Pressekonferenz. Da ist verkündet worden, der Bär wird geschossen. Du hast auch die Geschichte danach noch weiterverfolgt.
1: Ja, als es dann darum ging, was passiert mit dem toten Bären, auch das ein ganz eigenes Drama.
0: Wir erinnern uns. Wir hören uns das Ganze an. Um kurz nach 8 mit einem ganz exklusiven Bärenmusikstück, das damals auf Radio Tirol gedichtet und gelaufen ist. Spannend. Dranbleiben.
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3: Am Mikrofon ist Tina Hanreich. In Österreich steigen die Temperaturen am Wochenende auf bis zu 40 Grad. Mit einer Krisensitzung hat sich das Gesundheitsministerium gestern vorbereitet. Viktoria Waldecker, was wurde da beschlossen?
4: Da geht es zum einen um Events, die am Wochenende stattfinden. Das wohl bekannteste ist das Formel-1-Rennen in Spielberg. Für solche Fälle wird eben mehr Wasser bereitgestellt. Dann haben Einsatzorganisationen wie das Rote Kreuz für das Wochenende ihre Teams aufgestockt, weil sich schon in den letzten Tagen gezeigt hat, dass es eben deutlich mehr Einsätze wegen der Hitze gibt. Und es wurden auch schon erste Vorbereitungen getroffen für mögliche Waldbrände. In Niederösterreich zum Beispiel ist die Waldbrandgefahr ja derzeit extrem hoch.
3: Justizministerin Anna Sporer von der SPÖ will die Gefängnisse entlasten. Die geplante Entlassung von 500 Häftlingen haben die Koalitionspartner ÖVP und NEOS abgelehnt. Eine Arbeitsgruppe sucht jetzt nach anderen Möglichkeiten, um die Zahl der Häftlinge zu senken, sagte Sporer in der Zeit im Bild 2.
5: Etwa wollen wir jetzt einmal ansetzen, bei den Jugendlichen zu überlegen, statt unbedingter Haftstrafe gemeinnützige Arbeit. Das ist eine Forderung auch schon lange vom kriminalpolitischen Netzwerk. Die werden wir jetzt breit diskutieren.
3: Die SOS-Kinderdorf-Reformkommission präsentiert heute erste Ergebnisse. Unter der Leitung der früheren Höchstgerichtspräsidentin Irmgard Gries sind die bekannt gewordenen Übergriffe auf Kinder und andere Missstände an SOS-Kinderdorf-Standorten aufgearbeitet worden. Russland hat in der Nacht nach eigenen Angaben 660 ukrainische Drohnen abgefangen. So viele Drohnen wurden noch nie abgefangen seit Beginn des russischen Angriffskriegs gegen die Ukraine. Die Gratis-HPV-Impfaktion für alle unter 30 läuft am Dienstag endgültig aus. 2 Jahre lang konnten sich unter 30-Jährige gratis gegen humane Papillomaviren und damit gegen mehrere Krebsarten impfen lassen. Fachleute fordern, dass die Aktion verlängert wird. Miriam Steiner berichtet.
6: Die HPV-Impfung kann Frauen und Männern in jedem Alter das Leben retten. Das Risiko etwa an Gebärmutterhalskrebs zu sterben, senkt sie auf nahezu null. Das hat erst kürzlich eine Studie aus England gezeigt. Die neuen Daten sind Rückenwind für all jene, die sich in Österreich für eine Verlängerung der Gratis-Impfaktion einsetzen, darunter auch Gynäkologe Elmar Jura von der Medizin-Uni Wien.
7: Aus ärztlicher Sicht hätte ich gern, dass alle Menschen geimpft sind und wenn sie gratis die Chance haben, dann erhöht das natürlich die Durchimpfungsrate. Und wenn das Programm bis 30 wiederbelebt werden kann, ist es für alle ein Vorteil.
6: Für Personen unter 21 bleibt die HPV-Impfung auch weiterhin gratis. Alle anderen kostet sie ab Juli wieder mehrere hundert Euro.
3: In der teuren US-Metropole New York werden jetzt die Mieten für rund 1 Million Wohnungen eingefroren. Damit löst der neue linksgerichtete Bürgermeister Zoran Mamdani eines seiner Wahlversprechen ein. Das waren die Nachrichten mit Tina Hanreich.
8: Sonne und sehr warm, auch heute wieder im Land. Die Quellwolken bleiben im Norden eher klein. In Osttirol sind sie teilweise auch größer. Allerdings Gewitter sind auch heute nicht zu erwarten im Land. Die Höchstwerte 31 bis 37 Grad. In Lienz, jetzt haben wir dort die 20 Grad erreicht. 19 Grad sind es in Innsbruck, auch in Kufstein 19, 18 Grad in Reute, Virgen und Landeck und in Meierhofen 17 Grad jetzt. Und wir sind sicher unterwegs mit dem Radio Tirol Verkehrsservice und mit Stefan Lindner. Es ist nach wie vor wenig los.
9: Es ist ungewöhnlich wenig los, muss man sagen. Aber wir jammern nicht.
8: Nein.
9: Wir genießen das und wir nützen dieses Sommerloch für eine wichtige Durchsage, die dann alle Autofahrer für morgen betrifft. Und es ist gut, wenn man das vielleicht heute schon weiß. Die Fernbahnstraße, die ist morgen nämlich wegen 2 Demonstrationen von 10 bis 12 Uhr an 2 Stellen gesperrt. Zwischen Reute und Heiterwang am Katzenberg und zwischen Nassereith und dem Fernsteinsee auf Höhe Rastland. Es gibt keine lokale Ausweichmöglichkeit. Ausweichen ist nur großräumig, etwa über die Interlautobahn um Kufstein oder über den Achenpass möglich. Das war's. Gute und sichere Fahrt heute.
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8: Freitag. Für viele ist das der Freitag der Woche, weil heute nach der Arbeit die Freizeit beginnt. Laue Abende, ins Schwimmbad kann man gehen, auf die Alm vielleicht, weil es dort eine Spur kühler ist. Und ein Fußballkracher wartet am Sonntag auf uns. Nicht nur die Temperaturen, nein, auch die Vorfreude steigt.
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0: Wolfgang Ambros, Musik aus Österreich. 3 Minuten noch, dann ist es 7:45 am Freitag. Problembär oder einfach Bruno oder JJ1. Wie auch immer man ihn genannt hat, am 26. Juni 2006, also heute vor genau 20 Jahren, hat sein allerletztes Stündlein geschlagen. Da ist der Bär in Bayern geschossen worden, Roberta.
1: Und man sollte meinen, damit war dann auch Ruhe um dieses Thema. Mhm. Aber da sind dann die Spekulationen erst richtig losgegangen, nämlich was passiert mit dem toten Bären? Ich habe damals mehrere Interviews mit dem damaligen Tierpräparator vom Tiroler Landesmuseum geführt, mit dem Peter Moras. Und in Präparatorkreisen hat man sich wilde Gerüchte erzählt.
2: Ich habe also vom Bruno ja die wildesten Sachen gehört, dass er eben zu schwer gewesen sei, um auf einer Personenwaage gewogen werden zu können. Und man hat eben gesagt, weil er nicht Platz gehabt hat, hat man unterschnitten. Ein sezierter Bär ist dann schon ein bisschen mehr Fliegarbeit. Ich weiß nicht, was die gemacht haben mit dem armen Bären.
1: Ja. Irgendwann war dann fix, der Bär kommt ins Museum Mensch und Natur nach München. Der Museumsleiter, der ist eh davon ausgegangen.
3: Wir haben diese Zusage bereits am 26.06. bekommen, nämlich an dem Tag, an dem der Bär geschossen wurde. Mhm. Der Bär wurde uns angetragen.
0: Okay, der wurde angetragen. Also gut, dann steht er jetzt halt im Museum vor so Bienenkästen, die er gerade ausräumt. Ja. Heute also in einem Glasschaukasten zu bewundern. Dass das mit dem der Schießen damals so schnell gegangen ist, das hat uns damals auch alle ein bisschen überrascht, am falschen Fuß erwischt.
1: Ja, zumal wir vom ORF Tirol einen Bruno-Bären-Song damals geschrieben haben. Nur einmal haben wir den auf Sendung spielen können, weil dann war der Bär leider schon tot.
0: Eieiei. Also, jetzt spielen wir ihn heute noch einmal. Das Ganze mit Augenzwinkern zur Feier des Tages. 20 Jahre Jubiläum toter JJ1. Bitte sehr, der Problembär-Song.
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0: Zeug.
1: Ein wunderbares Lied, bitte, der Problem-Bär-Song bei uns in Radio Tirol. 20 Jahre ist es her, dass der JJ One von uns gegangen ist. 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

0: Wenn man da gut drauf ist, kann man sich zum Affen tanzen. Katrina and the Waves, Walking on Sunshine. So klingt Radio Tirol am Freitag, 8:59. Und wer kann, der hupft heute noch in einen Tiroler Badesee. Roberta, du hast uns die aktuellen Wassertemperaturen herausgetaucht.
1: Jawohl, und die sind eigentlich alle ganz angenehm. Am frischesten ist es im Ötztal. 19 Grad meldet der Badesee Umhausen. 20 hat der Aachensee schon oder die Badeseen Kirchberg und Heiterwang. Warme 23 hat das Wasser in Brixen im Kahle oder im Rheintaler See. Und überhaupt 25 Grad zeigt das Wasserthermometer jetzt im Wald.
0: Nicht schlecht. Temperaturen, die durchaus zum Baden einladen. Wir hoffen, Sie finden da heute Zeit dazu. Wie das Wetter so wird heute, wie warm, wie heiß es wird, das hören wir gleich von der Wetterdienststelle in 8 Minuten.
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4: Sicher unterwegs sind wir auch um 8:30 mit Stefan Lindner aus der Verkehrsredaktion.
5: Schönen guten Morgen. Ja, hitzefrei haben viele Autos ganz offenbar. Es ist nichts los auf Tirolstraßen. Gute und sichere Fahrt.
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7: Am Mikrofon begrüßt Sie Theresa Kleinheinz. Einen schönen guten Morgen. Im Ötztal ist die Feuerwehr Niederthal nach wie vor mit dem Nachlöschen eines Waldbrands beschäftigt. Das Feuer war gestern Nachmittag in der Nähe des Stuibenfalls ausgebrochen. Die Feuerwehrleute konnten nicht alle Glutnester zu Fuß erreichen, deshalb wurde ein Löschhubschrauber angefordert. Nach fast 7 Stunden wurde gestern vorläufig Brand ausgegeben, sagt Manuel Falkner, Kommandant der Freiwilligen Feuerwehr Niederthal.
8: Das war aber dann nicht ganz klar, inwiefern wir alles erwischt haben, weil es einfach extrem steil gewesen ist und teilweise auch Felswand dabei gewesen ist. Und eben heute in der Früh um 6 ist die Drohne aus Landeknammel gekommen mit der Wärmebild. Und die ist eben gerade vorher die ganze Sache hochgeflogen. Jetzt haben wir eben entdeckt, dass in der Felswand nochmal ein Glutnest mit 150 Grad gewesen ist. Und jetzt momentan ist eben die Feuerwehr Niederthal und die Bergrettung Umhausen dabei, dieses Glutnest noch abzulöschen.
7: Ein Wanderweg und der Klettersteig in dem Gebiet seien vorläufig noch gesperrt, so der Kommandant. In Zirl ist das Wasser aufgrund der anhaltenden Trockenheit so knapp, dass einer der Wasserhochbehälter leer gelaufen ist. Die Gemeindeführung reagiert darauf jetzt mit einer Verordnung. Bis auf Widerruf ist es etwa verboten, Pools zu befüllen, den Garten zu bewässern oder Autos zu waschen. Außerdem muss das Leitungswasser vorsorglich vor Gebrauch abgekocht werden. Die Feuerwehr arbeitet daran, die Wasserversorgung herzustellen, teilte die Gemeinde mit. Bereits in den Morgenstunden wird die Polizei morgen die Verkehrslage im Außerfern genau beobachten. Die Straße über den Fernpass wird wegen der Demonstration einer Bürgerinitiative bekanntlich zwischen 10 und 12 Uhr gesperrt sein, genauso die Hantenjochstraße wegen des möglichen Ausweichverkehrs. Man sei gut vorbereitet, heißt es von Seiten der Polizei und auch von Seiten der Bürgerinitiative. Christiane Knapp.
9: Mit ein paar hundert Demonstrierenden rechnet die Bürgerinitiative bei beiden Demos, also bei Reute Süd und in Nassereit-Rastland. Von letzterem Versammlungsplatz aus wird der Demozug nach Beginn der Straßensperre um 10 Uhr rund 2 Kilometer auch zu Fuß auf der Fernpassstraße gehen. Teilnehmenden legt man nahe, sich mit Sonnenschutz und Wasser gut gegen die Hitze zu wappnen. Wie schon bei der Brennerblockade vor 4 Wochen haben sich auch aus Südtirol und Bayern Unterstützer angekündigt, um gegen die Verkehrsbelastung mitzudemonstrieren, sagt der Initiator der Bürgerinitiative Ludwig Gruber.
10: Wie viele aus Bayern oder aus Südtirol kommen werden, können wir nicht sagen. Aber es sind mehrere Gruppierungen, die uns im Vorfeld schon immer wieder ihre Bewunderung ausdrücken.
9: Der morgige Reisesamstag mit dem Ferienbeginn in einigen deutschen Bundesländern könnte auch für die Anreise der Demonstrationsteilnehmer herausfordernd werden. Die Polizei schließt starken Reiseverkehr bereits in den Morgenstunden nicht aus.
7: Nach 2 Jahren Bauzeit wird heute die neue Volksschule am Kirchplatz in Wattens feierlich eröffnet. Sie bietet Platz für 9 Volksschulklassen und 2 Klassen des Sonderschulsprengels. Die Kosten für den Neubau belaufen sich auf knapp 20 Millionen Euro. Nathalie Wander berichtet.
11: Bereits im April sind die 195 Schülerinnen und Schüler samt Lehrpersonen in die neue Schule eingezogen. Heute wird sie nun feierlich eröffnet. Der Neubau am Kirchplatz nach Plänen der Arbeitsgemeinschaft Studio Leuss und Iris Reiter ersetzt die alte Schule aus dem Jahr 1963, die im Frühjahr 2024 abgerissen wurde. Die neue Schule ist größtenteils als Massivholzbau ausgeführt. Lediglich das Untergeschoss und das Stiegenhaus sind aus Beton. Neben einer Turnhalle gibt es auch zwei Werkräume, eine Lehrküche für die Sonderschule, einen Musikraum und drei Gruppenräume für die Nachmittagsbetreuung. Ein Fünftel der Baukosten wurde von Land und Bund übernommen, der Rest läuft zum Großteil über Darlehen, so der Bürgermeister.
4: So, Della, die Balkonpflanzen sind gegossen, die Sonnencreme haben wir uns auf die Nase geschmiert. Dann noch ein Tupfer, einen Sonnenhut haben wir herausgekramt, die Trinkflasche gefüllt. Also wir sind gewappnet für diesen nächsten warmen Tag. Simon Hölzel vom Skiosphere Austria Wetterdienst, schönen guten Morgen.
12: Schönen guten Morgen. Ja, und was erwartet uns da heute? 32 bis 37 Grad am Nachmittag, viel Sonnenschein, ein paar Quellwolken, die können südlich des Alpenhauptkamms über den Bergen etwas kompakter ausfallen am Nachmittag und dann so in den Dolomiten kann es dann ein einzelnes Wärmegewitter geben, sonst bleibt es trocken. Morgen ist dann der Höhepunkt der Hitzewelle erreicht mit bis zu 38 Grad. Die Gewitter, die da auftreten, gibt es dann vor allem so im Zentralalpenbereich, auch wieder im Süden. Die können punktuell kräftig ausfallen, werden aber wie gesagt nur vereinzelt auftreten. Am Sonntag werden es dann schon mehr. Es wird ebenfalls nochmals heiß. Zu Wochenbeginn dann wahrscheinlich keine 30 Grad mehr, aber mit schwüler Luft bleibt die Wärmebelastung sehr hoch. Es wird verbreitet gewitterig sein und diese Gewitter, die werden punktuell auch Unwetterpotenzial haben. Erst zur Wochenmitte hin wird es dann endlich wieder kühler.
4: Berichtet Simon Hölzel um 5 Minuten nach 8:30.
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0: So klingt gute Laune durchaus. Ram a lam a ding dong bei uns in Radio Tirol. In 4 Minuten, 8:45.
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0: Schaffen wir es in die K.O.-Runde der Fußball-WM? Wen kriegen wir dort als Gegner? Oder fliegen wir, wenn wir verlieren, sowieso nach Hause? Es kann alles passieren am Schlusstag der Fußball-WM-Vorrunde am Sonntag. Ab 4 Uhr früh bei Österreich gegen Algerien. Da wird sogar im Vorfeld von einem ausgemachten Unentschieden gemunkelt. ORF-WM-Reporter Daniel Kulowitz, was ist denn jetzt das Szenario da? Und ist der zweite oder vielleicht doch der dritte Platz in dieser Gruppe dann der bessere? Wie ist es?
2: Klingt jetzt ein bisschen komisch, aber der dritte Platz wäre schon der bessere, weil du dann wahrscheinlich Spanien als nächsten Gegner aus dem Weg gehen würdest. Aber es gibt derzeit gefühlt 50 verschiedene Szenarien, wie es weitergeht. Und an Rechenbeispielen wollen sich der ÖFB und Sportchef Peter Schöttl einfach nicht beteiligen.
3: Über allem steht einfach, dass man die Vorrunde übersteht.
2: Fakt ist aber auch, bei einem Unentschieden kommen wohl beide Teams weiter, Algerien und Österreich. Und danach riecht es natürlich jetzt im Vorfeld Absprachen hin oder her.
3: Wie das Spiel laufen wird, wissen wir nicht. Wenn zwei Mannschaften aufeinander treffen, die der Weltrangliste auch eine ähnliche Platzierung haben, dann ist jetzt ein Unentschieden auch nicht das ganz ungewöhnlichste Ergebnis.
0: Wir werden sehen. Am Sonntag um 4 in der Früh. Da spielt Österreich gegen Algerien. Guten Morgen.
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0: Vaya con Dios, Radio Tirol, 11 vor 9. Und je heißer es wird, desto mehr Frische versprühen wir hier in Radio Tirol, Roberta.
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2: Jawohl, Frische versprühen mit Ihrer Hilfe, ob am Badesee oder im Freibad. Wir sammeln nämlich die besten Sommerplatscher des Landes. Heute mit diesen zwei Ladies. Hallo.
3: Hallo, wir sind die Ashley und die Bianca.
0: Servus.
3: Wir machen jetzt in Radio Tirol Sommerplatscher in Delfs im Schwimmbad.
0: Gut.
3: Wir rutschen mit der Rutsche rein. Was? Legen wir los.
0: Gut gerutscht, bravo. Sowas macht munter. Liebe Grüße nach Telfs zu Ashley und Bianca und allen anderen, die sich da gerade suhlen im Wasser. 10 von 9.
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1: Am Mikrofon ist Tina Hanreich. Die Ukraine hat in der vergangenen Nacht einen großen Drohnenangriff auf Russland gestartet. Die Hauptstadt Moskau war dabei eines der Ziele, melden russische Behörden. Es dürfte einer der größten Angriffe seit Beginn des Kriegs gewesen sein, Ernst Kernmeier berichtet.
2: Das Verteidigungsministerium in Moskau meldet den Angriff von hunderten Drohnen aus der Ukraine in der vergangenen Nacht. In mehr als 10 Regionen habe die Luftabwehr 660 Drohnen abgefangen, heißt es. Allein in Moskau sind laut Bürgermeister Sergei Sobjanin innerhalb einer Stunde 28 Drohnen abgeschossen worden. Ein Wohngebäude sei von Trümmerteilen getroffen worden. Über Verletzte ist nichts bekannt. In der Region Tula, rund 250 Kilometer südlich von Moskau, wurde eine Industrieanlage beschädigt. Eine Frau wurde verletzt. Die Ukraine hat in den letzten Monaten immer wieder im russischen Hinterland angegriffen. Letzte Woche haben Drohnen eine Raffinerie in einem Moskauer Vorort getroffen und einen Großbrand ausgelöst.
1: Japan wappnet sich für 2 Tropenstürme. Die Behörden warnen vor Überschwemmungen und Erdrutschen. Mehr als 2 Millionen Menschen wurden aufgerufen, sich in Sicherheit zu bringen, auch in der bei Touristen beliebten Region Kyoto. Zahlreiche Flüge und Zugverbindungen wurden gestrichen. In Wien beginnen in diesen Minuten die 9. nationalen Sommerspiele der Special Olympics. Bis Montag treten 1.800 Athleten und Athletinnen mit intellektueller Beeinträchtigung in mehreren Bewerben an. Wegen der Hitze sind aber einige wieder abgesagt worden. Thomas Edinger berichtet.
3: Die Special Olympics sind so groß wie nie. Dementsprechend war die Eröffnungsfeier am Abend in der Sportarena Wien angelegt. Die Ex-Fußballprofis und Special Olympics-Botschafter Guido Burgstaller und Alexander Grünwald haben die Flagge getragen, begleitet von Sportlerinnen und Sportlern. Nach dem bewegenden Eid, ich will gewinnen, aber wenn ich nicht gewinnen kann, dann werde ich es mutig versuchen, ist das olympische Feuer entzündet worden. Der Wermutstropfen des Abends, wegen der Hitze sind Bewerber im Freien, Radsport, Leichtathletik, Fußball, Golf und Tennis abgesagt worden. Temperaturen um die 40 Grad machen das zu riskant, so die Begründung des Organisationskomitees. 14 der 19 Wettkämpfe werden wie geplant ausgetragen, unter anderem in der Sporthalle Kagran oder im Reitsportzentrum Freudenau.
1: Knapp ein Fünftel der Österreicherinnen und Österreicher leidet unter einer Allergie, vor allem gegen Pollen, Tierhaare und Insektenstiche. Besonders betroffen sind Frauen von 16 bis 49 Jahren. Die wenigsten Allergien haben junge Männer. Zwischen Stadt- und Landbevölkerung gibt es kaum einen Unterschied, ergibt eine Umfrage des Linzer IMAS-Instituts. Das waren die Nachrichten mit Tina Hanreich.
4: Und auch heute viel Sonne und hohe Temperaturen. Die Quellwolken im Norden werden eher klein ausfallen. In Osttirol können sie teilweise auch ein bisschen größer sein. Aber Gewitter sind auch heute eigentlich nicht zu erwarten, sagen die Meteorologen. Die Höchstwerte heute in Tirol 31 bis 37 Grad. Es hat jetzt in Lienz schon 23 Grad, 21 Grad in Kufstein, in Meierhofen und in Innsbruck, in Landeck 22, in Reute 20 und in Virgen 19,9 Grad. Ganz genau. Wir sind sicher unterwegs mit dem Radio Tirol Verkehrsservice. Im Augenblick keine Meldungen über Störungen. Ein Blick auf morgen auf die Fernpassstraße. Es gibt hier 2 Demonstrationen. Morgen von 10 bis 12 an 2 Stellen. Zwischen Reute und Heiterwang am Katzenberg und zwischen Nassereit und dem Fernsteinsee auf der Höhe Rastland. Es gibt keine lokale Ausweichmöglichkeit. Am besten warten Sie diese Demo ab. Um 12 sollte sie vorbei sein.
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4: Warum nicht mit einem Liebeslied in den Freitagmorgen? Gleich singt Lionel Richie in ihrem großen Hitradio.

0: Das wird großartig gleich. Kerstin Ott kann's nicht lassen und macht gleich die Welt bunt.
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0: Und jetzt sofort schlüpft Neil Diamond ins Gewand und ganz gemütlich zieht er die Jeans aus dem Kasten. Viel Vergnügen mit Radio Tirol.
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0: Kerstin Ott, Radio Tirol, 8:45, ganz genau. Und es liegt viel Energie in der Luft, Sonnenenergie. Und die verwandeln wir in Strom fürs Elisabethinum in Axams.
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0: Wir spielen ein komplett textbefreites Lied. Da gibt's nur Lala. Sie rufen an und gewinnen für das Elisabethinum. Und das ist unser heutiger Sonnensong. Auch wenn nicht jeder Ton 100% exakt getroffen wurde, man kann es schon erkennen. Was soll denn das für ein Sonnensong sein, den wir da suchen?
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0: 0800 22 69 23, das ist die Telefonnummer. Wenn Sie die anrufen, dann können Sie dort Ihren Songtipp abgeben. Wenn Sie wollen, singen Sie auch. Wie auch immer, Hauptsache es stimmt. Kurz nach 11 rufen wir dann zurück. Also helfen wir zusammen. Vielleicht sind Sie ja Sie der Nächste, der dem Elisabethinum in Axams so ein Photovoltaikpanel spendiert.
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Unglaublich heißer Sound für einen heißen Freitag. 8 Minuten noch, dann ist es 9:30. Apropos heiß, wir haben heute schon gesprochen darüber. Jetzt die Zeit der Schützenfeste, der Platzkonzerte, da wird ausgerückt, auch bei 38 Grad hat man da den Lodenstoff an. Und wir haben mit den Schützen gesprochen und den Musikantinnen und Musikanten, wie sie das handhaben bei Hitze. Und da haben wir aus Wattens ein E-Mail bekommen. Die Sabine hat uns da geschrieben, auch wir Tiroler Trachtenschneider, die die Kleidung für unsere Schützen, Musikanten und Trachtler herstellen, stöhnen momentan unter der Hitze. Bei uns kommt zu den Lodenstoffen ja noch die Heizung der Bügelanlage dazu. Ja, haben wir ganz vergessen. Aber wie sagt man bei uns, sagt uns die Sabine, was dich nicht umbringt, macht dich nur härter. In diesem Sinn wünscht sie viele liebe Grüße, schickt sie an alle Musikanten, Schützen und Trachtler. Vielen Dank, Sabine aus Wattens von der Trachtenwerkstatt dort. Und wir schauen gleich auf die Thermometer im Land. Wie weit die schon geklettert sind. Gleich die Frühinformation von Radio Tirol. In 7 Minuten. Morgen!

0: 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Gleich ist es 9:30 und wir sind sicher unterwegs mit dem Radio Tirol Verkehrsservice. Im Augenblick keine Meldungen über Störungen. Morgen könnte es anders ausschauen. Morgen auf der Fernpassstraße 2 Demonstrationen von 10 bis 12 Uhr an zwei verschiedenen Stellen. Da ist die Fernpassstraße gesperrt. Die eine Stelle ist zwischen Reute und Heiterwang am Katzenberg und die andere zwischen Nassereit und dem Fernsteinsee auf Höhe Rastland. Es gibt da lokal keine Ausweichmöglichkeit. Am besten Sie warten die Dauer der Demonstrationen ab. Wie gesagt, um 12 sollten Sie vorbei sein. Eine gute Fahrt.
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2: Mit Theresa Kleinheinz einen schönen Vormittag. Der Senat der Universität Innsbruck hat sich auf einen potenziellen Nachfolger von Rektorin Veronika Sechsel geeinigt. Das Gremium schlägt den Quantenphysiker Gregor Weiß für das Amt vor. Jetzt ist der Universitätsrat am Zug. Er kann innerhalb von 4 Wochen Gregor Weiß zum Rektor wählen oder eine Neuausschreibung veranlassen. Die Funktionsperiode des neuen Rektorats beginnt am 1. März 2027. Vor genau 20 Jahren ist bei der Moschee in Telfs der islamische Gebetsturm errichtet worden. Der Bau des religiösen Symbols hat damals viel Widerstand ausgelöst und für heftige Diskussionen über die Tiroler Landesgrenzen hinaus gesorgt. Heutzutage sei der Gebetsturm in der Marktgemeinde kein Thema mehr, sagt Bürgermeister Christian Herting.
3: Prinzipiell, glaube ich, ist es der Fokus auf Zusammenleben und nicht sozusagen, ob da jetzt ein Religionszeichen sozusagen dasteht, weil ich glaube, wir haben unsere Religionsausübung und sozusagen die Musliminnen und Muslime haben ihre Religionsausübung und das muss in heutigen Zeit tolerierbar sein.
2: Wichtig für das Zusammenleben und die Integration sei die deutsche Sprache. Hier gäbe es teilweise noch Aufholbedarf, meint der Telfer Ortschef. In Kundl ist gestern ein mutmaßlicher Einbrecher auf der Flucht geschnappt worden. Zuvor soll der 49-Jährige eine Terrassentür mit einem Brecheisen aufgebrochen haben und in ein Wohnhaus eingedrungen sein. Als ihn eine Zeugin störte, ergriff der Mann über ein Fenster die Flucht und fuhr mit einem E-Bike davon. Eine halbe Stunde später stellte ihn die Polizei. Er soll weitere Einbrüche begangen haben. Auch das Fahrrad, mit dem er unterwegs war, dürfte er gestohlen haben. Der Mann ist geständig. Er wurde in die Justizanstalt Innsbruck eingeliefert.
0: Auch heute Sonne und Hitze. Die Quellwolken im Norden werden eher kleiner sein. In Osttirol werden sie teilweise auch ein bisschen größer. Alles in allem aber kann man sagen, Gewitter wird es auch heute nicht wirklich geben. Die Höchstwerte 31 bis 37 Grad. In Lienz jetzt schon 24, auch Kufstein hat 24, Meierhofen und Innsbruck ebenfalls. Landeck hat jetzt aufgeholt und zwar überholt mit 25 Grad. In Virgen 21 und Reute 22 Grad. Und auch morgen erwarten wir Hitze, morgen der Höhepunkt dieser Hitzewelle. Sonne wird von einem ungetrübten Himmel strahlen. Erst am Nachmittag entstehen dann Quellwolken in den Bergen. Und höchstens da oder dort wird es ein Hitzegewitter geben. Die Höchstwerte morgen 32 bis 38 Grad. Da wird den Jungtrachtlern, die morgen in Innsbruck zu sehen sein werden, an verschiedenen Plätzen, da wird denen wahrscheinlich ziemlich heiß werden. 2 Minuten nach 9:30 ist es jetzt. Wir wünschen einen guten Start in den Freitag.
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1: Können Sie sich eigentlich noch daran erinnern?
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1: Wie unser Lieblings-Sommerlochbär, der JJ One.
3: Na, jetzt geh.
1: Damals, vor 20 Jahren.
4: Ja, mein Gott.
1: Ganz genau 20 Jahren. Erschossen worden ist.
3: Wieso würdest du jetzt deuten müssen? Warum denn?
5: Ich kann mich noch gut an den Bären erinnern, ja. Aber JJ One sagt mir einfach gar nichts.
6: Ja, wissenschaftlich wurde ja JJ1 oder JJ One oder JJ1 oder Jota Jota Uno.
5: Wow.
6: War ein Vorschlag von mir. Schließlich kam der Bär ja
1: aus dem Trentino
6: zu uns.
1: Jota Jota Uno. Sie. Ja, schön.
7: Die hatten eine Chance gehabt, wahrscheinlich jetzt einzufangen, oder? Das finde ich scheiße, dass es nicht.
5: Bruno hat der für mich geheißen.
1: Bruno, der Braun.
8: Ja, ich habe immer gesagt, das hätte gar nicht anfangen sollen, dass man den Bären loslässt auf bewohntes Gebiet.
1: Das war eine durchaus spannende Zeit mit dem JJ, mit dem Bruno.
9: Meiner Meinung nach hätten sie ihn leben lassen sollen.
1: 20 Jahre ist es her.
10: Tut mir schon leid, er war so ein tapferer Bär.
1: Dann haben sie ihn erschossen.
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11: Du bist die Qual.

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2: Am Mikrofon ist Tina Hanreich. Der Schiffsverkehr durch die Straße von Hormuz ist erneut gestoppt worden. US-Medien berichten, dass eine iranische Drohne ein Frachtschiff getroffen hat. Ernst Kernmeier berichtet.
3: Der Angriff auf das Schiff unter singapurischer Flagge kam kurz nach einer Warnung des Iran. Alle Schiffe, die die Meerenge passieren, müssten sich an festgesetzte Fahrtrouten halten, verließ dem iranischen Fernsehen eine Nachrichtensprecherin die Anweisung der Revolutionsgarden. Mehrere Schiffe sollen aufgrund iranischer Warnungen schon umgekehrt sein, der Frachter aus Singapur nicht. Wie US-Medien unter Berufung auf Beamte berichten, ist er von einer iranischen Drohne getroffen worden. Die UNO hat daraufhin ihre Mission zur Begleitung von Schiffen ausgesetzt, die seit dem Krieg am Persischen Golf festsitzen. Die freie Schifffahrt am Golf ist Teil der Abmachung zwischen dem Iran und den USA zur Beendigung des Krieges. Nach dem jüngsten Zwischenfall ist der Ölpreis wieder gestiegen.
2: Und das dürfte sich vor dem Sommerreiseverkehr auch auf die Spritpreise auswirken. Europaweit gibt es da große Preisunterschiede von bis zu 35 Euro für 50 Liter Diesel. Am teuersten ist das Tanken in Dänemark und der Schweiz, am günstigsten in Polen, Bulgarien und Spanien, sagt Christian Kratzer vom Verkehrsclub Österreich.
4: Bei den zwei beliebtesten Urlaubsländern Italien und Kroatien schaut es so aus, dass in Kroatien das Tanken etwas billiger ist. Also 50 Liter Diesel kosten dort um 1 Euro weniger als in Österreich. In Italien wiederum zahlt man für Benzin und für Diesel 10 Euro mehr.
2: Auch durch spritsparendes Fahren könne man Kosten reduzieren. Die EU will wehrfähigen Ukrainern die Flucht vor dem Kriegsdienst erschweren. Laut einem Vorschlag der Kommission sollen 23- bis 60-jährige Ukrainer von den vereinfachten Aufnahmeregeln für Flüchtlinge ausgeschlossen werden. Im Parlament steht heute wieder das geplante Doppelbudget im Mittelpunkt. Nach der Opposition sind jetzt Expertinnen und Experten am Wort. Viktoria Waldegger berichtet.
5: Österreich steckt mitten im Budgetprozess. Vor 2 Wochen wurde das zweite Sparpaket der Dreierregierung vorgestellt. 5 Milliarden Euro will die Regierung damit in den kommenden 2 Jahren einsparen. Es sei aber nicht nur ein Sparpaket, haben ÖVP, SPÖ und NEOS in den letzten Tagen immer wieder betont.
6: Ich bin überzeugt, dass uns mit dem Doppelbudget tatsächlich ein großer Wurf gelungen ist.
7: Wir bringen eine Reihe von strukturellen Reformen auf den Weg.
8: Es ist doch eben nicht nur der kleinste gemeinsame Nenner.
5: Das werden heute Expertinnen und Experten im Parlament beurteilen. Jede Partei konnte für das Budget-Hearing eine Expertin oder einen Fachmann nominieren. Vom Fiskalratspräsidenten Christoph Badelt bis zur Ökonomin Margit Schatzenstaller werden die Budget-Experten die geplanten Maßnahmen heute näher beleuchten. In 2 Wochen soll das Budget dann beschlossen werden.
2: Das waren die Nachrichten mit Tina Hanreich.
9: 36 Grad noch nicht, aber 37 Grad dann schon. Das ist menschlich gesehen dann schon erhöhte Temperatur. Und wir fiebern uns durch das Wochenende. Daniel Stanker.
10: Über 30 Grad sind es jetzt schon in Rechnitz, in Wien oder beim Neusiedlersee. Im Bergland hat es gerade um 25 Grad. Mit der Sonne legen die Temperaturen weiterhin rasch zu und erreichen 30 bis 38 Grad. Regenschauer und Gewitter sind die absolute Ausnahme. Am ehesten kann es in Osttirol kurz nass werden. Noch heißer wird das Wochenende mit Höchstwerten um 40 Grad im Nordosten, zum Beispiel im Wiener Becken. Damit gehört das Wochenende zu den heißesten Tagen seit Aufzeichnungsbeginn in Österreich. Der bisherige Höchstwert liegt bei 40,5 Grad in Bad Deutsch-Altenburg im Jahr 2013. Dazu kommen im Bergland einzelne, aber kräftige Wärmegewitter am Nachmittag. So viel zum Wetter von Daniel Stanker.
9: Und sich unterwegs, da sind Sie mit dem Radio Tirol Verkehrsservice. Auf der Pastornstraße zwischen Jochberg und Pastorn vor einer Baustelle wird der Verkehr wechselweise angehalten. Und ein Aviso für den Samstag. Die Fernpassstraße ist wegen 2 Demonstrationen von 10 bis 12 Uhr an 2 Stellen gesperrt. Zwischen Reute und Heiterwagen am Katzenberg und zwischen Nassereit und dem Fernsteinsee auf Höhe Rastland. Es gibt keine lokale Ausweichmöglichkeit. Ausweichen ist nur großräumig, etwa über die Inntal-Autobahn und Kufstein oder über den Aachenpass möglich. Gute Fahrt.
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9: Ganz herzlich willkommen am Freitag. Keine Zeit, kein Geld, aber immerhin ein Hoch, das jetzt Hitze hoch Hartmut heißt. Und ein Erwin Seidemann im Studio. Hallo.
11: Hallo, ich habe mich gefragt, wie hoch ist der Hartmut? Ich bin 89.
9: Okay, alles klar, nehmen wir dich. Wir halten ja heute sowieso dem Hitze hoch Hartmut entgegen, gell? Mit Wasser, genau. Liebevoller Pflege und am besten gleich Pflanzen, die die Hitze eigentlich lieben.
11: Oder? Jetzt haben wir es.
9: Die stellen wir vor, in wenigen Minuten.
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0: Und mein Zuhause ist mein schönes Pflanzenreich, wenn es die Hitze übersteht. Erwin, heute haben wir was Schönes. Wir haben Pflanzen, die hitzeresistent sind, die die Hitze lieben, die die Hitze gewohnt sind, weil sie ja auch aus dem Mittelmeerraum stammen. Richtig. Wie der Rosmarin, wie der Thymian. Dieser herrliche Duft, wenn da die Sonne reinscheint und die ätherischen Öle da quasi so kleine Bläschen bilden. Fette Henne fällt mir noch ein. Das ist diese mit den dicken Blatteln, oder? Da speichert sie Wasser drin. Und Lavendel. Lavendel ist auch, gehört auch dazu, entweder als Kraut oder als Blume.
1: Ja, genau. Das kann man ja, sowohl wenn man seine Duftsachtel macht, dann ist es für mich eher ein Kräutlein.
0: Ein Kräutlein.
1: Und wenn man
0: aber
1: im Garten rausgepflanzt hat und ihn quasi nur für die Optik, für die Bienen und alles verwendet, so wie jetzt momentan bei Neuf, wunderschön blüht gerade, dann darf ich sagen, ist es eine Gartenpflanze mit einer sehr hohen Hitzeverträglichkeit.
0: Ja. Auch so schön blau ist der Isop. Was macht man damit denn?
1: Mit Isop kannst du, erst einmal ist das auch einer der Bienenpflanzen mit den blauen Blüten, kommt auch aus dem Mittelmeerraum. Der Isop verträgt extreme Hitze. Schaut nach dem Lavendel einerseits relativ ähnlich, kann man verwenden für Soßen und dergleichen, was man dort, oder als Beimengung in Salat, was man dort, oder auch die blauen Blüten, was auch verwendbar sein. Also es ist wirklich ein hübsches Kraut, aber es ist jetzt nicht das Küchenkraut schlechthin, aber es ist ein quasi so ein bisschen ein Multitasker, sowohl im Garten als auch im Kräuterbeet, und der Duft ist auch sehr schön.
0: Ja, wunderbar. Sag noch, was gibt es denn noch? Was können wir noch pflanzen?
1: Ja,
0: also, und was ist wichtig, wenn wir es pflanzen?
1: Ja, erstens einmal, das kommt davon aus, was für ein Bereich ist. Wenn man jetzt zum Beispiel sagt, du bist jetzt gerade bei den Kräutlein gewesen, wenn man da jetzt das Gegenteil sagt, das Basilikum, wo man aber glaubt, das ist ja ein richtiger Sonnenanbeter, der verträgt das nicht, wenn er die volle Bolle Hitze oder volle Bolle Sonne mit wenig Wasser hat. Da tut es sich schwer. Umgekehrt sage ich, es gibt ein paar Gemüsearten, die was brutal hitzeverträglich sein, also wirklich das Heißeste unter der Sonne ist vertragen, gar kein Problem. Das ist zum Beispiel Süßkartoffel, Melanzani, Paprika. Das sind die. Im Gegensatz zu Tomaten kann passieren, dass es einmal braune Ränder gibt bei manchen Sachen. Das sind die Pflanzen, oder zum Beispiel Unterschied, Buschbohnen, Stangenbohnen. Buschbohnen zum Beispiel vertragen die volle Glut. Stangenbohnen mögen es wieder ein bisschen, wo ein Teil des Tages, obwohl es beides Bohnen sind, wo ein Teil des Tages ein bisschen vielleicht beschattet ist.
0: Was sind denn die Prinzessbohnen?
1: Stangenbohnen normalerweise, Stangenbohnen. Okay. Nein, aber wie gesagt, auch bei Blumen zum Beispiel, wenn die ein bisschen durchgehen, also gerade da, Balkonblumen, Pelargonien, Petunien, Zauberglöckchen, das sind die, was das wirklich was bekannt sind, was die Hitze vertragen, was höhere Lagen auch, wenn man hört, jetzt auch über 30 Grad, und dann hat es noch das starke UV-Licht, das vertragen die. Andere dagegen, fleißige Lieseln und dergleichen, die brauchen extrem viel Wasser und die vertragen die Hitze nicht, die verbrennst gleich die Blatteln. Das heißt, man muss da schon ein bisschen mit Bedacht und dann natürlich auch das weiterführende Denken, wenn man jetzt an größere Pflanzen, Sträucher und Bäume denkt, weil das auch dann Schattenspender sind. Wenn die in der Hitze bestehen, spenden sie uns ja dann im Gegenzug Schatten, oder Sträucher, die Schattenspender sind, weil das muss ja nicht gleich ein Baum sein, hat nicht jeder Platz für einen Baum im Garten, aber man setzt sich auch gerne neben einen kühlenden Strauch, der was zum Beispiel eine Kornelkirsche ist oder andere, oder ein Hibiskus, was sehr, sehr, sehr viel Hitzevertrag auch aus dem mediterranen Raum kommt, wie du uns richtig eingangs gesagt hast. Das sind so Pflanzen, die brauchen nicht so viel Wasser. Natürlich brauchen sie Wasser, wenn sie im Garten oder in einem Topf stehen. Aber natürlich ein Viertel oder ein Fünftel von dem, was jetzt normal andere Pflanzen brauchen. Man muss natürlich immer denken, und das haben wir letzte Woche ja geredet, dass man in der Früh gießt. Vielleicht haben wir die Möglichkeit, dass wir mal einen Mulch drauf tun, um den Boden zu bedecken, entweder einen Grasschnitt oder dass man so einen Häcksel nimmt, damit man oben ein bisschen Feuchtigkeit darunter quasi speichern kann, beziehungsweise dass man auch die Temperatur durch diese Mulchschicht ein bisschen im Boden, ein bisschen nach unten drückt. Das sind alles so ganz viele Kleinigkeiten.
0: Aber würdest du jetzt noch was pflanzen, was Schattenspendendes? Geht sich da noch was aus? Weil wir sind ja eigentlich schon mittendrin im Sommer.
1: Wenn da die Pflanze im Topf gewachsen ist, dann kann man alles versetzen. Aber jetzt vielleicht abwarten, bis diese Periode jetzt vorbei ist, weil es soll dann auch wieder mal, wenn wir dann mal 25 Grad wieder haben untertags, dann tut sich die Pflanze viel leichter. Jetzt momentan tut sich jede Pflanze blutig hat. Aber, wie gesagt, darum möchte ich darauf hinweisen, es gibt Pflanzen, wenn man die im Petto hat oder wenn man da in Gedanken hat, noch was zu pflanzen, da hat man immer was Gutes dabei, wenn man die nimmt, dass man diese Auswahl trifft und ich sage, okay, Paprika, das ist jetzt schon die Saison vorbei, da habe ich alles schon gesetzt. Aber es gibt bei 2027 und 2028 auch wieder, dass man sagt, okay, ich weiß, das kommt garantiert und dann muss ich dementsprechend handeln und dementsprechend die Schritte setzen und statt normale Erdäpfel vielleicht einmal Süßkartoffel setzen, auch wenn vielleicht das nicht jeder so sieht.
0: Also, Süßkartoffeln schmecken sensationell.
1: Ich finde auch. Und das ist, die, das ist wirklich die volle Glut.
0: Die volle Glut. Ja, da, wo sie herkommen, da glüht es auch.
1: Ja, volle. Ja, und absolut. Je mehr Hitze, desto besser wachsen.
0: Okay, das ist also alles klar. Hitzeresistente Pflanzen heute beim Erwin Seidemann. Wenn Sie Fragen dazu haben oder vielleicht sogar jetzt noch was pflanzen mögen, 0800 22 69 22.

0: Es ist 10:30 und sicher unterwegs, da sind Sie mit dem Radio Tirol Verkehrsservice und hier das Aviso für morgen Samstag. Die Fernpassstraße ist wegen zwei Demonstrationen von 10 bis 12 an zwei Stellen gesperrt, und zwar zwischen Reute und Heiterwang am Katzenberg und zwischen Nassereit und dem Fernsteinsee auf Höhe Rastland. Da gibt es keine lokale Ausweichmöglichkeit. Ausweichen ist nur großräumig, etwa über die Inntalautobahn und Kufstein oder über den Aachenpass möglich. So, Sekunde, da haben wir die Nachricht.
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2: Mit Theresa Kleinheinz einen schönen Vormittag. Der Einsatz bei einem gestern ausgebrochenen Waldbrand im Ötztal ist jetzt beendet. Damit sind auch der Wanderweg und der Klettersteig am Stuibenfall wieder offen. Das bestätigte die Gemeinde Umhausen. Das Feuer war gestern Nachmittag aus bisher unbekannter Ursache ausgebrochen. Heute früh musste noch ein letztes Glutnest bekämpft werden. Zu Fuß wären die Feuerwehrleute nicht in das steile Gebiet gekommen, sagt Kommandant Manuel Falkner von der Freiwilligen Feuerwehr Niederthei.
3: Ja, Hubschrauber wahrscheinlich aus dem Grund, weil einfach sehr abgelegenes Gelände gewesen ist und die ganze Mannschaft plus Material musste eingeflogen werden in den Waldbrand und zusätzlich natürlich als Löschunterstützung aus der Luft.
2: Sagt der Feuerwehrkommandant, bei dem Brand sei niemand verletzt worden. Die äußerliche Hitze sei für die Einsatzkräfte aber eine Herausforderung gewesen, so Falkner. Jener Mann, der gestern Nachmittag in einer Wohnung in Innsbruck von einem Unbekannten niedergestochen wurde, befindet sich weiter in äußerst kritischem Zustand. Das bestätigte heute die Klinik Innsbruck. Unterdessen sucht die Polizei weiterhin nach dem Täter oder der Täterin, Helena Fröhlich.
4: Gegen 16 Uhr kam es zu einer Auseinandersetzung zwischen dem Mann und einer bisher unbekannten Person. Das Opfer erlitt mehrere Stichverletzungen. Der Täter flüchtete vom Tatort. Der schwer verletzte Mann wurde in die Klinik Innsbruck eingeliefert. Laut Polizei schwebt er in Lebensgefahr. Das Landeskriminalamt hat wegen Verdachts des versuchten Mordes die Ermittlungen übernommen und bittet eventuelle Zeugen, verdächtige Wahrnehmungen im Bereich der Speckbacher Straße in Innsbruck zu melden.
2: In Osttirol ist erneut ein Wolf geschossen worden, das teilte das Land heute mit. Der Abschuss sei auf Basis einer Verordnung erfolgt, die nach einem Riss in Außervilgraten erlassen wurde. In der Nähe eines Gebäudes wurden dort im Mai ein totes und ein verletztes Schaf gefunden, mit dem Verdacht, dass ein Wolf der Verursacher war. Für den Bezirk Osttirol sind noch zwei weitere Abschussverordnungen für Wölfe aufrecht.
0: Und wir kommen zum Wetter. Hitze hoch, Hartmut bestimmt weiterhin unser Wetter mit trockenheißer Subtropenluft. Übers Wochenende schwächt sich das Hoch dann langsam etwas ab. Das zieht dann so in Richtung Osten weiter. Und bei uns kommt dann eine Strömung aus dem Südwesten in Schwung. Und damit wird die Luft dann deutlich feuchter werden. Jetzt aber am Wochenende noch ziemlich trocken und auch sehr heiß bei Höchsttemperaturen von 32 bis 37 Grad. Gut durch die Hitze kommen, wünscht Isabella Kassnitzer.

Schön. Matthias Reim in Radio Tirol und viele träumen von etwas kühlerer Luft. Die heiße Luft, die breitet sich aus und sie kriecht auch unter die Anzüge der leidgeprüften Businessleute. Naja, obwohl der Anzug war ja wirklich die größte Revolution in der Männermodewelt. Ein Kleidungsstück für alle Anlässe sollte das sein. Und selbstverständlich mit auch ganz speziellen Trageregeln. Popeline ist jetzt super fein, Leinen auch. Übernächste Woche trägt sich's dann wieder leichter, meine Herren und meine Damen, denn dann wird es ein bisschen kühler.

0: Musik von Madness in Radio Tirol. Erwin Seidemann ist wieder hier bei uns im Studio, aber das Telefon, Erwin, das hat richtig geglüht.
1: Ja.
0: Hitze geglüht.
1: Danke für die vielen Anrufe. Ich war ganz überrascht, dass es heute ununterbrochen gewesen ist. Ja.
0: Du, und ein großes Thema, Rose.
1: Ja, haben jetzt einige angeworfen wegen der Rosen, die was jetzt verbrennt hat, weil es eben entweder im Topf oder weil man halt zu wenig Untergrund hat, zu wenig Schauk hat oder dachte, die heben das sowieso aus. Eine Rose ist je nachdem, wo sie herkommt. Die deutschen Qualitätszüchter sind eigentlich, oder Franzosen auch, wie Maillard und so weiter, die haben eher die Hitzeresistenten. Die englischen Rosen sind nicht immer, das kann man nicht generell alle sagen, aber die meisten sind doch eher dieses gemäßigtere Klima von der Insel gewöhnt, von den Züchtungen her, die kannst du mal wieder verbrennen. Es ist nicht alle gleich, aber wie gesagt, viele passiert es das so, dass die einmal, jetzt sind sie wunderschön geblärt und jetzt kommt die große Hitze. Jetzt sind die ganzen Blärtenköpfe von mal schwarz. Was tue ich da damit? Zurückschneiden? Ja. Weil die Rose, Gott sei Dank, die ist nicht kaputt, die ist sehr regenerativ, die kommt gleich wieder daher nach 6 Wochen mit einem neuen Flor, vielleicht dann in einer besseren Zeit von der Temperatur her für die Rose. Aber die Rose schafft diesen Übergang, aber wenn das jetzt genau zu der Zeit ist, wo der in Vollblüte ist, dann gibt es Hitzestau und so weiter und manche Sorten sind dann leider ein bisschen empfindlicher und dann kann man es zurückschneiden und dann kommt das wieder. Und dann haben wir wieder nach 6 Wochen einen schönen Flor.
0: Wenn wir jetzt Bäumchen pflanzen mögen, vielleicht fürs nächste Jahr, ich habe mir gemerkt, Kornellkirsche, was gibt es noch?
1: Das ist ein Strauch. Natürlich die Steinweichsel, die Brunus Malep, die was man oft immer sieht mit ihren weißen schönen Blüten, was man oft nimmt, Autobahn, das sind super hitzeverträglich, keine Krankheiten, das ist ja auch wichtig, es nutzt ja nichts, dass die noch voller Mehl da sein oder sowas, wenn man sich das hertut im Garten. Nein, das passt super. Vogelbeeren zum Beispiel, Elsbeeren, was ganz ähnlich ist, die Felsenbirne, die heimische, die was man jetzt auch wieder pflanzen darf, aber auch eine Weißbuche oder, ich großer Fan, Nussbaum. Magst du dich sehr langsam und jeder hat einen Platz für Nussbaum. Ich habe immer so gemerkt, in der Ausbildung, Nussbaum ist eine Wasserflasche und nachdem der Nussbaum voller Wasser ist, hat er natürlich auch ausreichend Umsatz und dadurch kann er das drunter
0: kühlend
1: sein. Ja, genau. Und so ist auch bei der Kastanie ähnlich. Wir wissen das, ein Gastgarten mit einem Kastaniendach ist herrlich und da hast du auch keine Probleme. Und
0: gute
1: da hast du auch wirklich Kühler. Aber natürlich, nicht jeder hat einen Platz dafür. Der kleinere davon ist zum Beispiel ein Trompetenbaum, der macht eine schöne Kugel. Da ist drunter auch ein guter Schatten, verträgt die Hitze. Das sind so Pflanzen, die das heben. Man muss sich halt nach der Decke strecken, was man Platz zur Verfügung hat. Das ist leider so. Nicht jeder kann einen großen Kastanienbaum in seinen Garten setzen.
0: Nein, aber fast jeder kann in einen Gastgarten gehen, wo es schöne Kastanienbäume gibt. Eine Idee fürs Wochenende. Genau. Alles Gute, lieber Erwin.
1: Dir auch. Danke, Isabella.

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1: Am Mikrofon ist Tina Hanreich. 1,5 Jahre nach dem Anschlag auf den Weihnachtsmarkt in Magdeburg ist der Attentäter schuldig gesprochen worden. Der 51-Jährige wurde zu lebenslanger Haft verurteilt. Er hat mit seinem Auto 6 Menschen getötet und mehr als 300 verletzt. Aus Deutschland berichtet Andreas Jölli.
2: Taleb A. muss lebenslang ins Gefängnis, hat auch kaum Chancen, früher freizukommen. Der Angeklagte wird wegen 6-fachen Mordes und mehr als 200 Mordversuchen verurteilt. Zudem wird die besondere Schwere der Schuld festgestellt. Eine Sicherheitsverwahrung könnte folgen. Der mittlerweile 51-Jährige ist vor 1,5 Jahren mit einem 340 PS starken Mietauto über den Weihnachtsmarkt gerast. Ein Junge und 5 Frauen sterben, Hunderte werden verletzt. Während des Prozesses zeigt der Täter keine Reue, versucht vielmehr die Verhandlungen als Bühne zu nutzen, kritisiert und beschimpft Behörden, Polizei und eine Kölner Flüchtlingsorganisation. Für den Generalstaatsanwalt hat der Mann aus Saudi-Arabien die Tat lange vorher geplant, aus persönlichen Motiven gehandelt. Ein psychiatrischer Sachverständiger attestiert dem Täter eine narzisstische Persönlichkeitsstörung. Dem Prozess haben sich mehr als 200 Nebenkläger angeschlossen. Für die Verhandlungen wurde ein extra Gerichtsgebäude errichtet.
1: Europas größter Autobauer Volkswagen steht offenbar vor einem weiteren massiven Stellenabbau. Laut Medienberichten sollen in den nächsten Jahren 100.000 Stellen gestrichen werden und damit doppelt so viele wie bisher bekannt. Die schweren Erdbeben haben Venezuela verwüstet. 235 Tote sind bisher bestätigt, viele Menschen werden aber noch unter den Trümmern vermisst. Zahlreiche Länder schicken humanitäre Hilfe. Es fehlt an allem, sagt die Journalistin Teresa Delgado, die für den Schweizer Rundfunk aus Südamerika berichtet.
3: Es ist eine ganz schwierige Situation. Also diese wahnsinnig starken Erdbeben wären wahrscheinlich schon sehr verheerend gewesen für sehr gut vorbereitete Erdbebenländer, wie zum Beispiel Japan oder auch Chile. Nun hat es ein Land getroffen, was ein armes Land ist, was über 10 Jahre autoritär regiert wurde, mit einer maroden Infrastruktur. Über die Hälfte der Bevölkerung lebt in extremer Armut. Also man kann sich denken, Venezuela war denkbar schlecht vorbereitet auf diese Katastrophe. Es ist aber wahrscheinlich auch schwierig, sich vorzubereiten auf so ein Jahrhundertevent. Das sind die schwersten Erdbeben gewesen in über 126 Jahren. Niemand hat das so genau kommen sehen.
1: Paris hat wegen der extremen Hitze das Alkoholverbot verschärft. Bis Sonntag darf man im öffentlichen Raum keinen Alkohol kaufen und konsumieren. Die Gastronomie ist ausgenommen. In Frankreich sind seit Beginn der aktuellen Hitzewelle bereits 55 Menschen bei Badeunfällen ums Leben gekommen. In Oberösterreich ist ein 68-Jähriger mit seinem Auto samt seinem Anhänger in den Ausee gerollt und im Wasser untergegangen. 2 Passanten haben schnell reagiert und den Lenker aus seinem Fahrzeug gerettet. Der Mann hatte wohl beim Rückwärtsfahren gesundheitliche Probleme bekommen. Das waren die Nachrichten mit Tina Hanreich.
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5: Diese Hitzewelle ist außergewöhnlich lang und steuert in den kommenden Tagen auf den Höhepunkt zu. Um die 40 Grad erreichen wir am Wochenende im Nordosten, etwa im Wiener Becken. Auch heute am Freitag wird es schon extrem heiß, bereits jetzt am Vormittag. Spitzenreiter ist Mistelbach mit etwa 33 Grad. Am Nachmittag steigen die Temperaturen dann auf 30 bis 38 Grad. Dabei bleibt es sonnig, nennenswerte Wolken bilden sich im Laufe der nächsten Stunden über den Bergen, Regenschauer und Gewitter bleiben aber die absolute Ausnahme. Das ändert sich am Wochenende. Am Samstag sind es zwar immer noch nur wenige, aber kräftige Wärmegewitter am Nachmittag von der Silvretta bis zu den Hohen Tauern. Mehr Schauer und Gewitter gibt es dann am Sonntag von Tirol bis ins Salzkammergut. So viel zum Wetter von Daniel Stanker.
4: Und sicher unterwegs, da sind Sie mit dem Radio Tirol Verkehrsservice auf der Pasturnstraße zwischen Jochberg und Pasturn. Da wird vorher eine Baustelle der Verkehr wechselweise noch angehalten. Und das Aviso für morgen Samstag, die Fernpassstraße ist wegen 2 Demonstrationen von 10 bis 12 Uhr an 2 Stellen gesperrt. Zwischen Reute und Heiterwang am Katzenberg und zwischen Nassereit und dem Fernsteinsee auf Höhe Rastland. Da gibt es keine lokale Ausweichmöglichkeit. Ausweichen ist nur großräumig, etwa über die Inntalautobahn und Kufstein oder über den Aachenpass möglich. Gute und sichere Fahrt.
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4: herzlich willkommen am Freitag. Bald ein freier Tag vielleicht. Nach dieser anstrengenden Hitzewoche sehnen sich ja viele nach Erholung. Einfach mal im Kühlen sitzen, vielleicht neben einem Brunnen, das Sprudeln des Wassers zu genießen und ein bisschen zu träumen. Radio Tirol ist schon mal Erholung für die Ohren.
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1: Ein fröhliches la la la kriegt man immer zusammen. Sonnenhut bei Sonnenglut passt auch. Und ein sonniges Lächeln kriege ich jetzt vielleicht von der Ilse aus Oberberfus. Hallo Ilse, einen schönen Vormittag.
2: Hallo.
1: Du bist fröhlich und gewappnet für die Hitze.
2: Ja, genau.
1: Bist du, gell? Alles klar.
2: Ja, genau.
1: Alles klar. Du, bist du auch gewappnet für unser heutiges Lied? Warte, ich spiel's dir nochmal vor.
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1: Du musst nicht so hoch raufkommen, aber wüsstest du denn, was wir gesucht haben?
2: Also ich tippe auf Seasons in the Sun von Terry Jacks.
1: Oh, da hört man rein. Eigentlich so ein trauriger Titel. Bravo, liebe Ilse. Cool. Sehr fein.
2: Ja, super.
1: Ja, schau mal, wo du Gutes dazu beigetragen hast.
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1: Gutes getan, heute schon an einem brennheißen Freitag. Das fühlt sich gut an, oder?
2: Ja, super, das freut
1: super.
2: Mich.
1: Das freut mich, das freut uns auch. Danke fürs Mitspielen. Und vom Wetter her, wie gesagt, nächste Woche wird es feucht und dann wird es schön, fein, sommerlich mit angenehmen Temperaturen. Kannst du schon freuen.
2: Okay, dann warten wir ab, bis es angenehmer wird.
1: Genau,
2: ja.
1: Alles Gute, gut durch die Hitze kommen und danke fürs Mitspielen. Ilse,
2: super.
1: Ein schönes Wochenende.
2: Danke.
1: Ciao, ciao.
2: Ciao.
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0: 11:30 und sicher unterwegs. Da sind Sie mit dem Radio Tirol Verkehrsservice. Gute Nachrichten, keine Störungen. Ich wünsche eine gute und sichere Fahrt.
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2: Am Mikrofon begrüßt Sie Theresa Kleinheinz. Einen schönen Vormittag. Bereits in den Morgenstunden wird die Polizei morgen die Verkehrslage im Außerfern genau beobachten. Die Straße über den Fernpass wird wegen der Demonstration einer Bürgerinitiative bekanntlich zwischen 10 und 12 Uhr gesperrt sein. Genauso die Hantenjochstraße wegen des möglichen Ausweichverkehrs. Man sei gut vorbereitet, heißt es von Seiten der Polizei und auch von Seiten der Bürgerinitiative. Christiane Knapp.
3: Mit ein paar hundert Demonstrierenden rechnet die Bürgerinitiative bei beiden Demos, also bei Reute Süd und in Nassereit-Rastland. Von letzterem Versammlungsplatz aus wird der Demozug nach Beginn der Straßensperre um 10 Uhr rund 2 Kilometer auch zu Fuß auf der Fernpassstraße gehen. Teilnehmenden legt man nahe, sich mit Sonnenschutz und Wasser gut gegen die Hitze zu wappnen. Wie schon bei der Brennerblockade vor 4 Wochen haben sich auch aus Südtirol und Bayern Unterstützer angekündigt, um gegen die Verkehrsbelastung mitzudemonstrieren, sagt der Initiator der Bürgerinitiative Ludwig Gruber.
4: Wie viele aus Bayern oder aus Südtirol kommen werden, können wir nicht sagen. Aber es sind mehrere Gruppierungen, die uns im Vorfeld schon immer wieder ihre Bewunderung ausdrücken.
3: Der morgige Reisesamstag mit dem Ferienbeginn in einigen deutschen Bundesländern könnte auch für die Anreise der Demonstrationsteilnehmer herausfordernd werden. Die Polizei schließt starken Reiseverkehr bereits in den Morgenstunden nicht aus.
2: Für die muslimische Gemeinschaft in Telfs ist der dortige Gebetsturm nach 20 Jahren immer noch ein wichtiges Zeichen. Vor der Errichtung hat es damals heftige Debatten und eine Initiative gegen das geplante Minarett gegeben. Der Obmann des türkisch-islamischen Betreibervereins ATEP Telfs, Ferit İköz, denkt bereits weiter und wünscht sich langfristig eine größere Einrichtung.
5: Freitaggebet und unsere Feiertagen, da sind wir zu knapp mit dem Platz und halt was da studieren, also Wochenende. Also wir möchten da bauen. Also neue Gebäude, so Kulturzentrum, nicht ATEP Moschee, sondern Kulturzentrum. Zentrum machen wir oder Verein eigentlich mit 3 Stöcke.
2: Das wäre das große Ziel. Auf seinen Gebetsturm ist der ATIP-Verein Telfs nach wie vor sehr stolz. Nach viel Kritik ist der Turm 2006 mit einer Höhe von 15 Metern umgebaut worden, deutlich niedriger als ursprünglich geplant. In Gerlos ist gestern ein 81-Jähriger bei Holzarbeiten verletzt worden. Der Mann war in unwegsamem Gelände gestürzt und hatte sich dabei am Kopf verletzt. Die Bergrettung Gerlos rückte zum Unfallort aus. Aufgrund des unwegsamen Geländes wurde der Verletzte zunächst mit Hilfe eines Traktors bis zum Fahrzeug der Bergrettung gebracht. Danach wurde der 81-Jährige an einem geeigneten Übergabeplatz an die Rettung übergeben und ins Krankenhaus eingeliefert.
0: Wüstenhitze gibt's beim Wetter am Wochenende mit allerdings schon schwülen Luftmassen dann am Sonntag und da ist dann wirklich großes Unwetterpotenzial dabei. Heute gibt's aber kaum Wolken, 32 bis 37 Grad und morgen am Samstag ist eigentlich der Höhepunkt der Hitzewelle dann erreicht. So ein reiches Weckerl, ein Jausal mit Extrawurst, Weltklasse an einem heißen Sommertag mit saurem Gurkerl drin und dann einfach nur genießen. Isabella Krasnitzer wünscht einen feinen Freitag.

Auf anderen Wegen, Andreas Burani. Schon traurig, wenn man Liebeskummer gerade im Sommer hat. Aber das tröstet. Wenn eine Tür für dich zugegangen ist, ist das wahrscheinlich passiert, weil dahinter für dich kein Frieden war. So then.

Die Ärmel werden hochgekrempelt. Es ist wieder die Zeit der vielen Sommerfeste und Veranstaltungen im Land. Am Wochenende gibt es zum Beispiel das Bataillonsfest Lienzer Talboden oder das Bataillonsschützenfest auch in Schwarz und in Petersberg, auch in Halder ist am Sonntag Schützenbezirksfest. Und heute ganz was Nettes, von heute bis Sonntag gibt es Festbetrieb, Musik, Essen, Kinderprogramm auf dem Sportplatz. Und wo? In Tarrenz, da feiert nämlich die Freiwillige Feuerwehr 150 Jahre Bestehen.

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ist gleich 12 und trotz der Hitze lohnt es sich vielleicht, an diesem Wochenende einen kleinen Flirt zu wagen. Voilà, pur am Flirt, Michelle Delpech.

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1: Es ist 12 Uhr. Sie hören die Glocken der Pfarrkirche zum heiligen Bartholomäus in Flirsch im Tiroler Oberirrtum.

0: In Flirsch im Stanzer Tal wurde bereits Ende des 15. Jahrhunderts eine Kirche urkundlich erwähnt. Die heutige Pfarrkirche entstand Mitte des 18. Jahrhunderts. Ein Kleinod der Kirche ist die besonders schöne spätgotische Hochaltarmadonna aus dem 16. Jahrhundert. Sie kam aus dem aufgelassenen Kloster Marienberg im Finchgau nach Flirsch. Erwähnenswert sind auch vier Deckenbilder des Malers Josef Leopold Strickner sowie die Statuen der Heiligen Bartholomäus, Barbara und Augustinus.
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2: Herzlich willkommen zum Mittagsjournal. Das sind unsere Themen. Nach dem Erdbeben in Venezuela läuft die internationale Hilfe an. Die Reformkommission zum SOS-Kinderdorf-Skandal präsentiert ihren Bericht. Im Journalstudio Martin Balder. Nach den verheerenden Erdbeben in Venezuela ist die Zahl der Todesopfer auf mindestens 235 gestiegen. Mehr als 4000 Menschen wurden verletzt. Im Bebengebiet herrschen chaotische Zustände und die Suche nach Überlebenden ist für die Rettungskräfte extrem gefährlich. Barbara Tschandl berichtet.
3: Die Helfer klettern über die Trümmer von komplett eingestürzten Gebäuden, versuchen mit Baggern, aber teilweise auch nur mit Schaufeln und bloßen Händen Gebäudeteile anzuheben, um zu Überlebenden zu gelangen. Es ist eine verzweifelte Suche, an der sich so gut es geht alle beteiligen.
4: Es ist verheerend, aber alle Menschen auf den Straßen versuchen sich gegenseitig zu helfen und Angehörige wiederzufinden.
3: Sagt Claudia Manresa von der Hilfsorganisation Project Hope. Nach und nach kommt auch immer mehr internationale Hilfe in Venezuela an. Spanien, Mexiko, Deutschland und die Schweiz etwa schicken Rettungskräfte, Ärzte und Spürhundestaffeln, um zu unterstützen. Auch Österreich hat Hilfe angeboten. Das Rote Kreuz schickt vorerst einen Spezialisten ins Erdbebengebiet.
2: Die Reformkommission zu den Missständen bei SOS Kinderdorf hat heute ihren Abschlussbericht präsentiert. Annabelle Amini, zu welchem Schluss ist die Kommission gekommen?
5: Die Kommission sagt, die Missstände sind zwar auch, aber nicht nur auf das Fehlverhalten Einzelner zurückzuführen. Es habe auch strukturelle Probleme gegeben, etwa eine Fehlerkultur, in der Missstände nicht offen angesprochen wurden, teilweise aus Angst, dass einem nicht geglaubt werde. Dass der Personalmangel sich außerdem auch auf die Kinderbetreuung ausgewirkt habe und insgesamt habe auch die Zeit für stabile Beziehungen zu den Kindern gefehlt. Insgesamt legt die Kommission 44 Reformempfehlungen vor.
2: Und auf welche Grundlagen stützt sich der Bericht?
5: Also die Kommission hat sich ein sehr breites Bild gemacht. Sie hat 9 Monate lang daran gearbeitet, mit mehr als 2000 Dokumenten, über 140 Gespräche mit Besuchen in mehreren SOS-Kinderdörfern. Gespräche gab es eben unter anderem mit zahlreichen Mitarbeitenden, mit Kindern, mit Care-Leavern und Expertinnen und Experten. Mit dem Ergebnis, ja, es muss sich etwas ändern, und zwar auf struktureller Ebene, damit SOS-Kinderdorf eben das leisten kann, was es soll, nämlich Kinder zu schützen.
2: Danke, Annabelle Amini. Die EU-Kommission will wehrfähige Ukrainer von den Aufnahmeerleichterungen für Flüchtlinge ausnehmen. Damit soll es 23- bis 60-jährigen Männern erschwert werden, sich dem Kriegsdienst zu entziehen. Derzeit gilt für Menschen aus der Ukraine die sogenannte Massenzustromrichtlinie. Ihre Schutzansuchen werden damit nicht individuell geprüft. Die EU-Kommission folgt mit der Maßnahme einer Bitte der Ukraine. Die anhaltende Hitzewelle lässt die Nachfrage nach Klimageräten, Ventilatoren und Rollos steigen. Laut Fachhandel hat sich die Nachfrage nach mobilen Klimageräten verdoppelt. Manche Modelle sind schon ausverkauft oder längere Zeit nicht lieferbar. Michael Fröschl informiert.
6: Man mache gute Geschäfte mit der Hitze, so offen beschreibt der Wiener Elektrohändler Wolfgang Kretschig den Ansturm auf mobile Klimageräte.
7: Wir haben also in diesen Tagen wirklich viele Klimaanlagen verkauft und haben eigentlich jetzt schon ein Problem, welche nachzubekommen.
6: Noch gäbe es Klimageräte zu kaufen, heißt es vom Handel, aber nicht mehr in jeder gewünschten Größe und Leistungsstufe. Aus Umweltsicht sind mobile Klimageräte ohnehin nur eine Notlösung. Besser wären Außenrollos, auch eine fix installierte Klimaanlage ist effizienter. Für beides braucht es jedoch die Zustimmung des Vermieters oder der Miteigentümer. Rechtliche Erleichterungen werden derzeit geprüft. Ventilatoren sind im Handel derzeit noch überall erhältlich.
2: Das war das Mittagsjournal mit Martin Balder.
8: Wüstenwetter gibt's heute und morgen in Tirol. Unwettergefahr und schwül dann am Sonntag. Der Radio Tirol Wetterservice mit Jörg Stieber.
9: Mit 36,4 Grad wurde gestern in Bregenz eine neue Höchsttemperatur für Juni gemessen. Und am Wochenende fallen zahlreiche Juni-Rekorde. Es wird immer heißer, um die 40 Grad sind am Sonntag im Nordosten zu erwarten. Und im Osten und Süden Österreichs hält die Hitzewelle voraussichtlich bis Mitte nächster Woche an, auch wenn die Temperaturen eine Spur zurückgehen. Vorerst aber steigen sie. In Wien hat es bereits 34 Grad, in Eisenstadt und Linz 33, St. Pölten, Salzburg und Innsbruck 32, Bregenz 29, Graz 32 und Klagenfurt 31 Grad. Dazu ist es überall sonnig. Mit viel Sonnenschein geht es auch am Nachmittag weiter. Ein paar Quellwolken bilden sich über dem Berg- und Hügelland. Die Temperaturen steigen noch auf 30 bis 38 Grad. Morgen werden es bereits 32 bis 39 Grad und größtenteils scheint wieder die Sonne. Von der Silvretta bis zu den Hohen Tauern sind am Nachmittag aber einzelne, teils heftige Wärmegewitter möglich. Am Sonntag werden die Gewitter im Westen etwas häufiger. Einzelne kommen bis in die westliche Obersteiermark voran. Meist aber ist es wieder sonnig und extrem heiß. So viel zum Wetter mit Jörg Stiebauer.
8: Und sicher unterwegs, da sind Sie mit dem Radio Tirol Verkehrsservice. Da sind uns keine Störungen gemeldet worden. Ich wünsche eine gute Fahrt. Herzlich willkommen zu Mittag. Die Wachauer Marillenernte, die scheint ja sensationell zu sein heuer. Süße Marillen, oh, einfach ein Traum. Und dann haben sie so eine sexy, samtene Haut. In flaumigen Marillenknödeln spielen sie ihre ganze Köstlichkeit aus. Ich wünsche Bon Appetit.
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0: Wie schaut's aus, das Horoskop für dieses Wochenende? Harpo in Radio Tirol. Die große Hitze, die zeigt Auswirkungen auch auf die Wasserversorgung, Helena Fröhlich.
1: In der Gemeinde Zierl ist Gartenwässern und Autowaschen oder den Pool auffüllen nun verboten. Der Bürgermeister ruft in einer Verordnung die Bewohnerinnen und Bewohner zum Wassersparen auf. Außerdem steigt die Waldbrandgefahr in ganz Tirol wegen der Trockenheit und der Hitze. Ein Waldbrand nahe dem Stuibenfall forderte gestern und heute die Feuerwehren.
0: Und weitere aktuelle Themen gibt es in der ORF Tirol Mittagsinformation um 12.30 Uhr.
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Leben war nicht immer leicht, aber meistens war es bunt. Ja, ganz genau. Danke, Cola und Schnute. Wann kann man euch denn wieder live hören? Ich habe gerade gesehen, am 12. Juli spielen Cola und Schnute bei den Bergbahnen Imst. Um 14.30 Uhr geht es dann mit dem Konzert von ihnen los. Und ein Sundowner-Konzert in Ladis am 22. Juli, das ist mein Geburtstag. Oh, schauen wir mal beim Lader. Schlossweiher, Cola und Schnute, hoffentlich ein Sundowner-Konzert, wo die Sonne ab gut zu sehen ist. Da bräuchte man sie dann. 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
2: Sicher unterwegs, da sind Sie mit dem Radio Tirol Verkehrsservice. Gute Nachrichten, keine Störungen und ich wünsche eine gute und sichere Fahrt.
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4: Wasserknappheit in der Gemeinde Zierl. Der Bürgermeister ruft in einer Verordnung zum Wassersparen auf. Außerdem fordert die Waldbrandgefahr die Feuerwehren. Telfs, 20 Jahre nach dem Minarettstreit, bleiben die Herausforderungen rund um Integration. Und das Wetter, es ist ein weiterer Tag mit brütender Hitze. Und so geht es vorerst weiter.
3: Im Studio Helena Fröhlich.
4: Seit gestern gilt für ganz Tirol Hitzewarnung Orange, also zweithöchste Hitzewarnung. Die hohen Temperaturen und die damit verbundene Trockenheit sorgen bereits für erste Probleme. In Zierl muss derzeit Wasser gespart werden, weil ein Hochbehälter für die Wasserversorgung leer ist. Im Ötztal war die Feuerwehr auch heute in der Früh noch mit einem Waldbrand beschäftigt, berichtet Georg Oberhammer.
5: Seit gestern herrscht in Zierl akute Wasserknappheit. Von der Gemeinde gibt es den eindringlichen Appell, Wasser zu sparen. Das Problem ist hier weniger die Trockenheit an sich, sagt Vizebürgermeister Lukas Kaufmann.
6: Man muss davon sprechen, dass eben nicht die Knappheit daher rührt, dass die Quellen ein Problem haben, sondern dass einfach der Verbrauch massiv gestiegen ist und durch das wir ein Thema haben mit dem Wasserstand in unseren Hochbehältern.
5: Hintergrund ist ein technisches Problem. Die Ausgleichsleitung zwischen den beiden Trinkwasserhochbehältern ist unterbrochen. Trotzdem, ohne die Hitze wäre die Wasserknappheit kein Problem, so der Vizebürgermeister.
6: Ja, ich bitte eindringlich darum, Wasserverbrauch, der nicht unbedingt notwendig ist. Beispielsweise Autowaschen, Rasengießen, Kuhbefüllungen und dergleichen, auf diese Dinge bitte zu verzichten. Wenn wir nur den normalen Wasserverbrauch haben, dann haben wir überhaupt kein Problem.
5: Hitze und Trockenheit machen sich auch anderweitig negativ bemerkbar. Beim Stürmfall im Ötztal ist gestern ein Waldbrand ausgebrochen. Mit Hubschraubereinsatz und vereinten Feuerwehrkräften aus der Umgebung ist es zunächst gelungen, den Brand eigentlich zu löschen. Heute mussten die Feuerwehren allerdings zu Nachlöscharbeiten ausrücken, wie Manuel Falkner von der Feuerwehr Niederthei schildert.
7: Das war aber dann nicht ganz klar, inwiefern wir alles erwischt haben, weil es einfach extrem steil gewesen ist und teilweise auch Felswand dabei gewesen ist. Und eben heute in der Früh um 6 ist die Drohne aus Landeknammel gekommen mit der Wärmebild. Und die ist eben gerade vorher die ganze Sache hochgeflogen. Jetzt haben wir eben entdeckt, dass in der Felswand nochmal ein Glutnest mit 150 Grad gewesen ist.
5: Mit der aktuellen Hitzewarnung des Landes ist auch ein Appell verbunden, im Gelände alles zu vermeiden, was einen Flächen- oder Waldbrand auslösen könnte.
4: Heute hat die Reformkommission ihren Abschlussbericht zu den Missständen bei SOS Kinderdorf präsentiert. Was dabei herausgekommen ist, berichtet Annabelle Amini.
8: Vorweg, die Kommission traut der Organisation SOS Kinderdorf grundsätzlich zu, die Missstände aufzuarbeiten. Entscheidend dafür sei laut Ergebnissen des Abschlussberichts nicht nur, ob Schutzkonzepte existieren, denn das tun sie bereits, sondern wie sie im Alltag auch tatsächlich umgesetzt werden. Die Soziologin und Kommissionsmitglied Veronika Reiter betont.
9: Also allein das Vorhandensein von einem Kinderschutzkonzept sagt noch nichts darüber aus, ob man es kennt. Und selbst wenn es bekannt ist, weiß man dann noch immer nicht, wie es im Alltag eigentlich einfließt. Und dasselbe gilt natürlich auch für Beschwerdewege. Wenn Kinder und Jugendliche zwar offiziell Beschwerdemöglichkeiten haben, aber faktisch nicht die Erfahrung machen, dass ihnen geglaubt wird, dann bleibt dieser Beschwerdemechanismus de facto wirkungslos.
8: Hinweise auf Gewalt oder Grenzüberschreitungen müssten zuverlässig an die richtigen Stellen gelangen. Genau daran habe es in der Vergangenheit immer wieder gemangelt, so Reidinger.
9: Es stellt sich immer ein bisschen die Frage, wer wusste was wann oder wer wusste was wann nicht und aus welchen Gründen wurde zum Beispiel Informationen nicht weitergeleitet. Und dieses fragmentarische Wissen entsteht zum Beispiel, wenn Hinweise nicht dokumentiert werden, wenn Gespräche informell bleiben.
8: Die Kommission empfiehlt deshalb klare Zuständigkeiten, nachvollziehbare Meldewege und regelmäßige Risikoanalysen. Die Psychologin und Geschäftsführerin der Möwe, Hedwig Wölfel, fordert außerdem, Kinder und Jugendliche selbst stärker einzubeziehen.
10: Daher empfehlen wir, dass Schutzkonzepte und Leitfäden gemeinsam evaluiert, aktualisiert werden und in der lokalen Praxis kontinuierlich rückgebunden, auch unter breiter Einbeziehung der Kinder und Jugendlichen selbst.
8: Wie wichtig das ist, zeigen Erfahrungen ehemaliger Bewohnerinnen und Bewohner. Vorstandsmitglied der Kerliver Michael Kerschenbaumer sagt, in den Gesprächen hätten ihm viele erzählt.
11: Da hat es theoretisch jemand gegeben oder ich hätte es vielleicht der Person erzählen können. Aber die Angst war vorherrschend, dass einem nicht geglaubt worden wäre und man auch nicht einschätzen konnte, wer welche Informationen bekommt oder dass man selbst Konsequenzen zu befürchten hatte. Und genau da zeigt sich dieses Machtgefälle.
8: So etwas dürfe sich nicht wiederholen. Die Reformkommission fordert deshalb mehr als neue Regeln. Kinderschutz müsse in der gesamten Organisation gelebt werden. SOS Kinderdorf will die Empfehlungen nun umsetzen und bis Ende Juni die ersten konkreten Maßnahmen vorstellen.
4: In Osttirol ist erneut ein Wolf geschossen worden, das teilte das Land heute mit. Der Abschuss sei auf Basis einer Verordnung erfolgt, die nach einem Riss in Außerfilgratten erlassen wurde. In der Nähe eines Gebäudes wurden dort im Mai ein totes und ein verletztes Schaf gefunden, mit dem Verdacht, dass ein Wolf der Verursacher war. Für den Bezirk Lienz sind noch zwei weitere Abschussverordnungen für Wölfe aufrecht. Heute spricht kaum noch wer darüber. Damals war es ein riesiger Aufreger. Der islamische Gebetsturm in Telfs. Der Verein ATIP wollte damals zu seiner Moschee ein über 25 Meter hohes Minarett dazu bauen. Nach viel Widerstand gegen das Projekt und landesweiten Berichten ist der Turm im Juni 2006 deutlich niedriger ausgefallen. Vom sogenannten Minarettstreit ist heute nicht mehr viel übrig. Die Herausforderungen rund um die Integration sind aber geblieben. Benedikt Köpferer berichtet.
12: Neben Vogelgezwitscher geben in Telfs nach wie vor Peter und Paul den Ton an. Zum Mittag machen sich in der Marktgemeinde die Glocken der Pfarrkirche bemerkbar und kein Muezzin als islamischer Gebetsrufer. Vor über 20 Jahren war das die große Befürchtung der Gegnerinnen und Gegner.
13: Der Erdogan, Staatsoberhaupt in der Türkei, hat es ganz bewusst vor Jahren gesagt, die Minaretts sind die Lanzen, die Kuppeln sind unsere Helme und die Moscheen sind unsere Kasernen. Und wer sich mit denen ein bisschen befasst, sagt einfach, nein, bitte bei uns nicht.
12: Sagt eine Vertreterin der Bürgerinitiative damals. Über 2000 Unterschriften gegen das Projekt sind dabei zusammengekommen. Bürgermeister Stefan Opperer sieht politisch und rechtlich keine Einwände gegen das religiöse Zeichen. Die Stimmung ist aufgeheizt. Er erhält sogar Morddrohungen.
14: Dann war vielleicht auch ein bisschen das Thema, dass sich sehr viele von außen eingemischt haben. Also damals bis zum Bundespräsidenten, die das alle gesagt haben, das war eine mutige Entscheidung. Ich habe gesagt, es war eine Entscheidung in der Sache, weil man darf eins nicht vergessen, ich war ja nicht nur Bürgermeister, sondern auch Baubehörde. Und Sakralbauten sind laut Bauordnung zu genehmigen.
12: Erinnert sich Opperer. Ohne Gebetsrufer und mit einer Höhe von 15 Metern, also deutlich niedriger als ursprünglich geplant, wird der Turm im Juni 2006 errichtet. Der heutige Obmann des verantwortlichen islamisch-türkischen Vereins ATIP Telfs ist stolz auf das Symbol. Gleichzeitig wünscht er sich langfristig mehr Möglichkeiten. Stichwort Muezzin.
15: Es hat Kirche, es hört es ja am Sonntag Glocke. Wir möchten auch, Deutschland gibt es auch, aber nicht jeden Gebetszeit, sondern vielleicht zweimal oder einmal war auch gut.
12: Das ist noch Zukunftsmusik. Einen konkreten Antrag dafür gibt es nicht. Die befürchtete Islamisierung ist jedenfalls ausgeblieben. In Bezug auf das Zusammenleben gäbe es aber noch Aufholbedarf, sagt der derzeitige Telfer Bürgermeister Christian Herting.
16: Es funktioniert nicht immer, muss man ehrlicherweise sagen. Der Schlüssel zum Zusammenleben ist einfach die deutsche Sprache.
12: Nach über 20 Jahren ist es um den islamischen Gebetsturm also sehr ruhig geworden. Die Arbeit am Miteinander zwischen den Religionen und Kulturen bleibt in Telfs weiterhin eine Herausforderung.
2: Und wir werfen einen kurzen Blick aufs Wetter. Seeplanschwetter, Schwimmbadwetter, Picknickwetter am kühlenden Bach. Wir haben ja so viele zauberhafte Platzeln im Land, wo wir uns abkühlen können. Zum Beispiel der richtig kalte, stille Bachsee in St. Leonhard im Pitztal. Wäre eine Idee, so idyllisch bei der Mühle gelegen. Dann der Plansee, der Aachensee, der Pieburger See, am Rurzbach im Stubetal die Füße reinhängen oder die beeindruckende Wanderung entlang des Graber Wassers. Wasserfalls, den Wilde Wasserweg, hinauf zur Sulzenauer Alm gehen oder vielleicht ganz rauf auf die Hütte wagen. Ja, ein schönes Landl, das jetzt natürlich unter der Sonne glüht. Hotspot ist wieder mal Heiming bei jetzt schon 33 Grad. Angenehm ist es zum Beispiel noch in Kals in Osttirol bei 24 Grad, liegt allerdings auch in 1325 Metern Höhe. Sehr trocken, sonnig und heiß, heute bei 32 bis 37 Grad. Morgen am Samstag dann der Höhepunkt der Hitzewelle und am Sonntag, da mischt sich dann ein bisschen feuchte Luft schon aus Südwesten dazu. Einige Gewitter können sich schon bilden und die haben dann durchaus Unwetterpotenzial. Nächste Woche wird es schwül und gewitterig sein, in der übernächsten Woche, das ist natürlich noch viel zu weit und unsicher, aber es schaut zumindest mal nach feinem, nicht allzu heißen Sommerwetter aus. Isabella Krasnitzer wünscht Vorfreude auf das Wochenende.

Chris Isaak, oh Gott, wie cool der Gitarre spielt. Und toll, wo der jetzt überall in der Weltgeschichte herumtourt. Heute zum Beispiel tritt er in Bilbao, España, an seinem Geburtstag auf. Heute wird er nämlich 70 Jahre alt. Bilbao, wunderschön, brennheiß im Moment. Da muss man sich dann halt ins Guggenheim-Museum flüchten und ein bisschen kühlen oder sich vom Geburtstagskind verzaubern und erfrischen lassen. Chris Isaak, jetzt! Für Sie und alle Geburtstagskinder mit Wicked.

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1: Am Mikrofon Martin Balder. Europas größter Autobauer Volkswagen steht offenbar vor einem dramatischen Stellenabbau. Laut einem Bericht des Manager-Magazins wird der Konzern weltweit 100.000 der 657.000 Arbeitsplätze abbauen. Doppelt so viele wie bisher angekündigt. Aus Deutschland Andreas Pfeiffer.
2: Dass VW einen drastischen Sparkurs fahren muss, war bereits bekannt. Das von Konzernchef Oliver Blume vorgelegte Zielbild 2030 spricht von weltweit 50.000 Stellen weniger. Das Manager-Magazin geht heute aber von einer Verdoppelung dieser Zahl aus, zusätzlich von der mittelfristigen Schließung von 4 VW-Werken in Deutschland. Dem Automobilexperten Frank Schwope erscheint das plausibel.
3: Im ersten Quartal lief es ja für VW ganz und gar nicht rund, weltweit -4%, aber in China war es sehr krass negativ mit -15%. Und insofern kann man, glaube ich, nicht sagen, dass VW die Wende in China schon geschafft hat.
2: Volkswagen will die Nachricht mit Verweis auf vertrauliche Unterlagen vorerst nicht kommentieren. Am 9. Juli will sich der Aufsichtsrat Gewissheit verschaffen.
1: In Venezuela ist nach den verheerenden Erdbeben auch die internationale Hilfe angelaufen. Mindestens 235 Menschen sind ums Leben gekommen. In den Trümmern suchen die Menschen teils mit bloßen Händen nach Überlebenden, weil noch keine Rettungskräfte eingetroffen sind. Am Mittwoch hatten kurz hintereinander zwei Beben der Stärke 7,2 und 7,5 den Norden und das Zentrum Venezuelas erschüttert. In Frankreich setzt die anhaltende Hitzewelle bereits dem Gesundheitssystem zu. Um Krankenhäuser zu entlasten, wird nun zu drastischen Maßnahmen gegriffen. In Paris und in anderen Departements wird ein Alkoholverbot erlassen. Ausgenommen bleibt die Gastronomie. Aus Paris, Cornelia Primosch.
4: Durstlöscher ohne Alkohol, verordnet der Präfekt von Paris. Seit Mittag darf in der französischen Hauptstadt kein Alkohol mehr im öffentlichen Raum getrunken werden. Ab 18 Uhr ist dann auch der Verkauf in Geschäften verboten. Das Trinken von Alkohol in der prallen Sonne habe verheerende Folgen, was zum Einsatz von Sanitätern führe, die sich aber um andere Hitzepatienten kümmern müssen, argumentiert Polizeipräfekt Patrice Forders Verbot. Auch Großveranstaltungen und Festivals werden an diesem Hitzewochenende abgesagt, um eine weitere Überlastung der Krankenhäuser zu verhindern. Aufgrund der vielen Hitzepatienten wurde bereits der landesweite Notfallplan ausgerufen.
1: In der deutschen Stadt Magdeburg ist der Attentäter vom Weihnachtsmarkt zu lebenslanger Haft verurteilt worden. Der aus Saudi-Arabien stammende Taleb A. war am 20. Dezember 2024 mit einem Mietauto mit fast 50 km/h in den belebten Weihnachtsmarkt gerast. Ein 9-Jähriger und 5 Frauen wurden getötet, hunderte Menschen verletzt. Laut Gericht hatte er die Tat aus persönlichen Gründen monatelang geplant und auf möglichst viele Opfer abgezielt. Das waren die Nachrichten mit Martin Balder.
5: 34 Grad in Haiming sind es jetzt schon um kurz nach eins. 37 Grad können es da heute noch werden. Der Inn ist noch ein bisschen hoch und gefährlich. Zum Schwimmen aber der Mirminger Badesee wäre eine Idee. Wie es mit dem Wetter weitergeht, das weiß jetzt im Radio Tirol Wetterservice Jörg Stieber.
6: Auch heute Nachmittag scheint meist die Sonne. Nennenswerte Quellwolken bilden sich am ersten über dem Berg- und Hügelland. Im Alpenbereich weht mitunter lebhafter Nordostwind. Die Temperaturen steigen auf 30 bis 38 Grad. Am Samstag werden es bereits 32 bis 39 Grad, selbst in 2000 Meter 20 bis 25 Grad. Dazu scheint wieder größtenteils die Sonne. Über den Berg- und Hügelland entstehen im Laufe des Tages ein paar Quellwolken. Und von der Silvretta bis zu den Hohen Tauern sind am Nachmittag einzelne, teils heftige Wärmegewitter möglich. Am Sonntag werden die Gewitter im Westen etwas häufiger. Einzelne kommen bis in die westliche Obersteiermark voran. Meist aber ist es wieder sonnig und extrem heiß. So viel zum Wetter mit Jörg Stieber.
5: Und sicher unterwegs, da sind Sie mit dem Radio Tirol Verkehrsservice. Bei der Hitze, Gott sei Dank, keine Probleme im Land. Sie kommen überall problemlos weiter und ich wünsche eine gute Fahrt. Oh mein Gott, wer baden gehen kann, der muss fast heute schwimmen gehen. Geht nicht anders. Frisch ist es ja, 19 Grad beim Badesee Umhausen, 20 hat der Aachensee schon. Oh. Und die Badeseen in Kirchberg und Heiterwang haben auch 20 Grad, also auch noch fein zum frische tanken. 23 Grad das Wasser in Brixen im Tale, auch der Rheintaler See ist schon so warm. Und 25 Grad zeigt das Wasserthermometer im Walchsee an. Schöne Zeit.
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0: Und was für eine schöne, klangvolle Verbindung zwischen Ost und West und West und Ost. Pannonischer Sonnenschein trifft auf Tiroler Alpen-Vibes. Julia Anna aus dem Burgenland und ihr Liebster, der Christian Knoll aus Tirol, aus Hall. Julia Anna ist jetzt zu mir alleine gekommen, als fliederfarbene Fee hier ins Studio reingeschwebt. Hallo, liebe Julia Anna.
2: Ja, hallo, liebe Isabella. Ja, irgendwer muss ja bei den Kindern bleiben.
0: Er tut die Kiddies hüten,
2: ja,
0: oder?
2: Ja, das wäre ein bisschen viel gewesen im Studio jetzt mit beiden. Einer wird bald 4, der andere ist noch ein Baby.
0: Brave Mama, braver Papa, viel zu tun. Und trotzdem hattet ihr Zeit für einen wunderschönen Summer-Song, mit dem ihr uns heuer den Sommer versüßen wollt. Die Geschichte dieses Sommersongs ist eine ganz besondere. Magst du uns einmal erzählen?
2: Ja, also wir nehmen ja schon seit ganz vielen Jahren in Nashville auf. Ich war leider noch nie dort, aber die Musik ist quasi hin und her geflogen. Mhm. Das ist ja heutzutage schon möglich. Und es ist mir auch ganz wichtig, dass das alles echt eingespielt ist. Also es waren tolle Musiker am Werk, da Brian Sutton, Brent Mason, wirklich welche von den bekanntesten quasi Gitarristen im Studio, die es so gibt. Mit unserem Grammy-Gewinner, Produzenten, dem Chuck Ainley. Und wie gesagt, mir ist es einfach wichtig, dass das echt bleibt.
0: Aber wie kommt man überhaupt an so tolle Leute? Wie geht das? Geht das einfach so?
2: Der Christian, eben mein lieber Tiroler,
0: ja, die Alpensäule, ja, genau.
2: Der hat vor vielen Jahren ein eigenes Album aufgenommen und hat dort eben Kontakte geknüpft nach Nashville zum Chuck Ainley. Und diese Kontakte haben eben noch immer Bestand und sind wir immer wieder im Kontakt.
0: Oh, sehr schön. Und du hast gesagt, es ist dir ganz wichtig, dass es pur und echt und richtig gesungen wird, also ohne AI, ohne KI, sondern einfach du, Gitarre und der Song.
2: Ja, also es ist 20-40% der Songs werden heutzutage auf Spotify, werden nur mehr KI-Songs hochgeladen. Und es wäre einfach super schade, wenn dieses Handwerk, wenn es keine Künstlerinnen mehr gibt, wenn es keine Kunst mehr gibt, weil alles über die KI gemacht wird. Und wir müssen uns immer fragen, wollen wir das? Mhm. Wollen wir das,
0: Nein.
2: dass das so ist?
0: Ich will zujubeln, ich will schreien, ich will Sommerhitze spüren und den Sommersong hören. Hören wir mal rein. Julia Anna, ein guter Sommer. Jetzt.

0: Das ist aber schön. Julia Anna. Und wir sind sowas von happy. Wir haben eine Premiere gehabt jetzt von dir, oder?
1: Ja,
0: wir sind die Ersten in Tirol.
1: Ihr seid die Ersten in Tirol, heute Release Day. Und ich freue mich sehr, dass ich da sein darf bei euch.
0: Ja, du sag mal, was ist denn Sommer für dich? Wie schmeckt er denn für dich?
1: Ja, Eis essen, schwimmen gehen, Radl fahren, ans Meer fahren. Ich habe eigentlich alles in den Song gepackt. Vieles davon ist mit zwei kleinen Kindern nicht so, doch nicht so entspannt. Aber ja, es ist einfach alles dieses, was dieses Sommergefühl widerspiegelt.
0: Mhm. Wärme, Hitze.
1: Wärme, jetzt, Lagerfeuer. Gut, Lagerfeuer machen wir schon immer wieder mal. Auch mit Marshmallows.
0: Gitarre am Lagerfeuer
1: Marshmallows
0: grillen mit den Kiddies.
1: Sterne anschauen,
0: wunderbar. Musst du mal ins Kaunertal, ganz hinten hinein. Da gibt es einen Sternepark, da wirst du begeistert sein.
1: Guter Tipp, da war ich tatsächlich noch nicht.
0: Dann schaust du mal hin. Ein Sommer zwischen Tirol und dem Burgenland, zwischen Schwimmen und vielleicht ein bisschen Spazieren und Bergkraxeln. Liebe Julia Anna, ich wünsche dir und deinen drei Knaben, kann ich jetzt sagen, oder?
1: Es ist so, ja.
0: Das Allerbeste. Und einen ganz coolen, feinen Sommer. Danke fürs
1: Dasein. Vielen Dank für die Einladung und allen einen schönen Tag, die gerade zuhören.

0: halb zwei und sicher unterwegs, da sind Sie mit dem Radio Tirol Verkehrsservice. Und wir schauen zur Fernpassstraße Richtung Deutschland. Von Reute Nord bis zum Grenztunnel Füssen warten Sie 15 Minuten. Gute Fahrt.
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2: Mit Helena Fröhlich, angenehmen Nachmittag. Nach rund zwei Monaten Pause werden künftig wieder Nightliner in Osttirol fahren. Die späteren Fahrten waren mit 1. Mai eingestellt worden, weil sich einzelne Fahrgäste unangemessen verhalten hätten, hieß es von Seiten des VVT. Mit Ferienbeginn verkehren unter Sicherheitsvorkehrungen wieder späte Nachtbusse. Georg Oberhammer berichtet.
3: Die Ausschreitungen betrunkener Fahrgäste sind sogar so weit gegangen, dass in einem Bus eine Scheibe eingeschlagen wurde. Mehrfach sei es aber auch sonst zu Verschmutzungen und Schäden gekommen. Andere Fahrgäste, Buslenkerinnen und Buslenker hätten sich unsicher gefühlt, hieß es im April von Seiten des VVT. Deshalb entschied man sich vorübergehend nach 0.30 Uhr keine Nightliner-Fahrten mehr anzubieten. Diese Einschränkung soll ab dem 10. Juli aber wieder vorbei sein, teilten der VVD und Verkehrslandesrat René Zumthol von der SPÖ heute mit. Die Linien von Lienz nach Matrei und von Silja nach Nikolsdorf werden künftig auch wieder in späteren Nachtstunden fahren. Auf manchen Verbindungen wird für wochenlang aber Sicherheitspersonal mitfahren. Die Tiroler Grünen begrüßen die Wiederaufnahme der Nightliner-Verbindungen und sehen sich in ihrer Forderung bestätigt.
2: Mit Hilfe digitaler Unterstützung soll Bergwandern nun sicherer werden. Das Euregio-Projekt DigiWay soll mit innovativen digitalen Werkzeugen das Bergwandern in Tirol, Südtirol und dem Trentino sicherer machen. Nach 2,5 Jahren Projektlaufzeit präsentierten Vertreter des Landes gemeinsam mit Fachexpertinnen gestern auf der Seegrube die Ergebnisse. Theresa Kleinheinz.
4: Bergwandern ist zwar Breitensport, aber mit 37% auch die alpine Disziplin mit den meisten Todesfällen in Österreich. Gleichzeitig verlassen sich immer mehr Menschen bei der Tourenplanung auf digitale Apps, oft ohne zu wissen, wie verlässlich die Daten dahinter sind. Das Herzstück von DigiWay ist die erste flächendeckende Ausgesetztheitskarte für die gesamte Euregio. Sie zeigt in 4 Farbstufen von grün bis rot, welche Folgen ein Sturz an einer bestimmten Stelle hätte. Grün bedeutet geringe Absturzgefahr, rot hingegen zeigt einen sehr ausgesetzten Weg an, an dem ein Absturz lebensgefährlich sein kann. Die Karte ist frei zugänglich und kann in Apps, Webseiten oder Tourenportale integriert werden.
0: Und wir schauen aufs Wetter. Tropische 35 Grad messen wir jetzt in Haiming. Hier ist es gerade am heißesten, aber knapp dran sind viele Orte mit 34, 33, 32 Grad. Angenehme 21 Grad gibt es heute in 2000 Metern, also Höhenluft schnuppern. Die 0-Grad-Grenze, die liegt in 4700 Metern, also keine gute Aussicht für unsere Gletscher. Und die Hitzewelle dauert über das Wochenende hinaus eigentlich an, wobei am Sonntag mischt sich feuchte Luft aus Südwesten dazu. Da kann es dann schon ziemlich gewittrig werden.

0: Besserer in Radio Tirol. Einen schönen Freitag.
1: Mein Sommer, mein Land.
2: Mein Land.
3: Glut, Hitze, Achtung! Vor lauter Hecheln kriegt der Wuffi kaum noch Luft. Überall Wasser trinken lassen, nicht im heißen Auto zurücklassen, einfach im Schatten ruhen und schlafen lassen. Apropos Schlafen, morgen ist ja der berühmte Siebenschläfertag, also dieser berühmte Lostag beim Wetter, wo sich der Sommer entscheidet. Wie das Wetter am Siebenschläfertag es 7 Wochen bleiben mag. Okay, es ist natürlich nicht nur der eine Tag, der wichtig ist, sondern durch die gregorianische Kalenderreform müssen wir schon die nächste Woche auch mit hineinnehmen. Aber was sagen wir denn da jetzt? Also jetzt ist es heiß, brennheiß, wüstenhaft, dann wird es schwül und gewittrig. Also wird es ein sehr heißer, mittelheißer, schwüler, gewittriger Sommer. Halt einfach Sommer. Dieses Jahr ist es echt schwierig. Der Siebenschläfer, der

ganz im New York Groove Style kommt jetzt der Stefan Graf daher. Schwarzes Käppi, schwarzes Hemd. Okay, Jeans. Gut, keine schwarze Hose. Er wird die nächsten Stunden in Radio Tirol am Nachmittag Hallo-Wochenende für Sie gestalten. Isabella Grasnitzer sagt jetzt auf Wiederschauen. Gut durch die Hitze kommen.

0: 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Es ist 14 Uhr.
1: Am Mikrofon Martin Balder. Im Parlament befassen sich heute Expertinnen und Experten mit dem Doppelbudget für die kommenden 2 Jahre. Allgemeiner Tenor der Fachleute, die Sparmaßnahmen der Bundesregierung dürften nicht reichen, um das EU-Defizitverfahren wie angepeilt 2028 zu verlassen. Zudem würden große Strukturreformen fehlen. Aus dem Nationalrat Niklas Lercher.
2: Die Regierung werde das Ziel verfehlen, 2028 aus dem EU-Defizitverfahren zu kommen, sagt Fiskalratschef Christoph Bartelt, den die ÖVP für das Hearing nominiert hat.
3: Das Budget ist unambitioniert.
2: Vor allem, weil große Reformen etwa bei Pensionen oder im Bereich Gesundheit fehlen. Georg Feigl von der Arbeiterkammer, den die SPÖ nominiert hat, vermisst einen größeren Beitrag von Vermögenden.
4: Insbesondere von den gar nicht so vielen, circa nicht ganz 500 Millionen Erbinnen pro Jahr.
2: Die Schulden würden trotz des Sparpakets weiter steigen, kritisiert Martin Gundinger vom Austrian Economic Center. Ihn hat die FPÖ nominiert.
5: Wenn man ein Haus langsamer abreißt als ursprünglich geplant, dann wird aus dem Abriss keine Sanierung.
2: Die Grünen haben Margit Schratzenstaller vom Wirtschaftsforschungsinstitut nominiert. Sie wiederum fordert mehr Investitionen in den Klimaschutz.
1: Europas größter Autohersteller Volkswagen plant laut Medienberichten den Abbau von 100.000 Stellen weltweit. Das entspräche einer Verdoppelung der bisher bekannten Pläne. Im Zuge eines weitreichenden Konzernumbaus will VW demnach auch mehrere Werke schließen, sobald die dort produzierten Modelle auslaufen. Bei der Fußball-WM spielen heute ab 21 Uhr Frankreich und Norwegen um den Gruppensieg. Beide haben 6 Punkte und setzen auf die Topform ihrer Stürmerstars wie Mbappé und Haaland. Beim Spitzenspiel wird Frankreichs Teamchef Didier Deschamps jedoch fehlen, Martin Lang.
6: Wegen des Begräbnisses seiner Mutter wird Frankreichs Cheftrainer Didier Deschamps heute in Foxborough nicht in der Coachingzone dabei sein und von seinem langjährigen Assistenten Guy Stéphane vertreten. Und beim sportlichen Stürmerduell Mbappé gegen Haaland, die beide 4 Tore erzielt haben, sieht sich Frankreichs Starverteidiger Tchouaméni gerüstet.
7: We have defenders in our team.
6: Wir haben Verteidiger, so wir sind für Haaland und Norwegen bereit. Ab 21 Uhr Frankreich gegen Norwegen und ab 2 Uhr früh fällt die Entscheidung, wie die Plätze 1 und 2 zwischen Spanien und Uruguay. Spanien reicht ein Remis zum Gruppensieg und der Sieger zwischen Kap Verde und Saudi-Arabien könnte es auch noch ins 16-Finale schaffen.
1: Die ÖBB haben für heute und die kommenden Tage eine Hitzewarnung ausgegeben. Die extremen Temperaturen würden die Bahninfrastruktur erheblich belasten. Es könne deshalb zu Einschränkungen im Bahnverkehr kommen. So könne große Hitze Gleisverwerfungen verursachen. Die ÖBB rufen dazu auf, nicht unbedingt nötige Bahnfahrten nach Möglichkeit zu vermeiden oder zu verschieben. Das waren die Nachrichten mit Martin Balder.
8: Heiß und sonnig geht's durch den Freitagnachmittag. Jörg Stieber jetzt mit den Details.
9: Meist sonnig und sehr heiß geht es durch den Nachmittag. Knapp 37 Grad sind es jetzt in Bad Deutsch-Altenburg, 35 im Tiroler Heiming und in Andau. Ein paar Quellwolken gibt es vor allem im Berg- und Hügelland und im Alpenbereich weht mitunter lebhafter Nordostwind. Morgen dann noch etwas heißer mit 32 bis 39 Grad. Dazu scheint wieder größtenteils die Sonne. Über den Berg- und Hügelland entstehen im Laufe des Tages ein paar Quellwolken. Und von der Silvretta bis zu den Hohen Tauern sind am Nachmittag und am Abend einzelne, teils heftige Wärmegewitter möglich. Am Sonntag werden die Gewitter im Westen etwas häufiger. Einzelne kommen bis in die westliche Obersteiermark voran. Meist aber ist es wieder sonnig und extrem heiß mit bis zu 40 Grad. So viel zum Wetter mit Jörg Stieber.
8: Sich unterwegs mit dem Radio Tirol Verkehrsservice. Im Wesentlichen läuft es ganz gut heute in Tirol. Es gibt noch eine Meldung, die betrifft morgen, also Samstag, die B179, die Fernpassstraße. Die ist wegen 2 Demonstrationen von 10 bis 12 Uhr an 2 Stellen gesperrt. Zwischen Reute und Heiterwang am Katzenberg und zwischen Nassereit und dem Fernsteinsee auf Höhe des Rastlandes. Es gibt lokale Ausweichmöglichkeiten. Ausweichen ist allerdings, also keine lokalen Ausweichmöglichkeiten, Weichmöglichkeiten ausweichen ist nur großräumig möglich, etwa über die Inntal-Autobahn Kufstein oder den Aachenpass. Ich wünsche gute und sichere Fahrt. Heute gilt wieder gut geschwitzt, ist eigentlich schon halb gewonnen, der heiße Freitagsclub von Radio Tirol mit cooler Musik für diese Tage. Ich würde sagen, wir schauen nach Italien, Ricky Poveri, das wäre doch einmal etwas Gescheites zum Anfangen. Und Johnny Wakeling gibt es auch noch in dieser halben Stunde. Mein Name ist Stefan Graf. Schön, dass wir uns einen coolen Nachmittag machen.
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In the Air, der Kult-Hit zum Rumble in the Jungle, der Boxkampf, falls sich erinnern können. 26.06.1992, was war da? Richtig, Dänemark wird durch einen 2-0-Sieg im Endspiel über Deutschland Fußball-Europameister. Gerade kurz vor der Sendung gelesen, ist tatsächlich die Wahrheit. 1992, allerdings bei der EM. Wie es heuer ausgeht bei der WM, beim Fußball, das wissen wir bald. Was einmal fix ist, Dänemark ist schon lange draußen, die haben die Tschechen rausgeschossen. Und wenn Ecuador eine deutsche Nationalelf schlagen kann, wie gestern mit 2-1, dann würde ich sagen, ist heuer noch ziemlich viel möglich. Jetzt einmal was zum Abkühlen bei uns in Radio Tirol. Hier ist Whitney Houston. Ganz gemütlich für heiße Tage.

0: die Walker Brothers in Radio Tirol. Freitagnachmittag, die ganze Woche schon gearbeitet bei dieser Hitze. Das fühlt sich an wie in einem Teekessel, in dem das heiße Wasser brodelt.
1: Es ist schon anstrengend. Also ich bin froh, dass ich kein Bauarbeiter bin, der jetzt eine Straße bauen muss. Gell?
2: Es darf halt schon noch mal ein bisschen Regen sein, weil ich komme vor einem Bauernhof und das ist halt schon nett.
3: Man muss halt teilweise einen Gang zurückschalten, sofern es halt möglich ist.
0: Ich habe jetzt einmal nachgeschaut, wo so die kühlsten und die heißesten Orte sind. Landecke mal ganz voraus mit 35 Grad, Innsbruck fast 34, so wie auch in Meierhofen 32 Lienz. Wo es ein bisschen kühler ist, das ist in Reute bei knapp über 30 und in Virgen bei 29 Grad, ohne einen Dreier vor. Das ist auch nicht wirklich sehr oft heute. Ich würde mal sagen, wenn Sie noch kühlere Orte wissen, wo es unter 29 hat, wie jetzt zum Beispiel in Virgen, dann rufen Sie uns an und sprechen Sie es uns auf. 0800 22 29 69 23. Hier ist die Christel Stürmer. Ich sage nochmal die Nummer 0800 22 69 23.

0: Das ist Erasure, A Little Respect. Und bei uns geht's gleich nach halb weiter mit Musik aus den 80ern. Und ich wette, Sie kennen diesen Song. Aufgepasst. Richtig, Frankie Goes to Hollywood. Gibt's genau in 4 Minuten bei uns in Radio Tirol. Vorher macht's einen Blick auf die Straßen und es sind gute Meldungen für uns heute. Es gibt keine großen Verzögerungen. Ich wünsche gute und sichere Fahrt. Jetzt schauen wir, was es Neues gibt aus Tirol mit Helena Fröhlich.
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2: Um 14.30 Uhr einen angenehmen Nachmittag. Nach der Bluttat gestern Nachmittag in Innsbruck fehlt vom mutmaßlichen Täter weiterhin jede Spur. In einer Vierer-WG im Innsbrucker Stadtteil Wilden wurde der 25-jährige Einheimische niedergestochen. Ein Streit ging dem Angriff voraus. Der stellvertretende Leiter des LKA Tirol, Philipp Rabold, sagt heute:
3: Der Streit dürfte dann eskaliert sein und die unbekannte Person hat dann dem 25-Jährigen mehrere Stiche in den Brustbereich versetzt. Der Täter ist dann unbekannt geflüchtet, wobei ein Mitbewohner der WG dürfte laute Geräusche gehört haben, hat dann das Opfer aufgefunden und die Rettungskette in Kraft gesetzt.
2: Das 25-jährige Opfer der Messerattacke liegt mit lebensbedrohlichen Verletzungen auf der Intensivstation der Innsbrucker Klinik. Nach dem Angreifer wird gefahndet. Seit gestern gilt für ganz Tirol die Hitzewarnung Orange. Das ist die zweithöchste Hitzewarnung. Verbunden mit dem Appell, Belastungen zu vermeiden oder Schutz in kühleren Räumen zu suchen. Mit der Hitze nimmt auch die Trockenheit zu und damit die Waldbrandgefahr. Und die Hitze hat jetzt auch indirekt zu einer akuten Wasserknappheit in Zil geführt. Das grundlegende Problem ist zwar die unterbrochene Ausgleichsleitung zwischen den zwei Trinkwasserhochbehältern. Der erhöhte Wasserverbrauch in der aktuellen Hitzephase bringt die Versorgung aber an die Grenzen, so Vizebürgermeister Lukas Kaufmann.
4: Man muss davon sprechen, dass eben nicht die Knappheit daher rührt, dass die Quellen ein Problem haben, sondern dass einfach der Verbrauch massiv gestiegen ist und durch das wir ein Thema haben mit dem Wasserstand in unserem Hochbehälter. Ich bitte eindringlich darum, Wasserverbrauch, der nicht unbedingt notwendig ist, beispielsweise Autowaschen, Rasengießen, Kuhbefüllungen und dergleichen, auf diese Dinge bitte zu verzichten. Wenn wir nur den normalen Wasserverbrauch haben, dann haben wir überhaupt kein Problem.
2: Man suche in Zirl intensiv nach einer Lösung für das defekte Wassersystem. Bis wann die Ausgleichsleitung wieder funktioniert, ist derzeit aber unklar. Und das war vorerst das Neueste aus Tirol.
0: Willkommen zum Wetter. Sonne und Hitze heute über den ganzen Tag. Am Nachmittag, da bilden sich über den Bergen ein paar Quellwolken. Gewitter oder Schauer sind aber eher selten, am ehesten in der Nähe zu Südtirol. Es wird wieder sehr heiß. Mit zurzeit 32 Grad in Ehrwald, 34 in Imst, 28 in Kals und immerhin fast 30 in Seefeld. Meist sonnig geht auch der Tag heute zu Ende. Einen Schauer, den gibt es dann am ehesten in Osttirol. In der Nacht bleibt es dann meistens trocken und klar. Tiefstwerte 12 bis 19 Grad. Morgen Samstag dann der Höhepunkt der Hitze. Die Temperaturen, die klettern auf 30 bis vielleicht sogar 38 Grad. Und soeben ist auch hereingekommen noch eine kleine Meldung für die Fernbahnstraße Richtung Deutschland, B179. Dort ist dichter Verkehr und sie verlieren insgesamt 30 Minuten an Fahrzeit. Ich wünsche gute und sichere Fahrt. Bei uns geht es jetzt weiter mit Musik. Hier ist was Cooles. Relax. Frankie Goes to Hollywood.
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0: Das war Moonlight Shadow, Mike Oldfield und Maggie Rayleigh. Schauen wir mal kurz aufs Temperaturmessgerät. 30 Grad haben wir in Sillian, 33 in Brutz und immerhin 25 bitte in Oberkogel. Das ist schon ordentlich. Und es ist noch nicht einmal Juli. Und wenn Ihnen jetzt ein bisschen zu heiß ist, was kann man da machen?
1: Mehr Eis essen. Viel chillen.
2: Gefrorene Trauben sind richtig gut. Weil Trauben, wenn man zu viele kauft, die werden ja so schnell schlecht. Deswegen muss man sie einfrieren und dann hat man was für die heißen Tage.
3: Waldbaden über Mittag.
4: Duschen, lauwarm. Ganz kalt ist, zum Abschrecken vielleicht.
5: Aperol Spritzer?
6: Schlafen. Sag ich wirklich, ja.
7: Einen Kopf in den kalten Bach stecken.
0: Ja, Kopf in den kalten Bach stecken ist gut. Ich habe bitte wirklich verstanden, gefrorene Tauben. Ich glaube, er meint schon Trauben. Auf jeden Fall, wir können beitragen mit cooler Musik. Und zwar nicht irgendeiner. Hier ist Celine Dion, Immortality.
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1: Am Mikrofon Martin Walder. Wehrpflichtige Männer aus der Ukraine werden bald keinen Schutz mehr in der EU bekommen. Die Ukraine habe um diesen Schritt gebeten, so EU-Kommissar Magnus Bronner am Vormittag in Brüssel. Die Maßnahme soll in Kraft treten, sobald die Mitgliedstaaten grünes Licht geben. Aus Brüssel, Tim Kupal.
2: Dem Kriegsdienst in der Ukraine durch Flucht ins EU-Ausland entgehen, das soll bald nicht mehr möglich sein. Der besondere Schutzstatus, der seit Beginn des Ukraine-Kriegs für alle ukrainischen Kriegsflüchtlinge gilt, soll zwar bis mindestens 2028 weiter gelten, aber mit einer Ausnahme: nicht mehr für Männer zwischen 23 und 60 Jahren. EU-Kommissar Magnus Brunner:
3: Wenn Sie keine Bestätigung haben, dass Sie dürfen von der Ukraine, dann dürfen Sie nicht mehr in die Europäische Union mit diesem Schutzstatus einreisen.
2: Deutschland, Polen und Tschechien und auch Österreich, jene EU-Länder mit den meisten Ukraine-Flüchtlingen, hätten sich in den vergangenen Wochen für diese Neuregelung ausgesprochen. Die EU-Kommission folge aber auch einer direkten Bitte der Ukraine, so Brunner.
3: Weil sie natürlich die Verteidigungsfähigkeit auch weiter aufrechterhalten müssen und wollen.
2: Die Zustimmung der EU-Mitgliedstaaten wird noch im Juli erwartet.
1: Die Bemühungen der Bundesregierung zur Budgetkonsolidierung reichen laut Expertinnen und Experten nicht aus. Mittelfristig könne der Haushalt mit den im kommenden Doppelbudget geplanten Maßnahmen nicht nachhaltig saniert werden, so die Fachleute heute bei einem Hearing im Parlament. Die meisten sind auch skeptisch, dass die Sparmaßnahmen das Budgetdefizit bis 2028 auf die EU-Grenze von 3% drücken können. In einer Wohnung in Wien-Mariahilf ist gestern Abend die Leiche einer 70-jährigen Frau entdeckt worden. Die Polizei geht derzeit von einem Tötungsdelikt aus. Mehr von Daniel Ammerhauser.
4: Die 70-jährige Frau wird von Freunden in der Wohnung an der linken Wienseile kurz nach 21 Uhr aufgefunden. Sie alarmieren die Einsatzkräfte. Der Notarzt kann nur mehr den Tod der Frau feststellen. Da die Frau laut Ermittlern offensichtliche Verletzungen aufweist, geht man davon aus, dass sie gewaltsam ums Leben gekommen ist. Laut Polizei wird in alle Richtungen ermittelt. Weitere Informationen werden aus ermittlungstaktischen Gründen derzeit nicht mitgeteilt.
1: Die UNO warnt vor neu entwickelten synthetischen Drogen. Bei neuartigen Substanzen sei ein beispielloser Anstieg zu beobachten, heißt es im heute veröffentlichten Jahresbericht des UNO-Büros für Drogen- und Verbrechensbekämpfung. So werde etwa Fentanyl als Heroin-Alternative immer beliebter, weil die Taliban in Afghanistan den Anbau von Schlafmohn weitgehend unterbunden haben. Auch die Zahl der Konsumenten sei gestiegen. 2024 gab es laut Bericht 331 Millionen Konsumenten illegaler Drogen. Das entspricht 6,2% der Weltbevölkerung. 10 Jahre zuvor lag der Anteil noch bei 5,2%. Das waren die Nachrichten mit Martin Walder.
5: Und wir schauen zum Wetter. Es ist wirklich noch nicht lange her. Da habe ich im Radio gesagt, jetzt wird schon bald der 30er geknackt. Und ich sage jetzt einmal einfach so, heute, wenn wir Glück haben, dann wird in den nächsten Tagen wieder der 30er geknackt, aber von oben nach unten. Das ist endlich wieder unter 30 Grad. Die Aussichten, die heißen mit Jörg Stibor.
6: Mit viel Sonnenschein und großer Hitze geht es durch den heutigen Nachmittag. 36 Grad sind es jetzt in Wien und Landeck, 35 in Bludenz und Neusiedl. Selbst auf der Schmittenhöhe hat es 21 Grad. Ein paar Quellwolken gibt es vor allem im Berg- und Hügelland und im Alpenbereich weht mitunter lebhafter Nordostwind. Morgen steigert sich die Hitze auf 32 bis 39 Grad und wieder scheint größtenteils die Sonne. Von der Silvretta bis zu den Hohen Tauern sind am Nachmittag und am Abend dann einzelne, teils heftige Wärmegewitter möglich. Am Sonntag Höhepunkt der Hitzewelle mit etwa 40 Grad in Niederösterreich und Wien. Im Westen werden die Gewitter am Nachmittag aber etwas häufiger und sind von Vorarlberg bis in die westliche Obersteiermark möglich. So viel zum Wetter mit Jörg Stibor.
5: Und wir schauen kurz auf die Straßen. Fernpassstraße B179 Richtung Deutschland. Abschnittsweise gibt es dort Stau im dichten Verkehr und zudem Blockabfertigung vor dem Grenztunnel in Füssen. 30 Minuten brauchen Sie hier länger. Ich wünsche gute und sichere Fahrt.
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5: 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Wochenende steht vor der Tür. Es wird sehr heiß. Und wenn Sie jetzt gerade noch beim Schwitzen sind, im Büro, auf der Baustelle oder im Auto, da hilft nur eines: coole Musik. Und witzig, gerade eben passiert. Eine Hörerin hat mir geschrieben, Wir sind gerade auf dem Weg nach Italien und absolut begeistert von der Musik. Und das ist jetzt wirklich ein Zufall, denn vor mir im Player liegt gerade der nächste Italo-Hit. Hier ist Sempre, Sempre. Ist echter Zufall. Und ich sage jetzt einmal, das spielen wir für die Petra, ihre Begleitung und alle, die gerade schwitzen in unserem Land. Und ich denke, das sind noch 2, 3, 4 oder 5.
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Albano und Romina Power sind immer, immer gut. Oder sempre, sempre, wie wir Italiener sagen. Lust auf richtig schöne Gitarren jetzt? Ich schon. Klingt doch gut, oder? Bitteschön. Hier ist die neue von Edmund. Als Freund wirst bleiben. Warum ich das so im Wiener Slang sage? Die kommen aus dem Wienerwald. Hier jetzt ihre neue Edmund. 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

0: So kann man ganz gut durch den Nachmittag grooven mit Crowded House.
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0: Was für eine Nummer. Queen in Radio Tirol. Wir schauen kurz auf die Straßen. Sicher unterwegs mit dem Radio Tirol Verkehrsservice. B179 Fernpassstraße Richtung Deutschland. Abschnittsweise gibt es dort dichten Verkehr und Blockabfertigung vor dem Grenztunnel in Füssen. Sie haben dort ca. 30 Minuten Zeitverlust. Ich wünsche gute und sichere Fahrt. Bei uns gibt es jetzt alles, was Sie wissen müssen für den Tag von Helena Fröhlich.
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2: Um 15.30 Uhr einen angenehmen Nachmittag. Nach der Bluttat gestern Nachmittag in Innsbruck fehlt vom mutmaßlichen Täter weiterhin jede Spur.

0: In einer Vierer-WG im Innsbrucker Stadtteil Wilden wurde der 25-jährige Einheimische niedergestochen. Ein Streit ging dem Angriff voraus. Der stellvertretende Leiter des LKA Tirol, Philipp Rabold, sagt heute:
1: Der Streit dürfte dann eskaliert sein und die unbekannte Person hat dann dem 25-Jährigen mehrere Stiche in den Brustbereich versetzt. Der Täter ist dann unbekannt geflüchtet, wobei ein Mitbewohner der WG dürfte laute Geräusche gehört haben, hat dann das Opfer aufgefunden und die Rettungskette in Kraft gesetzt.
0: Das 25-jährige Opfer der Messerattacke liegt mit lebensbedrohlichen Verletzungen auf der Intensivstation der Innsbrucker Klinik. Nach dem Angreifer wird gefahndet. Ein 94-Jähriger wurde in Innsbruck durch einen Internetanlagebetrug um einen niederen fünfstelligen Betrag gebracht. Der Mann wurde über eine Internetwerbung auf eine vermeintliche Anlageplattform aufmerksam, die hohe Gewinne versprach. Auf Anweisung eines angeblichen Kundenberaters überwies das Opfer einen niederen fünfstelligen Eurobetrag auf ein ausländisches Bankkonto. Als später zusätzliche Überweisungsgebühren verlangt wurden und weitere Ungereimtheiten auftraten, wurde der 94-Jährige misstrauisch. Nachdem er die Rückzahlung seines Geldes verlangte, reagierte die Plattform auf keine weiteren Anfragen mehr. Der 94-Jährige erstattete Anzeige. In Bozen wurde heute ein neues Wasserstoffzentrum eröffnet, das es möglich macht, Busse mit Wasserstoff zu betanken, der in Südtirol erzeugt worden ist. Bisher musste der Wasserstoff eingekauft werden. Das ganze neue Zentrum hat rund 35 Millionen Euro an EU-Geldern gekostet und ist bei manchen Oppositionspolitikern Grund für heftige Kritik. Katja Trafoya berichtet aus Bozen.
2: Das Land Südtirol hat zuletzt kräftig in Wasserstoff investiert. Ein neues Wasserstoffzentrum soll es nun möglich machen, mehr Stadt- und Überlandbusse der SASA rund um Bozen mit Wasserstoff zu betanken. Oppositionspolitiker Balk Hölnsberger vom Team K kritisiert die Investition in Wasserstoff heftig.
3: Wenn wir weiterhin Steuergeld verschleudern wollen, dann können wir schon Öffis mit Wasserstoff betreiben. Dann sind wir auch die einzigen Idioten auf der ganzen Welt, die das machen.
2: Die Busse der SASA sollen zunächst technologieneutral bleiben und mit verschiedenen Kraftstoffen in Südtirol unterwegs sein.
4: Und wir kommen zum Wetter. Nichts Neues, Sonne und Hitze heute den ganzen Nachmittag. Über den Bergen bilden sich da und dort ein paar Quellwolken. Schau und Gewitter, die gibt es am ehesten in der Nähe zu Südtirol. Es wird sehr heiß heute Nachmittag. Knapp 37 Grad sind drin, meistens zwischen 29 und 33. Meist sonnig geht der Tag heute auch zu Ende. Schauer gibt es dann am ehesten abends in Osttirol. In der Nacht, da bleibt es meist trocken und klar. Tiefstwerte 12 bis 19 Grad. Und morgen am Samstag, da kommt dann der Höhepunkt der Hitzewelle auf uns zu. Die Temperaturen, die klettern auf rekordverdächtige 30 bis 38 Grad. Jetzt brauchen wir mal was Cooles zum Runterkommen. Ich würde sagen, das.
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4: Erinnern Sie sich noch an Bruno. Bruno den Bären. Eigentlich JJ1 hat er geheißen. Der hat heute seinen Todestag, den sogenannten Problembären, so wie ihn die Behörden genannt haben. Der wurde am 26.06.2006 erlegt. Und wir haben uns gedacht, da gibt es doch auch passende Musik dazu. Und wir ehren den Bären, den es da erwuschen hat. Fündig geworden sind wir bei Johnny Preston, Running Bear, sagt Ihnen sicher was, bei Eisbär von Grauzone. Echt eine super Nummer. Und der Elvis, wer sonst macht den Anfang? Hier ist unser allseits bekannter Teddybär.
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Running Bear, das war Musik hoch 3. Heute unser Musik-Flashmob zu Ehren von Bruno, den Bären, der heute seinen Todestag hat. Ich bin der Stefan Graf und ich sage nur, cool bleiben an diesem heißen Tag. Jetzt mit Volkshilfe und Albert Hammond.

0: Tina Turner in Radio Tirol. Und wir schauen kurz raus aus dem Fenster. Brütende Hitze, Sonnenschein und bei mir im Studio jetzt Sibylle Brunner. Das ist auch Thema bei dir in der Sendung, denn die Hitze, die ist nicht einfach nur heiß. Da gibt es auch ganz andere Auswirkungen.
1: Ja, ganz genau. Und das macht sich zum Beispiel jetzt schon in manchen Tiroler Schulen bemerkbar. Da gibt es schon Freistunden oder der Unterricht endet ganz einfach früher, weil es zu heiß ist in den Klassenzimmern. Es gibt Orte, die bereits unter Wasserknappheit leiden und da auch Methoden zur Wassereinsparung jetzt an die Bevölkerung ausgeben. Und die Waldbrandgefahr natürlich, die steigt von Tag zu Tag, weil es ja immer heißer und heißer wird. Mehr dazu am Abend bei uns.
0: Und wir schauen nach Südtirol in St. Magdalena in Villeneuve. Dort überschwemmen Tagestouristen das Dorf und das bereits seit mehreren Jahren massiv. Nun gibt es eine Regelung. Manuela von davon.
2: Ja, in Villeneuve wollen alle die wunderschöne Geißlergruppe der Dolomiten fotografieren. Die Selfie-Touristen, die kommen zuhauf aus allen Teilen der Welt, vor allem aus Asien. Und vor allem die Busse, die überfordern das Tal. Nun soll die Anzahl beschränkt werden. Nur mehr 4 Busse wollen die Villeneuver pro Tag ins Tal lassen. Pro Bus soll 250 Euro bezahlt werden. Die Urlauber, die stört das nicht, wenn sie für das Instagram-Foto eventuell auch tiefer in die Tasche greifen müssen.
0: Alles, was Sie wissen müssen, heute Abend um 18 Uhr in Südtirol heute und 18.30 Uhr, pardon, und um 19 Uhr in Tirol heute in ORF 2.

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2: Am Mikrofon Martin Balder. Strom soll im nächsten Jahr günstiger werden. Die neue Deutschlandleitung geht in Betrieb und Österreich soll dann von günstigeren Strom bei den Nachbarn profitieren. Mehr von Paul Siorsch.
3: Die neue Leitung verläuft mehrere Kilometer durch Oberösterreich und weiter durch Bayern. Sie soll künftig vorwiegend Strom aus Deutschland nach Österreich bringen. Jetzt ist Österreich fast komplett entkoppelt vom Strommarkt des Nachbarn. Gerhard Christina von der Austrian Power Grid.
4: Österreich ist speziell in den Wintermonaten als Importland oft nicht in der Lage, günstigen Strom aus dem Ausland zu beziehen und muss dann auf nationaler Ebene mit teuren Gaskraftwerken diesen Strombedarf decken.
3: In Deutschland gibt es etwa mehr Windkraft als bei uns. Die Verbindung mit dem Nachbarn kann also günstigen Strom nach Österreich bringen. Der günstigere Import soll laut APG Strom zwischen 40% und 60% günstiger machen in Österreich. Das soll auch bei den Haushaltskunden ankommen, verspricht das Energieministerium.
2: Die enorme Hitze belastet vor allem kranke Menschen und die heimischen Krankenhäuser sind längst nicht alle zur Gänze klimatisiert. Das bestätigt der Obmann der Spitalsärztinnen und Ärzte. Der Patientenanwalt wiederum sieht Probleme vor allem in den Heimen. Katja Arthofer berichtet.
5: Eine Zumutung, das sei die Situation in vielen Spitälern, sagt Daniel von Langen von der Ärztekammer.
6: In vielen sind natürlich auch die Stationen noch nicht ausreichend klimatisiert, sodass man hier in der Patientenversorgung tatsächlich Probleme bekommt, hitzebedingte Schädigungen.
5: Unerträglich werde es oft in den Dienstzimmern.
6: Sodass man 24-Stunden-Dienst dort verbringen muss. Und wenn man dazu noch ein Südfenster hat, ohne dass man hier Verschattungen hat, dann hat man gewonnen und wird die Nacht wahrscheinlich auch, wenn man Ruhe hat, nicht schlafen.
5: Beschwerden gäbe es aber noch nicht, sagt der Wiener Patient. Anwalt Gerhard Jelinek.
7: Überraschenderweise nein, bislang haben wir heuer noch keine Beschwerden.
5: Sehr groß, weil besonders wenig klimatisiert sei das Problem in den Pflegeheimen.
7: Die meisten müssen sich mit Verdunkelungen in der Früh lüften und so weiter behelfen. Und da sind natürlich auch ältere und daher für derartige Hitzeperioden anfällige Personen,
5: die damit schwer zu kämpfen hätten.
2: In Venezuela ist die Zahl der durch die schweren Erdbeben am Mittwoch ums Leben gekommenen Menschen auf mindestens 589 gestiegen. Die Regierung gab die Zahl der Verletzten mit rund 4.300 an. In den Trümmern eingestürzter Häuser werden noch zahlreiche Verschüttete vermutet. Auf einer Website zur Suche nach Vermissten sind fast 50.000 Menschen als unauffindbar gemeldet worden. Auf der von Russland annektierten Halbinsel Krim haben die Behörden den Ausnahmezustand ausgerufen. Die Maßnahme soll bei der Bewältigung wirtschaftlicher Probleme helfen, hieß es. Auf der Krim gibt es immer wieder Stromabschaltungen. Der Verkauf von Kraftstoffen an Privatpersonen und Firmen wurde eingestellt. Die Ukraine hat zuletzt ihre Angriffe auf die russischen Nachschubwege zur Krim, die Energieinfrastruktur und Militärfahrzeuge intensiviert. Das waren die Nachrichten mit Martin Balder.
8: Die Hitze, die schraubt sich immer weiter hinauf. Wie schaut es im Moment aus? Jörg Stibor hat einen Überblick.
9: 37,5 Grad vor kurzem in Gänserndorf, 36 jetzt in Andau und Innsbruck, 35 in Scherding. Brütend heiß und meist sonnig geht es auch in den nächsten Stunden weiter. Nennenswerte Quellwolken gibt es am ehesten im Berg- und Hügelland. Im Alpenbereich weht mitunter lebhafter Nordostwind. Morgen steigert sich die Hitze dann auf 32 bis 39 Grad und wieder scheint größtenteils die Sonne. Am Nachmittag und am Abend sind von der Silvretta bis zu den Hohen Tauern aber einzelne, teils heftige Wärmegebiete möglich. Am Sonntag Höhepunkt der Hitze mit Höchstwerten meist zwischen 33 und 40 Grad, am heißesten in Niederösterreich und Wien. Im Westen am Nachmittag aber einige Regenschauer und Gewitter. So viel zum Wetter mit Jörg Stibor.
8: Und wir schauen auf die Straßen. Im Großen und Ganzen läuft es recht gut. Es ist teilweise recht viel Verkehr, zum Beispiel auf der Fernpassstraße, auf der B179. Und wir schauen noch kurz Richtung Salzburg A8 über die Grenze hinaus. Dort gibt es Stau vor einer Unfallstelle zwischen Fraßdorf und Übersee. Dort müssen Sie eine Dreiviertelstunde länger einrechnen. Wir wünschen gute und sichere Fahrt. Freitag Nachmittag, Wochenende steht vor der Tür und das heißt auch für viele zum Beispiel Zeit für einen Theaterbesuch oder ein Konzert. Die Volksbühne Arzl, die spielt ein neues Stück gerade, stellen wir Ihnen gleich vor. Ich bin der Stefan Graf und bei mir jetzt die Everly Brothers in Radio Tirol.
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0: Frauen mit Waffen bei den Schützen. Ein großer Aufreger heuer in Tirol. Jetzt gibt's dazu auch ein Theaterstück. In Schützenaufruhr wird dieses Thema von der Volksbühne Arzl behandelt. Und da darf auch ein bisschen gelacht werden. Autor und Regisseur Franz Maurer, worum geht's da?
1: Im Grunde genommen geht's um die Problematik, dass der Antrag für die Frauen bei den Schützen gekommen ist, ob die Frauen mit dem Gewehr ausrücken dürfen oder nicht. Mhm. Im Stück zeigen wir Möglichkeiten auf, ob es gehen kann, wie es gehen könnte oder ob es auch nicht gehen könnte. Und ja, im Grunde genommen werden die Männer mit den Waffen einer Frau im Grunde genommen irgendwo in die Irre geführt, wie es halt im normalen Leben auch ist.
0: Das klingt für mich so, als ob da einiges zum Schmunzeln dabei ist.
1: Ja, wir haben jetzt 3 Aufführungen hinter uns. Ich glaube, es hat ihnen alle sehr gut gefallen. Die Skeptik der Schützenkollegen, glaube ich, hat sich auch im Grunde genommen in Luft aufgelöst, weil die am Anfang sehr skeptisch waren, was da auf sie zukommt und was da passiert und ob sie müssen den Saal verlassen oder nicht. Aber wir haben gestern zum Beispiel die Grüßgöttin als Gast gehabt.
0: Ja.
1: Und Schützen als Gast gehabt. Und einer unserer Schauspieler hat gesagt, es ist ein Wahnsinn. Uns gelingt der Spagat bei einem Theaterstück, was der Grüßgöttin gefällt und was in die Schützen gefällt.
0: Das heißt, es hat keinen Schützenaufstand gegeben bei euch direkt?
1: Nein, hat es keinen gegeben. Sie waren zwar angekündigt, aber die haben sich nachher die Luft aufgelöst.
0: Schützenaufruhr. Nächste Vorstellung morgen um 20 Uhr und am Sonntag um 17 Uhr im übrigens gekühlten Vereinsheim in Arzl.

0: Jennifer Rush in Radio Tirol und wir schauen kurz auf die Straßen. Dort schaut es relativ gut aus, A8 Richtung Salzburg. Dort ist ein großer Stau vor einer Unfallstelle, wenn Sie nach Salzburg unterwegs sind, zwischen Frasdorf und Übersee. Sie verlieren dort bis zu einer Stunde. Und noch ein kurzes Aviso für morgen Samstag. Morgen ist die Fernpassstraße wegen 2 Demonstrationen von 10 bis 12 Uhr gesperrt. Sie können nur großräumig ausweichen. Ich wünsche gute Fahrt. Bei uns gibt es jetzt ein News-Update um 16:30.
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2: Mit Helena Fröhlich einen schönen Nachmittag. Nach rund 2 Monaten Pause werden künftig wieder Nightliner in Osttirol fahren. Die späteren Fahrten waren mit 1. Mai eingestellt worden, weil sich einzelne Fahrgäste unangemessen verhalten hätten, hieß es von Seiten des VVT. Mit Ferienbeginn verkehren unter Sicherheitsvorkehrungen wieder späte Nachtbusse. Georg Oberhammer berichtet.
3: Die Ausschreitungen betrunkener Fahrgäste sind sogar so weit gegangen, dass in einem Bus eine Scheibe eingeschlagen wurde. Mehrfach sei es aber auch sonst zu Verschmutzungen und Schäden gekommen. Andere Fahrgäste, Bus-

0: Buslenkerinnen und Buslenker hätten sich unsicher gefühlt, hieß es im April von Seiten des VVT. Deshalb entschied man sich vorübergehend nach 0.30 Uhr keine Nightliner-Fahrten mehr anzubieten. Diese Einschränkung soll ab dem 10. Juli aber wieder vorbei sein, teilten der VVT und Verkehrslandesrat René Zumthol von der SPÖ heute mit. Die Linien von Lienz nach Matrei und von Siljan nach Nikolsdorf werden künftig auch wieder in späteren Nachtstunden fahren. Auf manchen Verbindungen wird 4 Wochen lang aber Sicherheitspersonal mitfahren. Die Tiroler Grünen begrüßen die Wiederaufnahme der Nightliner-Verbindungen und sehen sich in ihrer Forderung bestätigt.
1: Mit Hilfe digitaler Unterstützung soll Bergwandern nun sicherer werden. Das Euregio-Projekt DigiWay soll mit innovativen digitalen Werkzeugen das Bergwandern in Tirol, Südtirol und dem Trentino sicherer machen. Nach 2,5 Jahren Projektlaufzeit präsentierten Vertreter des Landes gemeinsam mit Fachexpertinnen gestern auf der Seegrube die Ergebnisse. Theresa Kleinheinz.
2: Bergwandern ist zwar Breitensport, aber mit 37% auch die alpine Disziplin mit den meisten Todesfällen in Österreich. Gleichzeitig verlassen sich immer mehr Menschen bei der Tourenplanung auf digitale Apps, oft ohne zu wissen, wie verlässlich die Daten dahinter sind. Das Herzstück von DigiWay ist die erste flächendeckende Ausgesetztheitskarte für die gesamte Euregio. Sie zeigt in 4 Farbstufen von grün bis rot, welche Folgen ein Sturz an einer bestimmten Stelle hätte. Grün bedeutet geringe Absturzgefahr, rot hingegen zeigt einen sehr ausgesetzten Weg an, an dem ein Absturz lebensgefährlich sein kann. Die Karte ist frei zugänglich und kann in Apps, Webseiten oder Tourenportale integriert werden.
3: Und wir schauen zum Wetter. Heiß bis zu 36 Grad und auch sonnig. So geht der Tag zu Ende. Einige kurze gewitterige Regenschau gibt es am ehesten in Osttirol an der Grenze zu Italien. Die Nacht, die verläuft dann überall trocken und auch klar. Tiefstwerte in der Nacht auf morgen 12 bis 19 Grad. Und morgen Samstag ist dann der Höhepunkt der Hitzewelle. Die Temperaturen, die klettern auf 30 bis 38 Grad. Selbst in 2000 Metern Höhe wird es morgen um die 22 Grad warm. Dazu scheint meist die Sonne. Nach und nach bilden sich dann aber größere Quellwolken und stellenweise auch Gewitter. Sie können überhitzen und die Luft kräftig aufheizen und dadurch auch sehr stark ausfallen. Der Wind ist abseits von den Gewittern morgen nur recht schwach. Bei uns heute am Freitagnachmittag geht es weiter mit Super Sound. Ein Song, der eigentlich immer gute Laune macht. Den gibt es jetzt bei uns in Radio Tirol und ich verspreche Ihnen nicht zu viel, wenn ich sage Funky Town. Ich bin der Stefan Graf und das ist Hallo Wochenende.
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0: Vienna Calling, einfach nur Kult. Und fein, dass man den Falco auch versteht, wenn er singt. Ich würde sagen, es ist wieder Zeit für
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0: Jeder kennt's, aber irgendwie kennt's dann doch niemand. Also das Lied kennt jeder, Bad Moon Rising. Aber worum geht's da? Eben. Ich werfe mich jetzt einfach einmal wieder ins Feuer für Sie. Und übrigens, wenn Sie auch einen Vorschlag haben, was ich singen soll, Ihre Wünsche unter 0800 22 69 23. Und jetzt CCR auf Deutsch. Also CCR.

0: Alan Parsons Project in Radio Tirol. Jetzt geht's weiter mit einer schwedischen Band. Die Frage ist nur, welche? Roxette, Rednecks, Mando Diao, Ace of Base? Nein, es ist ABBA. Mit ihrem einzigen französischen Song, Voulez-vous. Obwohl, stimmt auch nicht ganz, weil der Rest vom Text ist sehr englisch. Vielleicht könnte man das auch mal übersetzen beim Radio Tirol Songübersetzer. Hier jetzt einmal ABBA.
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1: Herzlich willkommen zum Journal um 5. Das sind unsere Themen. Kommission zum Kinderdorf-Skandal fordert auch politische Reformen. 4 Schuldsprüche nach Gifttod von 4-köpfiger Urlauberfamilie in der Türkei. Im Journalstudio Martin Balder. Die Reformkommission zum SOS-Kinderdorf-Skandal hat heute ihren Abschlussbericht präsentiert. Sie sieht schwere Versäumnisse im Umgang mit Missbrauchsfällen und fordert neben Veränderungen innerhalb der Organisation auch politische Reformen im Kinderschutz. Mehr von Annabelle Amini.
2: Jahrelang seien Missstände nicht konsequent aufgearbeitet worden. Das müsse sich nun ändern, sagt die Leiterin der Reformkommission Irmgard Gries.
3: Welche Strukturen fördern jetzt den Kinderschutz? Weil das ist natürlich unser Fokus. Wie gut sind denn die Kinder im SOS-Kinderdorf gefördert und betreut? Das ist ja die Aufgabe dieser Institution.
2: Die Kommission hat mehrere Kinderdörfer in den letzten 9 Monaten besucht und zahlreiche Gespräche mit dem Betreuungspersonal, aber auch mit den Kindern selbst geführt. Zu den Empfehlungen zählen ein ständiges und unabhängiges Kinderrechte-Monitoring und
3: endlich einheitliche kinderrechtliche Standards für Österreich zu schaffen. Durch die Verländerung der Kinder- und Jugendhilfe haben wir in den verschiedenen Bundesländern unterschiedliche Vorgaben.
2: Auch SPÖ und NEOS fordern nun, die politischen Empfehlungen rasch umzusetzen. SOS Kinderdorf selbst will bis Ende Juli festlegen, welche Empfehlungen innerhalb der Organisation als erstes umgesetzt werden sollen.
1: Im Prozess um den Tod einer 4-köpfigen Familie aus Deutschland, die im Türkei-Urlaub mit Insektiziden vergiftet wurde, ist heute ein Urteil gefallen. Ein Gericht in Istanbul hat 4 der 6 Angeklagten schuldig gesprochen und hohe Haftstrafen verhängt. Barbara Tschandl berichtet.
4: Es war ein aufsehenerregender Fall rund um die Familie aus Hamburg mit 2 kleinen Kindern, die im Istanbul-Urlaub mit Beschwerden wie Erbrechen und Übelkeit ins Krankenhaus eingeliefert wurden. Kurze Zeit später sind sie dann verstorben. Erst ging man von einer Lebensmittelvergiftung aus. Viel später wurde dann klar, es hatte sich um eine Pestizidvergiftung gehandelt. In dem Hotelzimmer, in dem die Familie übernachtet hatte, wurde ein Insektizid zur Schädlingsbekämpfung eingesetzt. Der Betreiber des Hotels ist am Nachmittag zu 13 Jahren und 4 Monaten Haft verurteilt worden. Der Inhaber der Schädlingsbekämpfungsfirma und sein Sohn müssen 18 Jahre ins Gefängnis. Ebenso ein Mitarbeiter der Firma. Sein Urteil lautet 12 Jahre Haft. Als Grund nennt der Richter heute bewusste fahrlässige Tötung. Das Urteil ist nicht rechtskräftig.
1: Wenige Tage alte Säuglinge können offenbar mehr als bisher gedacht. Sie besitzen laut einem neuen Forschungsprojekt schon die Fähigkeit, Klangmuster zu erkennen. Eine wichtige Grundlage für Aufmerksamkeit, Kommunikation und schließlich auch für den Spracherwerb. Christina Singer informiert.
5: Was gehört zum Gespräch und was ist nur Gemurmel im Hintergrund? Für das Verstehen unserer Umwelt ist diese Unterscheidung unverzichtbar. Tatsächlich dürften schon Neugeborene in der Lage sein, zusammenhängende Töne zu erkennen. Das hat jetzt ein europäisches Team unter Beteiligung der Österreichischen Akademie der Wissenschaften erforscht. Demnach können Babys sogar im Schlaf Klangmuster von Störgeräuschen unterscheiden, wie EEG-Aufnahmen ihrer Gehirnaktivität zeigen. Laut den Forschenden liegt darin die Basis dafür, später sprechen zu lernen, weil auch Sprache akustischen Mustern folgt. Einander zuhören zu können, ist uns Menschen also sozusagen schon in die Wiege gelegt.
1: Bei der Fußball-WM gibt es am Abend und in der Nacht 2 Spiele um den Gruppensieg zwischen Frankreich und Norwegen sowie zwischen Spanien und Uruguay. Wobei letztere Begegnung Auswirkungen auf das österreichische Team haben könnte. Martin Lang.
6: Derzeit hieß ja das 16. Finale Österreich gegen Spanien, denn der Sieger dieser Gruppe, Spanien oder Uruguay, trifft auf den Zweitplatzierten der Österreich-Gruppe. Den Spaniern reicht ein Remis gegen Uruguay zu Platz 1, aber für Teamchef De La Fuente ist Uruguay ein Gegner mit großer Geschichte. Aber in seinem ganzen Leben zählt für ihn im Fußball nur, dass man in ein Spiel geht, um es zu gewinnen. Sollte Spanien gewinnen oder unentschieden spielen, könnte der Sieger aus Kap Verde, Saudi-Arabien, auch noch in die K.O.-Phase kommen. Für Kapverde-Teamchef Bubista repräsentiert man nicht nur das eigene Land, sondern ganz Afrika. Ab 2 Uhr früh Kapverde-Saudi-Arabien in Houston und Spanien-Uruguay in Guadalajara.
1: Das war das Journal um 5 mit Martin Balder.
7: Und wir schauen zum Wetter. Wie heiß wird's wirklich? Kommen die Gewitter? Und wenn ja, wann? Die Aussichten fürs Wochenende gibt's jetzt bei uns mit Jörg Stibor.
8: Meist sonnig und sehr heiß geht dieser Freitagnachmittag zu Ende. Auch in der Nacht gehen die Temperaturen nur langsam zurück. Vor allem im Flachland steht gebietsweise die nächste Tropennacht bevor mit Tiefstwerten zwischen 17 und etwa 25 Grad. Morgen wird es dann wieder extrem heiß mit 32 bis 39 Grad. Selbst in 2000 Meter hat es 20 bis 25 Grad. Dazu scheint wieder größtenteils die Sonne. Am Nachmittag und Abend sind dann von der Silvretta bis zu den Hohen Tauern einzelne, teils heftige Wärmegewitter möglich. Am Sonntag Höhepunkt der Hitze mit Höchstwerten meist zwischen 33 und 40 Grad, am heißesten in Niederösterreich und Wien. Von Vorarlberg bis in die westliche Obersteiermark am Nachmittag aber ein paar kräftige Regenschauer und Gewitter. So viel zum Wetter mit Jörg Stibor.
7: Und wir schauen kurz auf die Straßen. Sich unterwegs mit dem Radio Tirol Verkehrsservice. Große Störungen sind uns im Moment keine gemeldet. Allerdings gibt es auf der B161 auf der Pastonstraße zwischen Jochberg und Paston eine wechselweise Anhaltung vor einer Baustelle. Die geht bis 20 Uhr, bis 26. also heute. Und noch ein Aviso für morgen Samstag. Die B179, die Fernbachstraße, ist morgen wegen zwei Demonstrationen von 10 bis 12 Uhr gesperrt. Sie können nur großräumig ausweichen, etwa über die Inntalautobahn Kufstein oder den Aachenpass. Und wenn Sie Richtung Salzburg unterwegs sind, dort gibt es immer noch Stau vor einer geräumten Unfallstelle, und zwar zwischen Fraßdorf und Übersee. Rechnen Sie hier 30 Minuten mehr Zeit ein. Gute Fahrt! Ein ebenso heißer Abend wie der Tag wird es heute bei uns in Tirol. Ich hoffe, Sie können ihn irgendwo genießen. Bei uns gibt's jetzt den Soundtrack für das Wochenende. Ich bin der Stefan Graf und das ist die Wilde Kim bei uns in Radio Tirol.
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0: Was für eine Hymne, Heal the World von Michael Jackson. Und jetzt kommen wir zu einem anderen. An einem, wo man zurzeit auf Social Media eigentlich nicht wirklich vorbeikommt. Da Florian Seibel ist bei mir gerade ins Studio hereingekommen. Hallo. Florian, Stichwort Trainingsjacke.
1: So ist es, am puerto-ricanischen Sänger Bad Bunny.
0: Ja, dann hören wir es uns mal an. So klingt es. So richtige Latino-Vibes sind es bei uns. Vielleicht haben Sie es gesehen, ja, auch bei der WM-Öffnung ist er aufgetreten.
1: Ja, und der ist gerade vor allem bei uns in Österreich auf Social Media das Thema, Bad Bunny, weil vor kurzem bei einem seiner Konzerte in Düsseldorf, da hat er nämlich eine uralte Jacke angehabt, also Trainingsjacke, du hast es gesagt, von einem Eisschützenverein in Oberösterreich. Niemand weiß, wie der Weltstar an diese Jacke gekommen ist. Das haben auch die Kollegen vom ORF in Oberösterreich berichtet.
0: Ja, das war voll verrückt. Ein US-Popstar, ursprünglich aus Puerto Rico, mit einer oberösterreichischen Eisschützenverein-Jacke. Ich meine, Florian, wie passt das zusammen?
1: Irgendwie gar nicht. Ja. Und vielleicht ist es genau deswegen auf Social Media so viral gegangen und mittlerweile ist daraus sogar ein richtiger Trend geworden. Viele Vereine und Institutionen und Firmen, die posten jetzt selber auf ihren Accounts Fotos von Bad Bunny, auf denen er ihr Vereinsgewand anhat. Also das sind mit KI generierte Fotos.
0: Ja, und nicht nur in Oberösterreich, sondern auch bei uns in Tirol ist das angekommen.
1: Das ist bei uns angekommen. Ich habe gerade vorhin kurz auf Insta geschaut. Die Asfinag hat Bad Bunny gepostet in einer orangen Asfinag-Jacke. Ja. TUI Reisen hat Bad Bunny gepostet mit einer Jacke vom Reisebüro. Tiroler Musikkapellen posten Bad Bunny in Lederhose und Trachtenjacke. Also es ist ein riesen Hype auf Insta.
0: Da wird jetzt Werbung mit ihm gemacht sozusagen. Das ganze Internet ist im Bad Bunny Fieber. Bad Bunny, wer nennt sich eigentlich böser Hase? Aber was soll's?
1: Funktioniert.

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1: Und wir kommen zum Wochenendwetter. Meist sonnig geht der Tag zu Ende. Einige kurze gewittrige Regenschauer gibt es am 1. in Osttirol an der Grenze zu Italien. Die Nacht, die verläuft dann überall trocken und oft auch klar. Morgen Samstag ist dann der Höhepunkt der Hitzewelle. Die Temperaturen, die klettern auf 30 bis 38 Grad. Nach und nach bilden sich dann aber größere Quellwolken und stellenweise Gewitter. Die können auch heftig ausfallen. Übermorgen Sonntag ist es noch einmal sehr heiß mit Höchstwerten von 30 bis 36 Grad. Für einige Stunden scheint dann die Sonne und am Nachmittag kommt es wieder zu Quellwolken und Gewittern, die auch wieder sehr heftig sein können.
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3: Nach gestriger Bluttat in Innsbruck, die Polizei fahndet weiter nach dem Täter. Die lange Hitzeperiode fordert ihren Tribut, Gemeinde Zierl ruft zum Wassersparen auf. Und wie funktioniert Chancengleichheit auf der Bühne? 120 Jugendliche zeigen es in einem Projekt mit der Lebenshilfe.
2: Im Studio Helena Fröhlich.
3: Nach einer Gewalttat gestern Nachmittag in Innsbruck fahndet die Polizei heute nach dem mutmaßlichen Täter. Dieser soll einen 25-jährigen Einheimischen niedergestochen haben. Markus Feichter informiert.
4: Im Innsbrucker Stadtteil Wilden kommt es gestern am Nachmittag gegen 16 Uhr zur Bluttat. Dem Angriff geht offensichtlich ein Streit voraus. Das Motiv der Auseinandersetzung ist auch heute noch völlig unklar. Das sagt der stellvertretende Leiter des Landeskriminalamtes, Philipp Rappold.
5: Der Streit dürfte dann eskaliert sein und die unbekannte Person hat dann dem 25-Jährigen mehrere Stiche in den Brustbereich versetzt.
4: Die Messerattacke passiert in einer Viererwohngemeinschaft. Zwei Mitbewohner des Opfers sind zum Tatzeitpunkt nicht zu Hause. Ein weiterer befindet sich allerdings in einem Nebenzimmer.
5: Ein Mitbewohner der WG dürfte laute Geräusche gehört haben, hat dann das Opfer aufgefunden und die Rettungskette in Kraft gesetzt.
4: Lebensgefährlich verletzt wird der 25-jährige Einheimische in die Innsbrucker Klinik gebracht. Philipp Rappold.
5: Zum jetzigen Zeitpunkt werden Spuren gesichert. Sichert Videodaten und Vernehmungen und Befragungen werden zurzeit auch durchgeführt.
4: Die Tatwaffe, vermutlich ein Messer, hat der Angreifer offenbar.

0: mitgenommen.
1: Seit gestern gilt für ganz Tirol die Hitzewarnung Orange. Das ist die zweithöchste Hitzewarnung. Verbunden mit dem Appell, Belastungen zu vermeiden oder Schutz in kühleren Räumen zu suchen. Mit der Hitze nimmt auch die Trockenheit zu und damit die Waldbrandgefahr. Und die Hitze hat jetzt auch indirekt zu akuter Wasserknappheit in Zirl geführt. Das grundlegende Problem ist zwar die unterbrochene Ausgleichsleitung zwischen den zwei Trinkwasserhochbehältern. Der erhöhte Wasserverbrauch in der aktuellen Hitzephase bringt die Versorgung aber an die Grenzen, so Vizebürgermeister Lukas Kaufmann.
2: Man muss davon sprechen, dass eben nicht die Knappheit daher rührt, dass die Quellen ein Problem haben, sondern dass einfach der Verbrauch massiv gestiegen ist und durch das wir ein Thema haben mit dem Wasserstand in unseren Hochbehältern. Ich bitte eindringlich darum, Wasserverbrauch, der nicht unbedingt notwendig ist, beispielsweise Autowaschen, Rasengießen, Poolbefüllungen und dergleichen, auf diese Dinge bitte zu verzichten. Wenn wir nur den normalen Wasserverbrauch haben, dann haben wir überhaupt kein Problem.
1: Man suche in Zirl intensiv nach einer Lösung für das defekte Wassersystem. Bis wann die Ausgleichsleitung wieder funktioniert, ist derzeit aber unklar. Auf die Footballer der Raiders Tirol wartet morgen am Tivoli eine richtige Hitzeschlacht. Bei Temperaturen deutlich über 30 Grad wollen die Innsbrucker den ersten Saisonsieg einfahren. Der wäre für den weiteren Saisonverlauf enorm wichtig. Patrick Meyerhofer.
3: Wollen die Raiders Tirol in die Playoffs, muss morgen unbedingt der erste Sieg her. Gegner Prag hat in der laufenden EFA-Saison ebenfalls noch 0 Siege zu Buche stehen. Am Tivoli heißt es für das Team von Schuhen Vater morgen cool bleiben bei hitzigen Temperaturen.
4: Wird eine echt schwierige Aufgabe für beide Teams bei diesen Bedingungen Football zu spielen.
3: In voller Montur wird es vor allem für die Spieler eine richtige Challenge, körperlich, aber auch mental, meint Raiders Linebacker Precious Ogbevoen.
5: Mit so einer Hitze hatte ich schon ein paar Mal zu kämpfen, auf jeden Fall auch im College, wo ich in Texas gespielt habe, also oder in Texas bei so einer Hitze zum Mittag, also da ist es nochmal, wo die Sonne am höchsten ist. Und ja, also jetzt wird man wirklich wissen, wer es am meisten will. Und das ist halt wirklich, wie sehr will man den Sieg haben oder will man sich lieber beschweren. Und es ist halt sehr wichtig, dass man das Team dafür einstimmt und sagt, okay, es wird wirklich hart auf hart kommen und wir müssen uns das behaupten. Das ist einfach sehr wichtig.
3: Zugutekommen könnte den Raiders die Aufteilung der Teams im Tivoli-Stadion. Die Raiders werden im Schatten stehen, während die Gäste aus Prag permanent in der Sonne an der Seitenlinie platziert sind. Raiders-Coach Schuhan Vater.
4: Ich kenne die andere Seite des Tivolis, weil ich war auch schon mal mit einem gegnerischen Team hier im Tivoli und ich weiß, wie brutal die Sonne da drüben in dein Gesicht scheint und das geht bis spät in den Abend hinein. Also ja, das ist sicherlich ein Vorteil für uns und den müssen wir ausnutzen und wir dürfen nicht nachlassen. Wir müssen 4 Quarter wirklich Druck ausüben und wirklich den Druck auf dem Gegner halten.
3: Spielbeginn Raiders gegen Prag ist morgen um 18 Uhr am Innsbrucker Tivoli.
1: Wie zeigt man Chancengleichheit auf der Bühne? 120 Jugendliche aus 6 Osttiroler Schulen haben sich gemeinsam mit der Lebenshilfe Tirol genau diese Herausforderung gestellt. Monatelang haben alle daran gearbeitet. Das Ergebnis ist an diesem Wochenende in Nussdorf-Debern zu sehen, berichtet Robert Hippacher.
6: Ausländer sind gefährlich!
7: Was für eine Welt ist das, in der wir leben? Cool, düster, radikal. In Workshops haben sich 120 Jugendliche dem Thema Chancengleichheit gewidmet, erklärt Projektleiterin Miriam Reit.
8: Wir bewegen uns in verschiedenen Welten und greifen dort eben die verschiedenen Klischees und Geschlechterrollenbilder einfach auf und behandeln das dort in dem Stück.
7: Doch der Planet namens Vegas hat einen Schönheitsfehler. Gleichschaltung der Gefühle, erzwungene Buntheit und Kontrolle der Freiheit. Nicht wünschenswert, sagen Katja Köll und Thomas Baumgartner unisono.
9: Eher nicht. Also im Laufe des Stückes merkt man, dass es vielleicht echt nicht so perfekt ist, wie es scheint. Und dass alles sehr streng geregelt ist und sehr streng kontrolliert.
10: Es ist eben nicht so super und so bunt, wie es ausschaut, weil man eben da genau das macht, was die anderen machen müssen. Und wenn man das nicht tut, muss man von dem Planet wieder weg.
11: Brieftauber, was willst du hier?
7: Am Ende wird klar, einen Planeten der Liebe und Chancengleichheit kann es wohl nur in Freiwilligkeit geben und nicht per Gesetz, sagen die Regisseurinnen Nathalie Istenich und Claudia Planecker.
12: Genau, die Message war eigentlich, Chancengleichheit wäre wichtig,
0: für alle, aber radikale Gleichberechtigung ist, glaube ich, nicht der richtige Weg.
12: Also es ist sicher ein bisschen provokant, es soll schon ein bisschen zum Nachdenken anregen. Wie leben wir? Wie gehen wir vielleicht mit unseren Mitmenschen um? Wo stehen wir in der Gesellschaft und was würden wir uns wünschen?
7: Das Megatheater von 6 Osttiroler Schulen ist noch heute und morgen in Nussdorf-Demand zu sehen.
1: Und das war die Radio Tirol Abendinformation. Einen hoffentlich kühlen und abkühlenden Start ins Wochenende.
13: Und wir fangen gleich an hier mit cooler Musik. Vielleicht hilft dir auch ein bisschen. Hier ist George Harrison.
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0: Like a Virgin, Madonna in Radio Tirol. Die Hitzewelle, die erreicht morgen ihren Höhepunkt. Das ist jetzt Thema bei uns bei Konstantin Hahn.
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2: In Österreich ist es derzeit sehr heiß. In den kommenden Tagen soll es in manchen Teilen des Landes sogar bis zu 40 Grad bekommen. Die Hitze ist besonders für ältere und kranke Menschen sowie Kinder gefährlich. Auch Personen, die im Freien arbeiten, sind besonders betroffen. Wichtig ist vor allem viel zu trinken. Wenn möglich, sollte man sich im Freien auch nicht körperlich anstrengen. Russland hat vor mittlerweile 12 Jahren die Halbinsel Krim von der Ukraine besetzt. Zuletzt hat die Ukraine dieses wichtige Gebiet immer wieder mit Drohnen angegriffen. Vor allem die Straßen für den Nachschub, Militärfahrzeuge und Energieanlagen wurden getroffen. Die Ukraine will die Krim damit von Russland abtrennen. Heute hat Russland deshalb den Ausnahmezustand auf der Krim ausgerufen. Immer wieder müssen die russischen Behörden auf der Krim den Strom abschalten. Außerdem darf man als private Person keinen Treibstoff mehr für sein Auto kaufen. In Venezuela hat es ein starkes Erdbeben gegeben. Das Land liegt in Südamerika. Die Beben sind nahe der Stadt Caracas passiert. Das ist die Hauptstadt von Venezuela. Viele Häuser sind eingestürzt und Straßen sind kaputt gegangen. Mehrere Menschen sind dabei gestorben oder schwer verletzt worden. Rettungskräfte suchen noch immer nach Überlebenden. In Österreich leiden rund 1,3 Millionen Menschen unter einer Allergie. Das ist fast jeder fünfte Mensch. Die meisten davon haben Heuschnupfen, auch Pollenallergie genannt. Viele sind aber auch allergisch auf Tiere, Insektenstiche, die Sonne oder Hausstaub. Oder sie vertragen keine Milchprodukte. Besonders betroffen sind Frauen von 16 bis 49 Jahren. Männer sind weniger betroffen als Frauen. Fast keinen Unterschied gibt es zwischen Menschen in der Stadt und Menschen am Land. Das waren die Nachrichten in einfacher Sprache, gelesen von Konstantin Hahn.

In den Freitagabend mit Journey hier in Radio Tirol. Es ist 6:07. Ich verabschiede mich für heute. Weiter geht's hier mit der Home in Tirol, mit Besuch der Kitzbühler Feistocksmusik. Habe ich das richtig gesagt? Ja, sieht einen Daumen hoch. Im Mittelpunkt steht die Veranstaltung Miteinander in Sommer einsingen. 18 Uhr geht's los, der Home in Tirol mit Peter Margreiter. Ich bin der Stefan Graf und ich wünsche noch ein schönes Wochenende.

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1: Am Mikrofon Paul Kranker. Die ÖBB rufen wegen der Hitze zum Verzicht auf nicht notwendige Zugfahrten auf. In den nächsten Tagen könnten Züge verspätet sein oder Strecken gesperrt werden, weil die Hitze vor allem die Gleise belastet. Viktoria Waldecker berichtet.
2: 16 Stunden pralle Sonne pro Tag. Das macht auch den Gleisen zu schaffen, sagt Daniel Pinker, Infrastruktursprecher der ÖBB.
3: Die Gleise erhitzen sich natürlich weit über 40 Grad hinaus. Das heißt, die Metallschienen dehnen sich in der Hitze und das kann zu Verformungen führen.
2: Damit könnte es zu Streckensperren oder Verspätungen kommen, besonders bei Regionalzügen. Die ÖBB warnen deshalb, nicht notwendige Zugfahrten sollten in den nächsten Tagen vermieden oder verschoben werden.
3: Wer fahren muss, bitte genügend Trinkwasser mitnehmen und sich vor Fahrtantritt informieren, dass die Verbindung frei ist.
2: Entwarnung gibt es erst, wenn die Temperaturen wieder sinken. Im Osten Österreichs dürfte das erst Mitte kommender Woche soweit sein.
1: Die SOS-Kinderdorf-Reformkommission kritisiert die Aufarbeitung mutmaßlicher Missstände in Kinderdörfern. Die Kommissionsleiterin, die ehemalige Höchstrichterin Irmgard Griss, erklärt, vor allem Gerüchten von Missbrauch durch Kinderdorfgründer Hermann Gmeiner sei nicht nachgegangen worden. Im Fall Gmeiner gibt es 16 Fälle von mutmaßlichem sexuellen Missbrauch. Bisher ist die Hälfte der Betroffenen entschädigt worden. Der frühere Sicherheitsberater und heutige Kritiker von US-Präsident Donald Trump, John Bolton, bekennt sich in einer Dokumentenaffäre schuldig. Bolton hat im Bundesstaat Maryland zugegeben, er habe vertrauliche Regierungsinformationen zurückgehalten. Er zahlt umgerechnet 2 Millionen Euro Strafe und entgeht damit möglichen 5 Jahren Haft. Bolton war früher Sicherheitsberater von Präsident Trump, hat sich dann aber abgewendet und ist in Ungnade gefallen. Vor kurzem ist beim Formel 1 Grand Prix in Spielberg das zweite freie Training zu Ende gegangen. Mercedes führt wieder mit einer Bestzeit. Aus Spielberg meldet sich Gerhard Prohaska.
4: Ja, der 19-jährige Jungster Kimi Antonelli knallt wieder die Bestzeit in den Asphalt und gibt auf allem auch seinen Teamkollegen George Russell eine Denkaufgabe. Russell nur 0,5 Sekunde zurück, aber vor allem die McLaren-Piloten, die haben jetzt in der Nachmittagshitze von über 32 Grad auch einen starken Eindruck hinterlassen. Piastri zweiter, Weltmeister Lando Norris dritter, vierter Verstappen, fünfter Hamilton im Ferrari. Das wird eine enge Angelegenheit, glaubt auch Alexander Wurz.
5: Ich kann nicht sagen, wer von den 4 Teams da die Nase vorn haben wird.
4: Ja, und wir haben gerade gesehen, dass es selbst im Milliarden-Business Missgeschicke gibt. Max Verstappen hat den Red Bull kurzzeitig abstellen müssen, weil sein Sitz plötzlich nicht mehr gepasst hat.
1: Bei der Fußball-WM beginnen in 3 Stunden die letzten Spiele der Gruppe I. Im Schlager trifft Frankreich auf Norwegen, der Senegal auf den Irak. Das waren die Nachrichten mit Paul Kranker. Und nun zum Wetter.
6: Der Höhepunkt der Hitzewelle steht jetzt am Wochenende bevor mit bis zu 40 Grad am Sonntag. Schon heute haben 5 Orte im Osten 37 Grad oder mehr erreicht, allen voran Bad Deutsch-Altenburg. Und selbst im Tiroler Obergurgl auf fast 2000 Meter Höhe waren es 27 Grad. Auch in der Nacht kühlt es jetzt kaum unter 26 bis 16 Grad ab, in manchen Tälern und Senken sind um 13 Grad möglich. Dazu starten wir morgen sonnig und im Flachland bleibt es meist wolkenlos. Aus den Quellungen über den Bergen wird am ehesten vom Montafon bis zu den hohen Tauern ein Gewitter, das aber morgen kräftig sein kann. Die Höchstwerte 32 bis 39 und selbst in 2000 Metern über 20 Grad. So viel zum Wetter von Daniel Schlager.
7: Sicher unterwegs sind Sie mit dem Radio Tirol Verkehrsservice B161 Bastunnenstraße zwischen Jochberg und Pastun. Vor einer Baustelle wird der Verkehr wechselweise angehalten. Und noch ein Aviso für morgen Samstag. Die B179, die Fernpassstraße, ist wegen 2 Demonstrationen von 10 bis 12 Uhr an 2 Stellen gesperrt. Zwischen Reute und Heiterwang am Katzenberg und zwischen Nasserreit und dem Fernsteinsee. Es gibt keine lokale Ausweichmöglichkeit. Ausweichen ist nur großräumig, etwa über die Inntal Autobahn und Kufstein oder über den Achensee möglich. Wir wünschen damit weiterhin gute Fahrt.
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7: Heute ist die Katrin Reser von der Kitzbichler Feistagsmusik bei der Home in Tirol zu Gast. Anlass ist die Veranstaltung Miteinander in Sommer einsingen, bei der das gemeinsame Singen, die Volksmusik und das gesellige Miteinander im Mittelpunkt stehen. Wir sprechen darüber, was die Besucherinnen und Besucher erwartet und natürlich auch über die musikalischen Wege meines Gastes von der Kitzbichler Feistagsmusik eben über das Kitzbichler Harfentor bis hin zu der Harfe als besonderes Instrument in der Tiroler Volksmusik. Ich würde sagen, wir fangen gleich mit Harfenmusik an und hören das Kitzbichler Harfentor mit einem schneidigen Stickel, nämlich der Saurer Polka.

0: So klingt's, wenn die Barbara Obertanner und die Katrin Reser miteinander im Kitzbichler Haufen-Duo musizieren. Und jetzt ist die Katrin live bei mir zu Gast im Studio. Herzlich willkommen.
1: Grüß dich, Peter. Danke für die Einladung.
0: Ja, freut mich. Eigentlich war ja die Barbara Obertanner auch mit dabei gewesen, aber die ist leider kurzfristig erkrankt. Wir wünschen ihr von dir her aus gute Besserung. Gell?
1: Genau.
0: Am kommenden Sonntag hast du ja wieder Bank miteinander in Summe einsingen. Das macht es jetzt schon öfter. Was kann man sich unter dieser Veranstaltung vorstellen?
1: Das ist ein ganz ein ungezwungenes Zusammenkommen beim Mesnerhaus in Kitzbüchel. Das ist eins von den schönsten Plätzen in Kitzbüchel, muss man wirklich sagen.
0: Mhm.
1: Und wir machen das seit 2023 und findet also wirklich Anklang bei der Bevölkerung, muss man sagen.
0: Das ist ja super. Wie ist die Idee zu der Veranstaltung entstanden?
1: Ja, eigentlich ist das durch das in den Advents einsingen ist die Idee entstanden. Und man denkt, eigentlich kann das nur einmal im Jahr sein. Die Leute singen gern. Trauen sie oft auch manchmal nicht singen. Und da, ob man jetzt mitsingt oder ratscht oder zuhört, ist im Grunde ganz egal.
0: Mhm.
1: Aber es ist auch nicht zusammengekommen und wir haben mal probiert, das nur einmal zu machen. Und das
0: also, es macht es in Advent, immer am ersten Adventssonntag. Da ist das ja tirolweit. Und,
1: wo es am gleichen Zeitpunkt ist und das Gleiche eigentlich, aber mit Sommerliedl ja, machen wir halt um die Zeit jetzt.
0: Macht ja Sinn, gell? Ist
1: genau.
0: Ja die Literatur ein bisschen anders.
1: Genau.
0: Und wer ist eingeladen? Nur Sängerinnen und Sänger oder wirklich alle, die irgendwie Freude
1: jeder, haben? Jeder, der gern kommt, auch wenn er nicht singen mag, dann kommt er halt zum Jausner, Ratschen, was auch immer, vorbei.
0: Wie kann man sich einen Ablauf vorstellen? Wird da auswendig gesungen? Gibt es Liederhefte, Liederblattl, Notenhefte, mehrstimmig? Wie macht es denn das?
1: Das sind die Liederhefte vom Volksmusikverein,
0: ah, okay,
1: die Summerlerl,
0: ja,
1: genau. Und es kommt der Weißbacher Joch, der wird der Gesangslehrer sozusagen sein.
0: Mhm.
1: Wird natürlich mehrstimmig werden, weil es gibt da auch die Kinder, die spontan. Muss nicht sein, und also ganz ungezwungen, wirklich.
0: Ja, super.
1: Ja.
0: Und welche Lieder passen ganz gut zum Sommer? Hast du da auch irgendwelche Favoriten?
1: Nein, das Liederbüchlein ist perfekt für das.
0: Also ah ja, da sind die wichtigsten alle
1: drin. Genau.
0: Allem Lieder, Schenkstest-Simulär und so alles. Möglich.
1: Genau.
0: Ja, super. Dann da die Sorgen leiten wir gleich über zu einem schönen Almlied. Bei schöner Sommerszeit singen die Zösch-Zwillinge.
1: Fein.

Bei schöner Sommerszeit haben uns die Zischzüllinge aus Heiligkreuz bei Hall gesungen. Immer wieder schön den glockenklaren zweistimmigen Gesang von den zwei zu hören. Bei schöner Sommerszeit wird ein Kitzbichl im Sommer eingesungen. Unser Studiogast Katrin Rieser ist am kommenden Sonntag auch mit dabei. Und bevor ich mich weiter mit dir zu dem Thema unterhalte, erfülle ich ihr noch einen Musikwunsch, nämlich die Tiroler Kirchtagmusik mit dem sehr bekannten Stichl Am Beigel. Drum.

0: am Pergel droben, ein richtiges Tiroler Stickl haben wir gerade gehört. Katrin Riese von der Kitzbichler Feistabmusik ist heute bei der Home in Tirol zu Gast. Ihr tut es am Sonntag mit interessierten Gästen miteinander in Summe einsingen, Katrin. Und es wird natürlich auch mit der Feistabmusik spielen.
1: Natürlich, wir spielen die Stickle ein. Wir machen die Lippbegleitung. Dazwischendrin spielen wir mal wieder ein Stickle, dass die Leute ratschen können. Darf nicht zu kurz kommen. Und ja.
0: Liedbegleitung ist auch ein interessantes Thema, muss man auch kennen, gell? Kann nicht jeder Volksmusikant, sage ich mal.
1: Ja, das passiert.
0: Ja, ja, wenn man es kann, dann passiert es. Ja. Aber muss man auch ein bisschen Handel dafür haben, sage ich mal.
1: Ja, wir machen jetzt das aus, wer die Lieder einspielt und der Rest begleitet einfach so ein bisschen dazu. Hat bis jetzt gut funktioniert.
0: Wie ist die Feistagsmusik entstanden? Wie lange gibt es eigentlich schon?
1: Die Feistagsmusik gibt es seit 1997. Das ist irgendwie zufällig entstanden. Der Fellanerl hat für seine Mutter da kommt, Gruppen braucht und hat dann Stefan und die Babs gefragt. Und die haben dann die zwei anderen noch gefragt und dann haben wir da eine Promo gefangen.
0: Stefan Brandstätter, genau, für die Hörerinnen und Hörer, und die Babs war die Barbara Oberdanner.
1: Ja, genau.
0: Also, und ja, wie lange ist das her?
1: Hast du 1997.
0: 1997, ja.
1: Also, wenn ich richtig rechne, haben wir nächstes Jahr 30 Jahre Jubiläum.
0: Wahnsinn, ja. Ja, und was ist das Besondere an eurer Besetzung?
1: Besonders finde ich, ist, dass wir ganz viele verschiedene Besetzungen haben. Also wir haben Zug in Zitterhaufen, zwei Zug in Tuba, Ocarina, in jeglichen verschiedenen Variationen.
0: Also viel, viel Abwechslungsmöglichkeit.
1: Wir schleppen viel,
0: ja. Ja. Gibt es Auftritte, wo du sagst, mach, das, da kann ich mich heute noch gut daran erinnern?
1: Also sicher ein Highlight, was klingend in Österreich. Das bleibt mir sicher allen in Erinnerung, da ich mit zwei Hackbrettern gespielt war. Richtig toll, ja.
0: Ah, okay.
1: Ja.
0: Das heißt, mit zwei Hackbrettern, wer hat da ein Hackbrett gespielt?
1: Die Barbara und ich spielen Hackbrett.
0: Ah, ja.
1: Der Klaus spielt Kontrabass und der Stefan Gitarre.
0: Ja, fein. Und die Stickeln, wenn wir schon ein bisschen ins Detail gehen, woher kommen die? Das ist selber schreiben, ob es überliefertes Repertoire, neues?
1: Wir haben überliefertes Repertoire, die Barbara schreibt selber Stickeln. Feller an alle Stickeln haben wir viel. Also was uns halt so dazwischen kommt. Klaus Kral. Ja.
0: Über den Feller Annal werden wir sicher später auch noch reden, weil an den kommt man nicht vorbei, wenn man unbedingt über Kitzbichler Volksmusik redet. Und das ist gut so. Gell? Ja, ich habe auch ein Stickl ausgesucht, wenn es da recht ist. Es gibt nämlich eine CD, Musikantenhunger, und da gibt es den Speckknödel-Landler. Sollen wir den machen?
1: Den machen wir.
0: Wunderbar. Dann geht's jetzt los mit der Feistagsmusik und dem Speckknödel-Landler.

0: mit die Speckknödel.
1: Das sind sie, die Musikerinnen und Musiker von der Kitzbichler Feistagmusik. Sie haben uns jetzt gerade, wie wir gehört haben, den Speckknödel-Landler gespielt. Komponiert ist der vom Feller Arnal. Woran hat mir gerade die Katrin Riese erzählt? Und er ist auf dieser CD-Musikantenhunger zu finden. Wir bleiben auch noch ein bisschen in der Kitzbichler Gegend, volksmusikalisch und Herren in Wildalm gesungen mit den Liedl. Bin auch die Rollerbuhr.

0: Wir haben es heute schon zum Eingang der Sendung gehört, das Kitzbichler Harfenduo. Die Barbara Obertanner und die Katrin Rieser musizieren bei dieser Gruppe schon seit vielen Jahren gemeinsam. Wie ist es dazu gekommen, dass ihr dieses Harfenduo gegründet habt?
1: Auch wieder zufällig. Wir haben, jede hat allein ein Stück gespielt bei einem Muttertagskonzertabend vom Fellerhanerl. Danach ist die Haufnummer gestanden vom Erwerhans und dann hat jede von uns ein Stück allein gespielt. Mhm. Und dann sind gute Bekannte aus Mittersil da gewesen, die haben einen Volksmusikstammtisch gemacht und die haben gesagt, und eigentlich brauchen wir ein Harfenduo. Mhm. Und dann gesagt, wir spielen aber nicht miteinander, wir können nicht das Harfenduo kommen. Ja, das ist jetzt egal. Das war im Mai und im Dezember ist es. Ich habe genug Zeit zum Üben. Also wir brauchen euch.
0: Ist das damals noch gar nicht so gebräuchlich gewesen, im Harfenduo spielen?
1: Doch schon, aber wir zwei haben uns noch nicht gefunden gehabt, ganz einfach. Okay. Ja.
0: Aber das ist noch relativ schnell dahin gegangen, oder?
1: Das hat dann einmal sein müssen,
0: ja. Ja, genau. Ja, ja, super. Ja. Und auch schon wieder lang her, oder?
1: 93,
0: noch länger. Da habt ihr schon quasi das 30-Jährige schon gehabt.
1: Ja, ist schon vorbei.
0: Ja, Wahnsinn. Ja. Was fasziniert dich so am Klang für zwei Harfen? Ist das, der Franzl Bosch sagt immer, ein Zierkugel ist schön, zwei Zierkugel sei noch viel schöner.
1: Er hat recht.
0: Ist das bei den Harfen auch
1: so? Er hat recht, natürlich. Aber es macht einfach so Spaß, miteinander spielen. Und langsame Stücke machen Spaß, aber so fetzige Stücke machen auch Spaß.
0: Mhm. Ja, ja. Und es ist halt ganz was typisches Tirolerisches, genau. Vom Klang her. Ja.
1: Ja.
0: Wie unterscheidet sich noch für dich das Harfenduo von der Feiertagsmusik? Ich meine, da habe ich außer, dass zwei Männer noch dabei sind.
1: Es unterscheidet sich einfach, dass wir nur mit zwei Damen spielen und ja, seit 93 noch nie über Kreuz gekommen sind.
0: Ja, ist auch bemerkenswert, oder?
1: Genau.
0: Und gibt es berühmte Harfenduos? Sind sie noch in Tirol? Hat es sie früher gegeben? Man Harfenvorbilder?
1: Berühmte Harfenduos, ich meine die Brüder Saurer, ganz sicher, wo sie diese Saurer-Polka herkommen.
0: Ja, ja.
1: Ich denke, dass sie Harfenspieler immer irgendwie getroffen haben, miteinander zu spielen.
0: Ja.
1: Ernst Rasse, Otto Reitmeier, Peter, ja. Sicher die zwei.
0: Eben, viele, viele Männer auch früher, oder?
1: Ja.
0: Harfenspieler vor allem.
1: Ja. Ja.
0: Peter Reitmeier ist eher ein gutes Stichwort, weil da hat die nämlich das nächste Stickel.
1: Ja, super.
0: Sehr bekanntes, die Brixentaler
1: Bauernpolka.
0: Bauernpolka. Ja. Sollten wir jetzt die unlassen, oder?
1: Bitte.

0: Sicher unterwegs sind Sie mit dem Radio Tirol Verkehrsservice. Es ist kurz nach 7:30 B161 Bastunstraße zwischen Jochberg und Bastun. Vor einer Baustelle wird der Verkehr wechselweise angehalten. Ein Aviso für morgen Samstag. Die B179, die Fernpassstraße, ist wegen zwei Demonstrationen von 10 bis 12 Uhr an zwei Stellen gesperrt. Zwischen Reute und Heiterwang und zwischen Nassereit und dem Fernsteinsee. Es gibt keine lokale Ausweichmöglichkeit. Ausweichen ist nur großräumig etwa über die Inntal-Autobahn und Kufstein oder über den Aachenpass möglich. Wir wünschen Ihnen weiterhin gute Fahrt.
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0: Übermorgen am Sonntag wird um 4 Uhr Nachmittag im Mesnerhaus in Kitzbichel miteinander in Summe eingesungen. Katrin Rieser, unser heutiger Studiogast, wird da auch mit von der Partie sein. Katrin, du bist unter anderem auch Mitglied bei der Forsthausmusik. Erzähl uns doch bitte, was ist die Forsthausmusik und wer spielt da alle mit?
1: Die Forsthausmusik ist eine reine Familienpartie. Ich spiele da mit meinem Mann Christian und unserem Sohn Simon. Und mit Zugin, Harfe und Tuba oder Bassflügelhorn.
0: Okay. Ja, das ist eine nette Besetzung, oder? Passt gut zusammen. Wie funktioniert das Musizieren in der Familie? Du hast ja viel Erfahrung auch mit anderen Leuten musizieren. In der Familie ist ein bisschen anders.
1: Erfahrungsgemäß kommt man mit der Familie am wenigsten zusammen.
0: Mhm.
1: Aber uns hat da vielleicht Corona ein bisschen geholfen. Da haben wir eigentlich ernsthaft entschieden, ja, wir machen das jetzt. Und dann haben wir uns vor das Haus gesetzt und haben halt diese Nachbarkonzerte gemacht.
0: Okay, ja.
1: Und dann haben wir uns halt entschieden, dass wir 2022 beim Volksmusikwettbewerb mittun.
0: Und wie ist es jetzt im Vergleich zu anderen Gruppen? Du hast eben einen direkten Vergleich. Was geht leichter, was ist eher schwieriger? Ich spiele ja auch in der Familie, ja. Ein bisschen, gell? Ich weiß ja auch.
1: Was ist für dich der Unterschied? Nein, im Grunde macht Bart Spaß.
0: Ja. Ja. Kommt es gut zu vorne?
1: Ja, ja.
0: Und jeder kann auch seine Meinung sagen, oder?
1: Unbedingt.
0: Ja, ja, das ist ja wichtig.
1: Ja.
0: Und gibt es sonst andere musikalisch-familiäre Projekte, wo du jetzt sind, noch Familienmitglieder?
1: Ja, mein Mann ist Kapellmeister in Ita.
0: Ah, Kapellmeister ist er, ja. Länger schon?
1: Ja, doch schon ein paar, ja.
0: Mhm.
1: Ist vor Corona angegangen, ist leider Corona gegangen, ist er nicht viel dazu gekommen, aber dann.
0: Mhm. Okay, ja.
1: Ja. Ja. Und der Simon ist bei der Stadtmusik Kitzbühel. Spielt da Posaune.
0: Ah, da spielt der Posaune.
1: Ist Vizekapellmeister und Stabführer und hat jetzt das goldene Leistungsabzeichen im Schlagzeug gemacht.
0: Ah, das auch noch, so nebenbei. Ja.
1: Nebenbei, ja.
0: Ja, nachher seid ihr ja wirklich eingespannt, gell?
1: Genau.
0: Und die Tochter ist auch noch bei Musikkapelle.
1: Die Magdalena ist Marketingerin.
0: Ja, das brauchst du auch.
1: Ich brauche mal fürs Leibliche.
0: Ja. Und der Simon tut da eigene Sticklein komponieren?
1: Ganz genau, der Simon lässt sich dem was Bergs einfallen, unter anderem diesen Marsch auf zum Güppel. Das war zu seinen Militärzeiten, wo sie einen kilometerlangen Marsch gemacht haben. Und er hat gesagt, Mama, das ist so langweilig und das geht nicht um. Und dann habe ich gesagt, gerne komponier halt ein Stückchen beim Marschieren. Und dann hast du ja einen Takt eh schon da.
0: Ah, deswegen ist er ein Marsch geworden.
1: Dann ist ihm tatsächlich das Stückchen eingefallen.
0: Und der Güppel ist der Gruppenübungsplatz.
1: Genau.
0: Dann hören wir uns jetzt um.
1: Bitte, gerne.
0: Auf zum Güppel von Simon Rieser.

0: am Gruppenübungsplatz. Ein Stückchen vom Simon Riese. Katrin Riese, die Mama, ist heute bei mir da. Katrin, wir haben schon geredet, das spielt ja schon viele Jahre, du und die Barbara Ober, dann in dem Harfenduo, im Kitzbichler Harfenduo. Wie schaut es denn mit dem Nachwuchs auf dem Instrumentalfe aus? Wie empfindest du das?
1: Also ich empfinde, dass der Nachwuchs dick da ist, dass nach wie vor sehr viel Harfenlerner lernen wollen eigentlich, ja.
0: Ja, das kommt mir auch vor. Interessant aber, gell, früher eben, wir haben heute auch schon geredet, die großen Vorbilder, Reitmeier, Peter, Ernst, Dasser, Otto, aber auch vorher, Tobias Steiner und wie die alle geheißen haben, die älteren Harfenspieler waren ja, es war sehr männerdominiert, sage ich mal, bis 70, 80, oder? Und, ja. Und jetzt auf einmal, also mir fallen fast keine Harfenspieler ein, männliche.
1: Ja, der Brandstätter Stefan. Der
0: Brandstätter Stefan, der Seiwald, Jakob.
1: Strasser Franz,
0: ja. Aber wenn du denkst, was ist denn, wie viele Damen da gegenüberstehen?
1: Ja, es ist ja ein Engelsinstrument, muss man jetzt schon sagen.
0: Ah, ja, und es gibt keine männlichen Engel. Okay, gut. Also ich sehe schon dir, ist das ganz recht, dass so viele Frauen helfen.
1: Ja, natürlich.
0: Hat sich das Spiel, die Literatur, der Zugang zum Instrument in den letzten Jahren ein bisschen verändert? Wie siehst du das? Weil
1: das
0: du kommst ja recht noch aus einer Zeit, ich habe es ja eher ja, eben bei den älteren Vorbildern gelernt.
1: Eher so ein Haufen Dinosaurier, ja. Und denk schon, wir haben halt überwiegend Volksmusik gespielt. Mittlerweile ist dieses Crossover hat da schon einzukreuten. Also man kann ja mit der Harfen wirklich alles spielen. Die Bandbreite ist ja riesig.
0: Ja. Ja, das ist nicht schlecht und das ist ein Merkmal unserer Zeit, dass man vielseitig ist.
1: Genau.
0: Früher hat man sich vielleicht nur mit einem Musikgenre, also wer einmal ein Jazzer war, ist ja ein Jazzer gewesen,
1: genau,
0: und ein Volksmusikant Heute interessieren sich ja die Menschen für viele Musikgattungen.
1: Ja, ich meine, man sollte ja auch drauf haben, so ein bisschen ein Spektrum.
0: Aber das Tiroler Volksharfenspiel, das Spezielle, das ist schon ganz was Eigens, gell?
1: Ja, das ist einfach rassig und schmissig und schon hat eine gewisse Kraft.
0: Ja. Na, weil wenn ich irgendwann da hinkomme, oder auch bei uns im Herbst ist wieder der große alpenländische Volksmusikwettbewerb, wenn da, ich sage jetzt einmal, ein junger Mensch aus Bayern Harfe spielt oder aus Oberösterreich und dann kommen vielleicht ein, zwei Tiroler, Mädel, Neuer, nachher hört man da, Gott sei Dank, noch, also das kann man regional auseinanderhalten, da hört man einen Unterschied.
1: Wobei, die Bauern sind schon uns sehr ähnlich, aber natürlich je weiter Osten, dass es in den Osten geht, hört man den Unterschied schon.
0: Ja. Ist ja gut so. Ja. Soll ja auch so sein.
1: Ja.
0: Gell?
1: Ja.
0: Ja, und was glaubst du, hat die Harfe Zukunft oder wird sie von der klassischen, von der Konzertharfe verdrängt vielleicht?
1: Nein, sicher nicht. Und also, wenn du eine komplette Musik haben willst, brauchst du eine Harfen. Also, meine Meinung.
0: Das ist deine Meinung, ja. Okay. Gut. Dann bleiben wir bei der Harfe. Ich habe ein Harfenduo ausgesucht, die Außerlechner Magdalena und die Strasser Julia. Die hatten in Unterlandler, in Unterintaler Landler, starten sie spielen. Na, schauen wir mal, wie der klingt.

Ein Live-Mitschnitt von der Magdalena Außerlechner und der Julia Strasser. Sie sind übrigens ehemalige Schülerinnen von der Barbara Obertanner, die, wie wir ja gehört haben, mit der Katrin Rieser im Hafentor, im Kitzbichler Hafentor spielt. Ja, dann lassen wir dich gleich noch in Franz Strasser, in Papa von der Julia, mit den Geschwistern Strasser Liedl singen.

0: Volksmusik aus dem Bezirk Kitzbichel steht heute bei der Hamm in Tirol im Mittelpunkt. Katrin Rieser hat uns ja schon einiges über ihre Veranstaltung am kommenden Sonntag und ihre Musikgruppen erzählt. Ja, was ist denn sonst alles los in Sachen Volksmusikbank in der Region?
1: Wir haben im Mai immer dieses Muttertagskonzert am Vorabend vom Muttertag. Das hat der Fellerannerl ja jahrzehntelang organisiert. Leider geht das nicht mehr, aber der Stefan hat das von ihm übernommen.
0: Brandstätter.
1: Genau, mit dem Jöchelbecker von der Stadtgemeinde und führen das in seinem Sinne.
0: Das gibt es ja gefühlt schon lange ewig.
1: Oder? Ja, also ich habe es leider nicht aufgeschrieben, aber ewig.
0: Aber das ist ja.
1: Ja, das ist gehört dazu.
0: Ja, finde ich aber cool, dass das immer nach wie vor noch gemacht wird. Zinst, habt ihr auch noch ein bisschen was?
1: Wir haben immer das Weißenbläsertreffen, was auch wieder auf die Kappen vom Fellerannerl geht. Ja. Im Moment ist es nicht, aber ich denke schon, dass es angedacht ist, dass es eine Fortsetzung geben wird.
0: Ja. Genau. Also es gibt Nachwuchs im Bezirk Kitzbichel, Volksmusik-Nachwuchs.
1: Ja.
0: Und wo findet die Volksmusik statt? Eher in Vereinen, in der Musikschule, in Familien, Wirtshäuser? Wie ist da der Eindruck?
1: Also, bei den Wirtshäusern sind wir leider Gottes sehr schlecht aufgestellt. Das ist wirklich entweder in der Musikschule oder Konzertant bei diesem Muttertagskonzert. Mhm. Aber Wirtshäuser leider.
0: Ist nicht so?
1: Nein.
0: Ja. Weil du in Fellerannerl halt wieder erwähnt hast, er war ja nicht nur dein Vorbild wahrscheinlich, sondern auch der Lehrer, oder? Seid ihr alle für die Feiertagsmusik?
1: Er ist nach wie vor das Vorbild, das gibt ihn Gott sei Dank noch. Und ja, wir sind alle vier durch seine Musikstunden
0: gegangen. Er ist ja unglaublich, wie viel Annerl Stücklein geschrieben hat, oder?
1: Er hat mir es neulich erzählt, also rund 750 ungefähr so. Und dann liegt aber noch ein ganzer Stapel bei ihm daheim, was noch keinen Titel hat. Ja.
0: Und bemerkenswert, wenn du Melodien für ihn hörst, man kann es oft gar nicht genau sagen, an was es liegt, aber er hat einen so tollen Personalstil, einen Wiedererkennungswert.
1: Kennt man. Und er hat mir auch erzählt, er könnte den ganzen Tag schreiben. Ihm fällt permanent was ein.
0: Ja, super. Dann darf ich sagen, spielen wir dich aus für seine bekanntesten Stickeln, die Almfahrt-Polka.
1: Jawohl.

0: Liebe Katrin, ich möchte mich recht herzlich für deinen heutigen Besuch bedanken bei der Home in Tirol. Jetzt stelle ich dir noch eine Abschlussfrage. Wenn jetzt jemand heute zuhört und sagt, eigentlich darf ich gerne wieder einmal singen oder musizieren, was darfst du der Person raten?
1: Dann soll er unbedingt am kommenden Sonntag zum Mesnerhaus in Kitzbühel kommen.
0: Ja.
1: Ab 15 Uhr wird durch unsere Damen vom Kirchenchor bewirtet.
0: Mhm.
1: Das Warm-up übernimmt ein Zittertrio der Landesmusikschule Kitzbühel.
0: Mhm.
1: Und ab 16 Uhr fangen wir zum Singen an. Ungefähr eine Stunde.
0: Ja.
1: Und dazwischen, wie gesagt, wird dazwischen was gespielt, damit man auch wieder ratschen kann.
0: Ja, logisch.
1: Und Open End.
0: Wie kommt man am besten hin? Und wo ist das Mesnerhaus genau jetzt für jemanden, der nicht aus Kitzbichl stammt?
1: Das Mesnerhaus ist oberhalb von der Stadtpfarrkirchen. Da ist auch ein bisschen Platz für Autos ist schon.
0: Mhm.
1: Ansonsten am Pfarrauparkplatz parken und zusaufen gehen, das ist kein langer Gehweg.
0: Ja.
1: Und dann kann man schön im Schatten sitzen.
0: Na fein. Essen. Klingt sehr gemütlich.
1: Ja, es ist wirklich so.
0: Habt ihr einen Eintritt auch? Oder
1: nein,
0: ist das
1: freier Eintritt.
0: Freier Eintritt.
1: Ja. Man braucht auch keine Noten mitnehmen, nichts. Das ist alles vorhanden.
0: Alles dabei. Der Joch Weißbacher wird singen. Der ist ja sehr erfahren.
1: Ja.
0: Da habt ihr immer ein bisschen gewechselt, oder?
1: Wir haben mit der Steffi abgewechselt.
0: Mhm.
1: Und in Joch.
0: Ja.
1: Wenn Neustrick reißen, müssen wir es halt selber machen.
0: Das wird es, glaube ich, ist auch noch hinbringen. Ja. Ja, fein. Und wie schaut der weitere Sommer aus nachher? Habt ihr schon Pläne, musikalische Art oder Urlaubspläne?
1: Im Moment musikalisch haben wir nichts geplant. Ich denke, jeder soll immer den Sommer genießen und Ruhe haben. Und im Herbst schauen wir, was kommt.
0: Ja. Im Herbst ist ja nachher eben wieder der große alpländische Volksmusikwettbewerb da. Sehen wir uns vielleicht noch, oder?
1: Unsere Lehrer dann eh wieder so eingespannt.
0: Ja, haben sie einiges zu tun. Stefan, Barbara.
1: Für die Feststückmusik nicht so Zeit haben werden, aber die Zeit kriegen wir
0: wieder. In Advent nachher.
1: In Advent singen.
0: Aber da ist jetzt noch zu früh. Ich bedanke mich bei dir, liebe Katrin. Fein war es, mit dir ein bisschen zu ratschen. Und ich wünsche euch alles Gute für die tolle Veranstaltung.
1: Danke für die Einladung, Peter.
0: Mach's gut.

Das war's schon wieder mit der heutigen Daheim in Tirol-Ausgabe. Peter Magath wünscht Ihnen allen einen schönen Start ins Wochenende und heute noch einen feinen, lauen und ich hoffe nicht zu heißen Freitagabend. Bis nächste Woche bei Radio Tirol.

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1: Am Mikrofon Paul Kanker. Im ECFS sollen künftig Leistungen aus dem öffentlichen Gesundheitssystem bekommen. Fast 75.000 Menschen in Österreich sind von ME/CFS betroffen. Sie leiden an extremer Erschöpfung, Schmerzen, Konzentrationsproblemen und anderen Symptomen. Bund, Länder und Sozialversicherung haben heute dafür einen sogenannten Versorgungspfad beschlossen. Veronika Mall aus unserer Chronikredaktion, was bedeutet das für Betroffene?
2: Ja, Bund, Länder und Sozialversicherungen bekennen sich erstmals dazu, eine Versorgung aufzubauen. Bei der Diagnose und der Behandlung ist die Sozialversicherung hier in der Ziehung. Bisher waren ME/CFS-Erkrankte ja meistens auf private Angebote, Wahlärzte und einzelne Spezialinitiativen angewiesen. Und diese Zweiklassenmedizin soll nun enden und es soll klare Leistungen im öffentlichen Gesundheitssystem geben. Die Bundesländer müssen die Versorgung organisieren. Im Unterschied zum ursprünglichen Aktionsplan von 2024 ist nun aber nicht mehr vorgesehen, dass jedes Bundesland eine spezialisierte Anlaufstelle schaffen muss. So eine gibt es seit April erstmals in Salzburg. Sondern die Länder können auch auf Versorgungsnetzwerke setzen, also die Zusammenarbeit von Haus- und Fachärzten, Spitälern, Therapie und Sozialarbeit. Betroffene sehen diese Netzwerkform aber bisher kritisch.
1: Die ÖBB rufen wegen der Hitze zum Verzicht auf nicht notwendige Zugfahrten auf. In den nächsten Tagen könnten Züge verspätet sein oder Strecken gesperrt werden. Durch die extreme Hitze können sich Gleise ausdehnen und verformen. Die Gefahr durch Landminen ist in Syrien weiterhin extrem hoch. Nach einem Bericht von Ärzte ohne Grenzen werden weltweit in kaum einem anderen Land so viele Menschen durch Minen getötet wie in Syrien. Paul Huema informiert.
3: Rizal Ridder hält seinen 6-jährigen Sohn Amir ein letztes Mal in den Armen. Eingewickelt in eine gelbbraune Decke trägt er sein Kind zum Grab. Dort wird Amir neben seinen Geschwistern Aya und Rayan beerdigt. Alle drei wurden beim Spielen getötet durch eine alte Landmine. Ein tödlicher Überrest des Bürgerkriegs, der zeigt, die Spuren der Gewalt sind in Syrien noch allgegenwärtig. Allein seit Ende 2024 wurden mehr als 1.500 Menschen durch Minen und Blindgänger verletzt oder getötet, fast die Hälfte davon Kinder. Die Räumung der Minen werde Jahrzehnte dauern, sagen Experten. Es brauche dringend mehr internationale Unterstützung, sonst sei ein sicheres Leben in vielen Teilen Syriens auf absehbare Zeit noch lange nicht möglich.
1: Der Journalist, Moderator und Presseclub-Präsident Andreas Koller ist tot. Er ist an einem Krebsleiden gestorben, wie vor einer Stunde bekannt geworden ist. Koller war jahrzehntelang Redakteur, Innenpolitikchef und Vize-Chefredakteur der Salzburger Nachrichten. Er nahm oft an Fernsehdiskussionen teil und war seit mehr als 10 Jahren Präsident des Presseclubs Concordia. Andreas Koller wurde 65 Jahre alt. Das waren die Nachrichten mit Paul Kranker. Und nun zum Wetter.
4: Sonnig und heiß geht der Freitag zu Ende. Auch über Nacht bleibt es klar und sehr warm. Tiefstwerte meist 16 bis 26 Grad, nur in manchen Tälern und Senken auch etwas kühler. Am Wochenende bleibt Mitteleuropa im Hochdruckzentrum. Die Luft heizt sich dabei noch weiter auf 32 bis 39. Am Sonntag mit Südwind in Niederösterreich und Wien bis zu 40 Grad. Selbst in 2000 Metern meist 20 bis 25 Grad. Dazu an beiden Tagen viel Sonne, da und dort aber auch heftige Gewitter. Morgen nur einzelne vom Montafon bis zu den Hohen Tauern. Am Sonntag werden sie ausgehend vom westlichen Bergland häufiger. Nächste Woche geht die extreme Hitze dann langsam zu Ende und zwar von Westen her. So viel zum Wetter von Daniel Schlager.
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1: Am Mikrofon Paul Kracker. Die Lage nach der Erdbebenkatastrophe in Venezuela ist weiter unübersichtlich. Die Anzahl der Todesopfer ist auf fast 600 gestiegen, fast 3000 Menschen sind verletzt. 50.000 Menschen werden vermisst, unermüdlich wird weiter in den Trümmern nach Verschütteten gesucht. Internationale Hilfe ist angelaufen, aus Österreich fliegt ein medizinisches Team des Arbeiter-Samariter-Bunds nach Venezuela. Beate Tomasowitsch berichtet.
2: Das Team wird mit Sondersignal zum Flughafen Wien begleitet, sagt Anna Grabner-Strohbach von der Katastrophenhilfeeinheit vom Samariterbund.
3: Wir werden jetzt erst einmal nach Hannover, nach Deutschland fliegen, werden uns dort mit einem deutschen befreundeten Partnerorganisation treffen.
2: Dann geht es mit einer Militärmaschine weiter nach Venezuela. 15 Spezialistinnen sind bei dem Einsatz dabei.
3: Der Hauptfokus in diesem Einsatz liegt auf einem medizinischen Einsatz.
2: Deshalb besteht das Team auch aus medizinischem Fachpersonal. Der Einsatz wird von einem deutschen Katastrophenteam geleitet, das die Österreicher um Unterstützung gebeten hat.
3: Wir haben selber kein Equipment mit und wir haben auch keine Medikamente mit, sondern unterstützen tatsächlich mit Personal und Mannstärke.
2: Das österreichisch-deutsche Team wird dann die lokalen Behörden bei weiterer Hilfe unterstützen.
1: MECFS-Erkrankte sollen künftig Leistungen aus dem öffentlichen Gesundheitssystem bekommen. Bund, Länder und Sozialversicherungen haben nach 1,5 Jahren Debatte heute beschlossen, eine Versorgung für MECFS-Kranke aufzubauen, zum Beispiel Spezialambulanzen. Bisher müssen Betroffene meist zum Privatarzt gehen. Fast 75.000 Menschen in Österreich sind von ME/CFS betroffen. Sie leiden an extremer Erschöpfung, Schmerzen, Konzentrationsproblemen und anderen Symptomen. US-Präsident Donald Trump droht Europa mit neuen Zöllen von 100%. Im Internet, schreibt Trump, sollten europäische Länder Steuer für internationale Digitalkonzerne beschließen, würden die USA Zölle von 100% verhängen. Die Zölle würden an die Stelle vereinbarter Handelsabkommen treten. In Wien dürfte eine Frau getötet worden sein. Die Leiche ist gestern Abend in einer Wohnung in Wien entdeckt worden. Die Polizei spricht von einem Gewaltverbrechen. Daniel Amershauser berichtet.
4: Freunde der Frau schlagen gestern gegen 21.30 Uhr Alarm, so Philipp Haslinger von der Wiener Polizei.
5: Ja, laut derzeitigem Ermittlungsstand war es so, dass einfach hier Freunde sich Sorgen gemacht haben, da sie mehrere Tage nichts mehr von der Frau gehört haben und dann dementsprechend hier die Wohnung aufgesucht und dann unverzüglich auch die Einsatzkräfte alarmiert.
4: Der gerufene Notarzt kann aber nur mehr den Tod der Frau feststellen.
5: Es hat sich hier um mehrere tödliche Verletzungen gehandelt. Ich kann aber hier noch nicht mehr ins Detail gehen.
4: Auch weitere Details werden aus ermittlungstaktischen Gründen nicht bekannt gegeben. Die Frau hat nicht alleine in der Wohnung gelebt. Es sind laut Polizei mehrere Personen gemeldet. Auch das wird bei den Ermittlungen berücksichtigt.
1: Das waren die Nachrichten mit Paul Kracker. Und nun zum Wetter.
6: Vielerorts geht es jetzt in die 15. und letzte Sonnenstunde des Tages. Auch die Nacht bleibt meist klar und die Temperaturen sinken kaum unter 26 bis 16 Grad. Etwas kühler kann es in manchen Tälern und Senken werden. Am Wochenende erreicht die Hitze dann ihren Höhepunkt mit 32 bis 39, am Sonntag in Niederösterreich und Wien vielleicht sogar 40 Grad. Dazu gibt es an beiden Tagen viel Sonne und einzelne Hitzegewitter, morgen am ehesten vom Montafon bis zu den Hohen Tauern. Am Sonntagnachmittag werden sie nach Westen hin häufiger. So viel zum Wetter von Daniel Schlager.
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1: Am Mikrofon Paul Kanker. Der von Russland eingesetzte Gouverneur hat auf der besetzten ukrainischen Halbinsel Krim den Notstand ausgerufen. Ukrainische Drohnenangriffe setzen die annektierte Krim immer stärker unter Druck. Die Versorgungswege auf die Halbinsel sind zum Teil abgeschnitten. Seit Wochen gibt es Engpässe bei Strom und Benzin. Christian Lieninger berichtet.
2: Es gibt kein Benzin. Es ist schwer, irgendwo hinzukommen, weil auch der öffentliche Verkehr nicht wirklich funktioniert. Und immer wieder heulen die Sirenen, die Luftabwehr feuert und wir wachen mitten der Nacht auf. Mit diesen Worten schildert ein Tourist aus Russland die derzeitige Lage im einstigen Ferienparadies Krim. Die Tankstellen sind für Private schon seit Sonntag geschlossen und in Sewastopol, der größten Stadt der Halbinsel, ist zurzeit auch der Strom teilweise ausgefallen. Der von Russland eingesetzte Gouverneur Sergei Aksionow setzt heute schließlich einen für eine Urlaubsregion bis vor kurzem noch undenkbaren Schritt. Ab heute 13 Uhr gilt der Ausnahmezustand, so Aksionow. Grund der Energiekrise sind die immer heftigeren ukrainischen Drohnenangriffe auf jene Straßen und Bahnlinien, die die Krim mit Russland verbinden. Für Tanklastwagen wird es immer schwerer, auf die Halbinsel durchzukommen.
1: Im Krieg zwischen Israel und der pro-iranischen Hisbollah-Miliz steht ein Rahmenabkommen fest. In Washington haben die Botschafter von Israel und Libanon das Abkommen unterzeichnet. US-Außenminister Marco Rubio erklärt, die Vereinbarung sei ein erster Schritt für einen dauerhaften Frieden. Seit Monaten hat Israel im Südlibanon die Hisbollah beschossen, die mit dem Iran verbündet ist. Durch die Erdbebenkatastrophe in Venezuela könnten Zehntausende Menschen ums Leben gekommen sein. 50.000 werden vermisst, 920 Tote sind bisher geborgen, wie venezolanische Behörden vor kurzem mitgeteilt haben. Mehr als 4.300 Verletzte sind bekannt. Gestern hat die Erde im Norden Venezuelas binnen 40 Sekunden zweimal gebebt, mit Stärken von 7,2 und 7,5. Zahlreiche Gebäude sind eingestürzt oder schwer beschädigt. Bei der Fußball-WM haben vor wenigen Augenblicken die letzten Spiele der Gruppe I begonnen. Im Schlager trifft Frankreich auf Norwegen. Norwegen verzichtet auf 10 Stammspieler, vor allem auf Stürmerstar Erin Haaland. Im zweiten Spiel trifft Senegal auf den Irak. Der ukrainische Boxweltmeister Alexander Usyk gibt alle Titel im Schwergewicht auf. Im Internet schreibt Usyk, er lege die Titelverbände WBC, WBA und IBF zurück, damit andere darum boxen könnten. Er werde allerdings noch einen letzten Kampf bestreiten. Einzelheiten nennt er nicht. Usyk hat im Schwergewichtsboxen die Titel aller Verbände erobert. Den Titel des Verbands WBU hat er bereits vor einem Dreivierteljahr niedergelegt. In Deutschland ist es heute so heiß gewesen wie noch nie seit Beginn der Messungen. An einer Wetterstation in Saarbrücken sind 41,3 Grad gemessen worden, ein Zehntel Grad mehr als beim bisherigen Rekord vor 7 Jahren. Das waren die Nachrichten mit Paul Kranke. Und nun zum Wetter.
3: Eine der wärmsten Juninächte der Wiener Messgeschichte wird das heute. In der Innenstadt kühlt es nur gegen 25 Grad ab. Unter 15 Grad können es in manchen Alpentälern und stellenweise im Mühl- und Waldviertel werden. Morgen dann noch heißer als heute mit 32 bis 39 Grad. Dazu gibt es viel Sonne, nur ein paar Quellwolken und am ehesten vom Montafon bis zu den Hohen Tauern einzelne Gewitter. Am Sonntagnachmittag werden die Gewitter im Westen häufiger. Zeitgleich sind dann in Niederösterreich und Wien bis zu 40 Grad möglich. So viel zum Wetter von Daniel Schlager.
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2: Zum Nachtjournal begrüßt Sie Paul Kraker. Die Themen: möglicherweise Zehntausende Tote durch Erdbeben in Venezuela. SOS-Kinderdorf-Kommission fordert einheitlichen Kinderschutz. VW dürfte weltweit 100.000 Arbeitsplätze abbauen. Das Wetter morgen: Extremhitze. Das Wort Katastrophe wird im Nachrichtenjargon inflationär verwendet. Diesmal trifft es zu. Durch die Erdbebenkatastrophe in Venezuela könnten Zehntausende Menschen ums Leben gekommen sein. 50.000 Menschen werden vermisst, 920 Tote sind bisher geborgen. Mehr als 4.300 Verletzte sind bekannt. Internationale Hilfe ist angelaufen. Auch ein Team des Arbeiter-Samariter-Bundes ist auf dem Flug nach Venezuela. Beate Tomasowitsch berichtet.
3: Das Team wird mit Sondersignal zum Flughafen Wien begleitet, sagt Anna Grabner-Strohbach von der Katastrophenhilfeeinheit vom Samariterbund.
4: Wir werden jetzt erst einmal nach Hannover, nach Deutschland fliegen, werden uns dort mit einem deutschen befreundeten Partnerorganisation treffen.
3: Dann geht es mit einer Militärmaschine weiter nach Venezuela. 15 Spezialistinnen sind bei dem Einsatz dabei.
4: Der Hauptfokus in diesem Einsatz liegt auf einem medizinischen Einsatz.
3: Deshalb besteht das Team auch aus medizinischem Fachpersonal. Der Einsatz wird von einem deutschen Katastrophenteam geleitet, das die Österreicher um Unterstützung gebeten hat.
4: Wir haben selber kein Equipment mit und wir haben auch keine Medikamente mit, sondern unterstützen tatsächlich mit Personal und Mannstärke.
3: Das österreichisch-deutsche Team wird dann die lokalen Behörden bei weiterer Hilfe unterstützen.
2: Im Krieg zwischen Israel und der pro-iranischen Hezbollah-Miliz im Libanon steht ein Rahmenabkommen fest. In Washington haben die Botschafter von Israel und Libanon das Abkommen unterzeichnet. US-Außenminister Marco Rubio erklärt, die Vereinbarung sei ein erster Schritt für einen dauerhaften Frieden. Seit Monaten hat Israel im Südlibanon die Hezbollah beschossen, die mit dem Iran verbündet ist. Sie erklärt, sie fühle sich an das Abkommen nicht gebunden. Die SOS-Kinderdorf-Reformkommission kritisiert die Aufarbeitung mutmaßlicher Missstände in Kinderdörfern. Die Kommissionsleiterin, die ehemalige Höchstrichterin Irmgard Christ, erklärt, Missbrauchsgerüchten sei nicht nachgegangen worden. Das müsse sich ändern. Vor allem brauche es einheitliche Kinderrechtsstandards in Österreich. Annabelle Amini informiert.
5: Jahrelang seien Missstände nicht konsequent aufgearbeitet worden. Das müsse sich nun ändern, sagt die Leiterin der Reformkommission Irmgard Gries.
6: Welche Strukturen fördern jetzt den Kinderschutz? Weil das ist natürlich unser Fokus. Wie gut sind denn die Kinder im SOS-Kinderdorf gefördert und betreut? Das ist ja die Aufgabe dieser Institution.
5: Die Kommission hat mehrere Kinderdörfer in den letzten 9 Monaten besucht und zahlreiche Gespräche mit dem Betreuungspersonal, aber auch mit den Kindern selbst geführt. Zu den Empfehlungen zählen ein ständiges und unabhängiges Kinderrechte-Monitoring und
6: endlich einheitliche kinderrechtliche Standards für Österreich zu schaffen. Durch die Verländerung der Kinder- und Jugendhilfe haben wir in den verschiedenen Bundesländern unterschiedliche Vorgaben.
5: Auch SPÖ und NEOS fordern nun, die politischen Empfehlungen rasch umzusetzen. SOS Kinderdorf selbst will bis Ende Juli festlegen, welche Empfehlungen innerhalb der Organisation als erstes umgesetzt werden sollen.
2: Die Probleme des VW-Konzerns sind offenbar noch größer als angenommen. Seit Monaten verkauft VW immer weniger Autos, der Gewinn bricht ein. Nach Medienberichten plant VW daher, weltweit bis zu 100.000 Stellen abzubauen, doppelt so viel wie bisher befürchtet. Aus Deutschland Andreas Pfeiffer.
7: Dass VW einen drastischen Sparkurs fahren muss, war bereits bekannt. Das von Konzernchef Oliver Blume vorgelegte Zielbild 2030 spricht von weltweit 50.000 Stellen weniger. Das Manager-Magazin geht heute aber von einer Verdoppelung dieser Zahl aus, zusätzlich von der mittelfristigen Schließung von 4 VW-Werken in Deutschland. Dem Automobilexperten Frank Schwope erscheint das plausibel.
8: Im ersten Quartal lief es ja für VW ganz und gar nicht rund, weltweit -4%, aber in China war es sehr krass negativ mit -15% und insofern kann man, glaube ich, nicht sagen, dass VW die Wende in China schon geschafft hat.
7: Volkswagen will die Nachricht mit Verweis auf vertrauliche Unterlagen vorerst nicht kommentieren. Am 9. Juli will sich der Aufsichtsrat Gewissheit verschaffen.
2: Im Prozess um den Tod einer Familie aus Deutschland durch Insektizide im Hotel in Istanbul sind harte Urteile gefallen. Ein Gericht in Istanbul hat 4 der 6 Angeklagten am Nachmittag schuldig gesprochen und hohe Haftstrafen verhängt. Barbara Tschandl berichtet.
0: Es war ein aufsehenerregender Fall rund um die Familie aus Hamburg mit zwei kleinen Kindern, die im Istanbul-Urlaub mit Beschwerden wie Erbrechen und Übelkeit ins Krankenhaus eingeliefert wurden. Kurze Zeit später sind sie dann verstorben. Erst ging man von einer Lebensmittelvergiftung aus. Viel später wurde dann klar, es hatte sich um eine Pestizidvergiftung gehandelt. In dem Hotelzimmer, in dem die Familie übernachtet hatte, wurde ein Insektizid zur Schädlingsbekämpfung eingesetzt. Der Betreiber des Hotels ist am Nachmittag zu 13 Jahren und 4 Monaten Haft verurteilt worden. Der Inhaber der Schädlingsbekämpfungsfirma und sein Sohn müssen 18 Jahre ins Gefängnis. Ebenso ein Mitarbeiter der Firma. Sein Urteil lautet 12 Jahre Haft. Als Grund nennt der Richter heute bewusste fahrlässige Tötung. Das Urteil ist nicht rechtskräftig.
2: Die ÖBB rufen wegen der Hitze zum Verzicht auf nicht notwendige Zugfahrten auf. Durch die Hitze können sich Gleise ausdehnen und verformen. In den nächsten Tagen könnten Züge daher verspätet sein oder Strecken gesperrt werden, wie ÖBB-Sprecher Daniel Pinker sagt.
9: Wir können eben die eine oder andere Streckensperre, den einen oder anderen Zeitverlust nicht ausschließen. Und vor dem Hintergrund, wer seine Reise verschieben kann, bleibt vielleicht zu Hause, verschiebt es auf einen späteren Zeitpunkt. Wer fahren muss, bitte genügend Trinkwasser mitnehmen und sich vor Fahrtantritt informieren, dass die Verbindung frei ist.
2: Sagt ÖBB-Sprecher Pinker. Bei der Fußball-WM laufen die letzten Spiele der Gruppe I. Senegal trifft auf den Irak. Im Schlagerspiel führt Frankreich gegen Norwegen. Aus den USA Martin Lang.
10: Durch 3 Tore von Ousmane Dembélé, eine schöner als das andere, führt Frankreich 3:1 in Foxborough gegen die Norweger, die einen Teil ihrer Stars schonen. Anschlusstor durch Ausgard. Man ist gespannt, ob zumindest in Hälfte 2 Superstar Haaland eingesetzt wird. Senegal ist in dieser Gruppe vorläufig Dritter mit einer 1:0 Pausenführung gegen die Iraker, die eine rote Karte zu verkraften haben. Und für den Formel 1 Grand Prix von Spielberg war Kimi Antonelli heute in beiden freien Trainings der schnellste. Qualifying ist morgen ab 16 Uhr. Beim Tennisturnier in Wimbledon bekommen die Österreicherinnen lösbare Aufgaben in Runde 1. Potapova spielt gegen die Spanierin Maneiro. Lili Tager trifft auf die Thailänderin Tara Rude. Und Sinja Kraus spielt gegen die Spanierin Selek Meteva. Und bei den Special Olympics in Wien musste wegen großer Hitze ja 5 Freiluftbewerbe abgesagt werden. Aber das Fußballturnier kann mit Hilfe von Special Olympics Botschafter Alex Grünwald in die klimatisierte Halle der Austria Akademie verlegt werden.
2: Der Journalist, Moderator und Presseclub-Präsident Andreas Koller ist tot. Er ist an einem Krebsleiden gestorben. Koller war jahrzehntelang Innenpolitikchef und Vize-Chefredakteur der Salzburger Nachrichten. Er nahm an Fernsehdiskussionen teil und war seit 12 Jahren Präsident des Presseclubs Concordia. Andreas Koller wurde 65 Jahre alt. Und nun zum Wetter mit Daniel Schlager.
11: Das Zentrum der Hitze verlagert sich jetzt zu uns nach Mitteleuropa. Hier wird das Wochenende sogar heißer als in Marrakesch, Tunis oder Kairo. In Österreich stehen uns 32 bis 39, am Sonntag im Nordosten vereinzelt sogar 40 Grad bevor. Und selbst in 2000 Meter Höhe hat es meist 20 bis 25 Grad. Dazu scheint überwiegend die Sonne. Aus den Quellwolken im Gebirge können aber mancherorts Gewitter entstehen, auch heftige. Und
2: das war das Nachtjournal. Auf Wiederhören, sagt Paul Kraker.
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1: Am Mikrofon Paul Kanker. Das Energieunternehmen Energie AG Oberösterreich droht eine Millionenstrafe. Die Bundeswettbewerbsbehörde hat gegen die Energie AG Oberösterreich 32 Millionen Euro Strafe beantragt. Das Unternehmen soll jahrzehntelang Teil eines Abfallkartells gewesen sein und Preise in die Höhe getrieben haben. Christoph Danninger informiert.
2: Rund 20 Jahre lang hat ein Tochterunternehmen der teilstaatlichen Energie AG Oberösterreich mit anderen Abfallentsorgungsbetrieben Preise abgesprochen. Außerdem haben sich die Betriebe ausgemacht, wer wo welche Angebote legt, um Aufträge für die Müllentsorgung zu bekommen, sagt die Generaldirektorin der Bundeswettbewerbsbehörde Nathalie Haasdorf.
3: Es gab hier öffentliche Auftraggeber, aber auch private Auftraggeber, das heißt potenziell Geschädigte sind Unternehmen, aber auch öffentliche wie Gemeinden.
2: Mit 32 Millionen Euro droht der Energie Oberösterreich jetzt eine der höchsten Geldbußen, die in Kartellverfahren bisher verhängt wurden. Das Unternehmen betont, man habe mit den Behörden kooperiert und werde sich künftig genauer an Regeln halten.
1: Die Ukraine hat offenbar Vorschläge für einen Frieden an Kriegsgegner Russland übermittelt. In seiner abendlichen Videobotschaft hat Präsident Volodymyr Zelensky erklärt, Russlands Präsident Wladimir Putin habe von der Ukraine gehört, dass ein Treffen und ein Ende des Kriegs möglich seien. Einzelheiten nennt Zelensky nicht. Im Gazastreifen gibt es offenbar erstmals seit mehr als einem Jahr Proteste. Videos zeigen Menschen, die für eine bessere humanitäre Lage demonstrieren. Ob sich der Unmut auch gegen die herrschende Hamas richtet, ist unklar. Ebenso das Ausmaß der Proteste. Aus Israel David Kriegleder.
4: Die Demonstrationen wurden seit mehreren Wochen angekündigt. Wer dahinter steckt, ist in Gazas Klima der Angst nur schwer festzustellen. Wie groß die angekündigten Proteste tatsächlich ausfallen und ob sie gleich wieder im Keim erstickt werden, ist unklar. Denn die Terrorgruppe Hamas hat Berichten zufolge maskierte Kämpfer an wichtigen Straßenkreuzungen positioniert. Die letzten größeren Demonstrationen in Gaza fanden im März 2025 statt, richteten sich damals gegen die israelischen Luftangriffe, aber auch gegen die Herrschaft der Hamas. Die verweigert seit dem Waffenstillstand im Oktober die Abgabe ihrer Waffen, wodurch Präsident Trumps Friedens- und Wiederaufbauplan nicht in die Gänge kommt.
1: Die pro-iranische Hisbollah-Miliz lehnt das Rahmenabkommen von Libanon und Israel weiter ab. Ein Hisbollah-Vertreter teilt mit, die libanesische Regierung könne das Abkommen nicht durchsetzen. Zuvor haben der Libanon und Israel in Washington ein Rahmenabkommen unterzeichnet, um den Krieg zwischen Israel und der libanesischen Hisbollah zu beenden. Diese hat aber an den Gesprächen nicht teilgenommen. Bei der Fußball-WM gewinnt Frankreich gegen Norwegen 4:1. Senegal führt gegen den Irak 5:0. Dieses Spiel dürfte in wenigen Sekunden abgepfiffen werden. Zum Wetter.
5: Klar und sehr warm geht es durch die Nacht. Tiefstwerte um und teils deutlich über 20 Grad sind keine Seltenheit. Gut durchlüften kann man am ehesten in den Alpen und im Mühl- und Waldviertel. Am Wochenende steigert sich die Hitze dann noch mit viel Sonne. Die Gewittergefahr steigt aber auch langsam. Morgen Nachmittag schon vom Montafon bis zu den Hohen Tauern, am Sonntag dann generell nach Westen hin. Dazu 32 bis 39, am Sonntag vereinzelt sogar 40 Grad, in erster Linie im Wiener Becken und im Weinviertel. So viel zum Wetter von Daniel Schlager.
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1: Heute ist Samstag, der 27. Juni. Die Nachrichten mit Paul Kerker. Die USA haben vor kurzem offenbar erneut Ziele im Iran angegriffen. Wie das US-Militär mitteilt, bombardieren Kampfflugzeuge Depots für Raketen und Drohnen sowie Radaranlagen. Die USA sprechen von einer Reaktion auf einen iranischen Angriff auf ein Handelsschiff in der Straße von Hormuz. Zuletzt haben USA und Iran ein Rahmenabkommen vereinbart, um den Krieg beizulegen. 2 Monate lang soll über einen längeren Frieden verhandelt werden. Wie diese Verhandlungen durch die jüngsten Angriffe beeinflusst werden, steht noch nicht fest. Durch die Erdbebenkatastrophe in Venezuela könnten Zehntausende Menschen ums Leben gekommen sein. 50.000 Menschen werden vermisst. 920 Tote sind bisher geborgen. Mehr als 4.300 Verletzte sind bekannt. Internationale Hilfe ist angelaufen. Auch ein Team des Arbeiter-Samariter-Bundes ist auf dem Flug nach Venezuela. Südamerika-Korrespondentin Jenny Barke berichtet.
2: Nach dem verheerenden Doppelerdbeben in Venezuela sind nach UN-Angaben Rettungsteams aus mindestens 17 Ländern eingetroffen. Von der Europäischen Union sind mehr als 530 Einsatzkräfte im Einsatz, wie Feuerwehrleute und medizinisches Personal, unter anderem aus Spanien, Italien und Tschechien. Mit ihnen sind im Katastrophengebiet auch zahlreiche Hilfsgüter wie Wasserfilter, Feldbetten, Zelte und Stromgeneratoren eingetroffen. Die USA haben 150 Millionen US-Dollar Nothilfen zugesagt. Die Bergung der Verschütteten ist ein Wettlauf gegen die Zeit. Die Wahrscheinlichkeit, die Menschen lebend zu retten, ist etwa 72 Stunden hoch. Allerdings sinkt diese Zeit Experten zufolge in tropischen Bedingungen, unter Feuchtigkeit und Wärme, wie im Katastrophengebiet Venezuelas.
1: Österreichs Fußballnationaltrainer Ralf Rangnick schließt ein Spielen auf Unentschieden im WM-Match gegen Algerien aus. In Kansas City hat Rangnick vor kurzem angekündigt, es werde auf das Spiel keinen Einfluss haben, dass beiden Teams ein Punkt für das 16. Finale reicht.
3: Du kannst natürlich nicht in ein Fußballspiel gehen mit dem Vorsatz, wir spielen jetzt am Ende unentschieden. Deswegen, das gilt für uns genauso wie für Algerien. Wie sich das dann darstellt, wenn nur noch 5 oder 10 Minuten zu spielen sind, weiß keiner. Aber wir werden die Mannschaft sicherlich nicht ins Rennen schicken, um zu sagen, wir spielen heute unentschieden.
1: Sagt Teamchef Rangnick. Das Spiel Österreich gegen Algerien beginnt in der Nacht auf Sonntag um 4 Uhr früh. Bei der Fußball-WM fallen in den letzten Spielen der Gruppe I insgesamt 10 Tore. Senegal schlägt den Irak 5:0, Frankreich gewinnt gegen Norwegen 4:1. Aus den USA Martin Lang.
4: Die Franzosen in Top-Star-Besetzung, bei den Norwegern wird Superstar Haaland geschont. Und so gewinnt Frankreich ganz klar mit 4:1 und Mann des Spieles. Als dreifacher Torschütze ist Ousmane Dembélé. Ein wichtiges Spiel, um Gruppenerster zu bleiben. Wir wollen alle Spiele gewinnen, müssen konzentriert bleiben. Denn was weiter auf uns zukommt, wird noch wichtiger. Frankreich trifft im 16. Finale auf Schweden, Norwegen auf die Elfenbeinküste. Und Senegal gewinnt 5:0 gegen den Irak und ist vorläufig unter den besten Dritten und würde gegen England spielen. Jetzt ab 2 Uhr früh die Entscheidung um den Gruppensieg zwischen Spanien und Uruguay und ab 5 Uhr die Entscheidung in der Gruppe G mit Neuseeland, Belgien und Ägypten, Iran.
1: Der ukrainische Boxweltmeister Alexander Usyk gibt in einem ungewöhnlichen Schritt alle Titel im Schwergewicht auf. Im Internet schreibt Usyk, er lege die Titel der Verbände WBC, WBA und IBF zurück, damit andere darum boxen könnten. Er werde allerdings noch einen letzten Kampf bestreiten. Einzelheiten nennt er nicht. Usyk hat im Schwergewichtsboxen die Titel aller Verbände erobert. Den Titel des 4. Verbandes, der WBU, hat er bereits vor einem Dreivierteljahr niedergelegt. In Deutschland ist es so heiß gewesen wie noch nie seit Beginn der Messungen. An einer Wetterstation in Saarbrücken sind 41,3 Grad gemessen worden, ein Zehntel Grad mehr als beim bisherigen Rekord vor 7 Jahren. Der Journalist, Moderator und Presseclub-Präsident Andreas Koller ist tot. Er ist an einem Krebsleiden gestorben. Koller war jahrzehntelang Innenpolitikchef und Vizechefredakteur der Salzburger Nachrichten. Er nahm an Fernsehdiskussionen teil und war seit 12 Jahren Präsident des Presseclubs Concordia. Andreas Koller wurde 65 Jahre alt. Zum Wetter.
5: Rekordverdächtig heiß geht es dieses Wochenende weiter. Nach der nächsten Tropennacht in Teilen Österreichs beginnt der Samstag schon sehr warm und sonnig. Im Flachland bleibt es dann lange wolkenlos. Aus den Quellwolken über den Bergen entstehen am ersten vom Montafon bis zu den hohen Tauern einzelne, teils heftige Gewitter. Die Höchstwerte heute 32 bis 39 Grad. Am Sonntag sogar 33 bis 40 Grad mit den extremsten Werten im Weinviertel und im Wiener Becken. Nach Westen zu steigt dagegen die Gewittergefahr. So viel zum Wetter von Daniel Schlager.
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1: Im Studio Daniel Teissel. Es ist 1 Uhr. Einheitliche Kinderschutzregeln bei Ferienlagern, das fordern zahlreiche Kinder- und Jugendorganisationen. In wenigen Tagen beginnt mit den Ferien die Ferienlager-Hochsaison. Mariella Kogler berichtet.
2: Gesetzlich verpflichtende Schutzkonzepte für Ferienlager und die in allen Bundesländern gleich. Das fordert Veronika Schipperny-Stockinger, Bundesvorsitzende der katholischen Jungschar.
3: Es ist einfach noch nicht flächendeckend, weil es noch nicht flächendeckend eingefordert wird. Und deswegen fordern wir das jetzt eben auch gemeinsam mit den österreichischen Kinder- und Jugendanwaltschaften.
2: Eltern, die ihre Kinder in Ferienlager schicken, rät Veronika Schipperny-Stockinger.
3: Sich nicht nur informieren, was ist das Programm und wo fährt man hin, sondern auch, wie wird Kinderschutz umgesetzt? Gibt es ein Konzept, das zum Beispiel auf der Website zugänglich ist? Ist klar, wer die Betreuungspersonen sind und wie die ausgewählt sind?
2: Auch ein Blick auf ein klar definiertes Beschwerdemanagement könne Aufschluss über die Qualität des Ferienlagers bringen.
1: Hitzefrei oder Schulschließungen. In südlichen Ländern bei starker Hitze bereits Standard. In Österreich noch nicht. Katharina Reich, die Generaldirektorin für öffentliche Gesundheit, sagt dazu in der ZIP 2.
4: Ich glaube, wir in Österreich denken um. Das sieht man. Es sind neue Verordnungen da. Wir sind auf dem Weg. Das heißt nicht, dass die Arbeiten schon abgeschlossen sind. Aber ja, tatsächlich sind wir ein Land, in dem es sehr, sehr lange kühler war als zum Beispiel in Portugal oder Spanien. Und ja, daher werden wir uns ein bisschen umgewöhnen müssen, denke ich.
1: Hitze und Kimi Antonelli, das sind die zwei Top-Themen beim Formel-1-Rennwochenende in Spielberg. Der Mercedes-Jungstar peilt heute im Qualifying die Pole-Position an, berichtet Gerd Prohaska.
5: Zumindest war der 19-Jährige gestern in beiden Trainings hier die Benchmark. Der ist nach wie vor im Flow und das wird heute auch eine Nervensache, wo nur wenige Hundertstel entscheiden.
6: But it's gonna be fun, it's gonna be a good challenge, very warm, but we're ready to give our best.
5: Thema wird die Hitze. Nachdem in Katar einige Piloten einen Hitzeschock hatten und kollabiert sind, überlegen noch einige, ob sie morgen mit einer Kühlweste an den Start gehen. Aber nicht alle sind laut Alexander Wurz davon überzeugt.
7: Einige Piloten wollen es nicht, es funktioniert nicht und sie fühlen sich im Sitz nicht wohl. Aber im Prinzip mit Kühlweste bei diesen Temperaturen ist natürlich eine coole Geschichte.
5: Der Spielberg ist jedenfalls bereit für einen heißen Samstag.
1: Jetzt zum Wetter und zu Nathalie Auer.
8: Wir sind mittendrin in einer Hitzewelle. Heute werden es 32 bis 39 Grad. Morgen klettern die Temperaturen dann in Wien und im Weinviertel auf etwa 40 Grad. Damit könnte also durchaus der Allzeittemperaturrekord von 2013 geknackt werden, denn der lag bei 40,5 Grad und wurde in Bad Deutsch-Altenburg erreicht. Dazu gibt's heute und auch morgen einiges an Sonne. Im Flachland habt ihr es oft sogar strahlend sonnig. Über den Bergen bilden sich an den Nachmittagen dagegen Quellwolken und besonders von der Silvretta bis zu den Tauern tauchen einzelne heftige Gewitter auf.
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1: Im Studio Daniel Teissel. Es ist 2 Uhr. Versenkbare Autotürgriffe schauen zwar stylisch aus, erschweren bei Unfällen aber die Rettung. Vor allem, wenn die Elektronik ausfällt. In China werden diese Türgriffe nun verboten. Europa denkt darüber nach. Martin Rauter berichtet.
2: In Sittendorf bei Wien kracht vorigen Sommer ein Auto gegen einen Baum und fängt Feuer. Ersthelfer Gerald Fischer öffnet von außen die Hintertüren und rettet zwei Insassen, die sich nicht mehr selbst befreien konnten.
3: Sie haben versucht, auf den elektrischen Knopf zu drücken, dass die Türen aufgehen, aber sind nicht aufgegangen.
2: In solchen Fällen verweisen Autobauer auf die mechanische Notentriegelung im Auto. Nur diese würden viele gar nicht kennen, kritisiert ÖAMTC-Techniker Stefan Kerbel.
4: Da gibt es teilweise Drahteln unter irgendwelchen Verstecken oder Abdeckungen verborgen, das muss man mal wissen.
2: Unfälle dieser Art seien jedenfalls ein massiver Imageschaden für jede Automarke, sagt Autoexperte Ferdinand Dudenhöfer. Deshalb
5: werden Autobauer von sich aus da reagieren.
2: Dennoch wäre ein strengeres Gesetz wie in China, laut ihm, auch in Europa sinnvoll.
1: Ausnahmezustand auf der von Russland annektierten Halbinsel Krim. Versorgungswege sind großteils abgeschnitten. Schon seit Wochen gibt es Engpässe bei Benzin und Strom, berichtet Christian Lininger.
6: Es gibt